0: einzelne Schauer und Gewitter durchziehen. Die Tiefstwerte 13 bis 21 Grad. Tagsüber wird es dann zunächst überall trocken und im Großteil Österreichs zeitweise sonnig. Dazu sehr warm bis heiß mit 23 bis 29, im Osten und Südosten bis etwa 33 Grad. Von Vorarlberg bis Kärnten beginnt es aber schon um Mittag wieder zu regnen und gewittern und spätestens am Abend besteht dann im ganzen Land Unwettergefahr. Auch Hagel- und Sturmböen sind möglich.
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1: Am Mikrofon Sebastian Rosenauer. Es ist 3 Uhr. Für 140.000 Musikfans beginnt heute in St. Pölten das FM4 Frequency Festival. Auf der Bühne stehen dabei wieder zahlreiche internationale Acts. Nicolas Varga berichtet.
2: Ob die schwedische Sängerin Sarah Larsson oder die deutsche Band Kraftklub. Sie alle werden beim heurigen FM4 Frequency Festival auf der Bühne stehen. Tausende Camperinnen und Camper sind bereits in den vergangenen beiden Tagen angereist und stimmen sich auf das Programm ein.
3: Ich glaube, dass das Gesamtfeeling am coolsten wird. Und es ist erst mein zweites Festival, aber bis jetzt ist es ziemlich geil.
4: Gestern hat es geregnet, das war mal zart, aber ja, die Musik, die Leute, das ist cool.
5: Es war einfach alles magisch. Also ich habe noch nie einen schlechten Frequency-Moment gehabt.
2: Auch heuer werden auf mehreren Bühnen an die 100 Künstlerinnen und Künstler auftreten. Laut Veranstalter sei die Auslastung gut, einige Resttickets sind aber noch verfügbar.
1: Die Reform der Sozialhilfe läuft schleppend. Eigentlich will die Regierung hier bis 2027 einheitliche Regeln schaffen. Momentan sieht das aber nicht nach einer Einigung aus, berichtet Viktoria Waldecker.
6: 9.000 Euro pro Monat für eine Großfamilie in Wien. Über die Sozialhilfe wird oft nur bei solchen Extrembeispielen gesprochen. Die Regierung will keine Unterschiede in den Bundesländern mehr und eine einheitliche Sozialhilfe. Die Verhandlungen dazu stocken aber immer wieder. Aus dem Integrationsministerium von ÖVP-Ministerin Claudia Bauer kommt jetzt Kritik. Trotz wiederholter Nachfragen liege bisher kein Entwurf des SPÖ-geführten Sozialministeriums vor. Dort hält man fest, die Reform solle kein Stückwerk werden und dafür müsse eben verhandelt werden. Auch NEOS-Sozialsprecher Johannes Gasser drängt aber auf mehr Tempo.
7: Aus unserer Sicht ist es Zeit, dass jetzt auch politische Entscheidungen getroffen werden.
6: Bisher stehen jedenfalls nicht einmal die Eckpfeiler der Sozialhilfereform. Ob sie also wirklich mit Jahresbeginn in Kraft treten kann, ist fraglich.
1: Luftangriffe in der Nacht wieder auf Kiew. Die ukrainische Hauptstadt ist erneut Ziel von Raketen und Drohnen aus Russland geworden. Behörden zufolge sind dabei mindestens 5 Menschen getötet und 23 Menschen verletzt worden. Außerdem sollen infolge der Angriffe mehrere Menschen in einem Schutzraum eingeschlossen sein, heißt es von Bürgermeister Vitali Klitschko. Der österreichische Buchclub der Jugend ist insolvent. Nach 78 Jahren muss der Verein zur Leseförderung jetzt zusperren. Als Grund nennt der Buchclub sinkende Mitglieder- und Abozahlen und geringe Förderungen. Und jetzt zum Wetter mit Daniel Schlager.
8: Schon heute Nacht kann es vereinzelt regnen oder gewittern. Tagsüber wird es dann im Großteil Österreichs gewittrig. Los geht es schon um Mittag vom Montafon bis Oberkärnten, hier bei Höchstwerten um 25 Grad. Im Osten und Südosten gibt es mit mehr Sonne und Südwind noch einmal bis zu 33 Grad. Gegen Abend steigt dann auch hier die Unwettergefahr. In der schwülen Luft sind auch Wolkenbruch, Hagel und schwere Sturmböen möglich. Auch am Freitag geht es teils turbulent zu. Am Wochenende gibt es dann wieder mehr Sonne und nur noch einzelne Schauer.
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1: Im Studio Sebastian Rosenauer, es ist 4 Uhr. Der Versuch, die Richterin im Grasser-Prozess Marion Honecker mit offenbar gefälschten Unterlagen zu verleumden, schlägt weiter Wellen. Justizministerin Anna Spocher spricht von einem Angriff auf den Rechtsstaat. Grassers Anwälte hatten die Richterin im BUWOG-Prozess angezeigt. Sie soll womöglich Geld dafür bekommen haben, Grasser zu verurteilen. Jetzt steht fest, dass diese Vorwürfe von einem Betrüger gekommen sind. Und das hatten Grassers Anwälte auch von Anfang an befürchtet. Bernd Kuschuh.
2: Die Grasser-Anwälte hatten Zweifel an ihrem Informanten und haben deshalb eine zweigleisige Anzeige erstattet. Einerseits wegen Amtsmissbrauchs und Bestechlichkeit gegen die Richterin im BUWOG-Prozess, aber zugleich auch wegen Verleumdung gegen jenen Mann, der nun als mutmaßlicher Betrüger entlarvt wurde. Er hatte in offenbar gefälschten E-Mails eine Verschwörungstheorie entwickelt, in die so viele Personen involviert gewesen wären, dass die Grasser-Anwälte vor einem Jahr in ihre Anzeige, die Ö3 vorliegt, sogar die Frage geschrieben haben:
3: Ist es plausibel, dass an einer so brisanten Sache so viele Personen beteiligt sind? Mehr als 10 Personen, die zumindest Teilwissen haben?
2: Es war nicht plausibel. Bleibt die Gegenfrage. Waren Ermittlungen nötig oder hätten die Grasser-Anwälte das selbst realisieren und auf eine Anzeige gegen die Richterin verzichten können? Im Nachhinein ist man jedenfalls klüger.
1: Neue Drohungen gegen den Iran kommen von US-Präsident Donald Trump. Weil es bei den Verhandlungen offenbar nicht weitergeht, will er jetzt wirtschaftlich mehr Druck machen und die Sanktionen ausweiten. Es gehe etwa um Ölschmuggel, Geldtransfers und iranische Tarnfirmen. Das alles müsse gestoppt werden, sagt Trump. Im Playoff für die Fußball-Champions League verliert der LASK das Hinspiel gegen Celtic Glasgow mit 0:3. Martin Lang.
4: Nach 3 Minuten läuft LASK-Stürmer Ed Aneryn allein aufs Tor, vergibt, so wie Moses Usa in Hälfte 2 große Chancen. Dem LASK werden 2 Abseitstreffer aberkannt und Celtic trifft 3-mal zum 3:0. Und für LASK-Trainer Didi Kübauer bleiben gemischte Gefühle.
5: Wir haben vom Resultat her 3:0 verloren, aber grundsätzlich ist es fast unmöglich gewesen, kein Tor zu erzielen, beziehungsweise dass du 3 Tore bekommst. Das, was in Österreich reichen würde, hat da bei diesem Spiel nicht gereicht, aber Steven Skalsplitting, den Kopf ins Sand stecken, das tut weh, aber die Jungs haben es richtig gut gemacht für mich. Das wäre schlimm, wenn wir jetzt sagen würden, wir würden jetzt den Linz spielen und einfach nur dieses Rückspiel machen. Nein, es muss nicht eine außergewöhnliche Leistung sein.
4: Das Rückspiel um die Champions League-Teilnahme in Linz ist am Dienstag.
1: Und jetzt zum Wetter mit Daniel Schlager.
6: Nur teilweise klar geht es durch die nächsten Stunden. Speziell im Westen und Norden können auch einzelne Schauer und Gewitter durchziehen. Die Tiefstwerte 13 bis 21 Grad. Tagsüber wird es dann zunächst überall trocken und im Großteil Österreichs zeitweise sonnig. Dazu sehr warm bis heiß mit 23 bis 29, im Osten und Südosten bis etwa 33 Grad. Von Vorarlberg bis Kärnten beginnt es aber schon um Mittag wieder zu regnen und gewittern und spätestens am Abend besteht dann im ganzen Land Unwettergefahr. Auch Hagel- und Sturmböen sind möglich.
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1: Am Mikrofon ist Felix Schneider-Storm. In Frankreich sind Hacker in die Datenbanken von zumindest 2 Ministerien eingedrungen. Bei der Finanz wurden die Daten von mehreren hunderttausend Steuerzahlern und Unternehmen gestohlen, im Unterrichtsministerium die von Millionen Schülerinnen und Lehrern. Der Hack blieb lange unbemerkt, wie Ernst Kernmeier aus Paris berichtet.
2: Der für die Finanzverwaltung zuständige Minister David Amiel gibt sich zerknirscht.
3: Je tiens à présenter nos excuses.
2: Um Entschuldigung bittet der Minister für die Datenlecks bei seiner Behörde. Steuerdaten von fast 700.000 Einzelpersonen und Unternehmen wurden gestohlen. Namen, Adressen, Steuererklärungen. Hinter dem Cyberangriff steht laut ersten Erkenntnissen ein jugendliches Duo namens Zerobyte. Erst als es sich letzte Woche anonym zum Einbruch ins Netz der Steuerbehörden bekannte, sind die Verantwortlichen draufgekommen, dass seit 1,5 Monaten Daten abgesaugt wurden. In Frankreich hat es allein heuer schon 14 große Cyberangriffe auf staatliche Institutionen gegeben.
1: Russland hat die ukrainische Hauptstadt Kiew erneut mit Raketen angegriffen. 5 Menschen sind dabei gestorben. Es gibt mehrere Verletzte. In einigen Stadtteilen sind laut den Behörden Wohnhäuser und andere Gebäude beschädigt worden. Im Norden der Ukraine hat Russland demnach ein Gebäude der Nationalpolizei in Schitomir attackiert. 2 Polizisten sind dabei ums Leben gekommen. Russland habe dabei Drohnen mit Düsenantrieb eingesetzt, heißt es. Bei einem schweren Unwetter ist im deutschen Rheinland-Pfalz gestern Abend eine 58-jährige Frau ums Leben gekommen. Sie wurde von einem umfallenden Baum erschlagen, während sie bei einer überdachten Sitzgruppe Schutz vor dem Unwetter suchte, wie die Polizei heute mitteilt. In Österreich gibt es immer mehr Betrugsfälle beim bargeldlosen Zahlen. Laut der Nationalbank ist der Schaden im Vorjahr auf über 115 Millionen Euro gestiegen. Das ist ein Plus von fast einem Fünftel. Hauptgrund dafür sind Überweisungen per Konto oder Online-Seiten. Die Nationalbank empfiehlt, keine Daten preiszugeben und jede Transaktion genau zu überprüfen. Die Liga-Phase der Champions League ist für den LASK in weite Ferne gerückt. Der Linzer Fußballclub hat bei Celtic Glasgow 0:3 verloren und braucht damit beim Heimspiel nächsten Dienstag eine Galavorstellung, um in der Champions League-Qualifikation weiterzukommen. Das waren die Nachrichten mit Felix Schneider-Storm.
4: Wetter ist heute keine Gala-Vorstellung. Es wird heute schwül am Nachmittag auch Gewitter. Ziemlich spannendes Wetter heute. Wir starten schon jetzt sehr warm, sehr schwül und es wird im Tagesverlauf zunehmend gewitterig. Sonnenschein und Wolkenfelder wechseln ab. Längere sonnige Phasen gibt's vor allem am Vormittag, im Lauf des Nachmittags. Da müssen Sie sich aber auf Gewitter vorbereiten. Dabei kann's auch zu Sturmböen, Starkregen und auch Hagel ist heute möglich. Tageshöchstwerte 24 bis 29 Grad, schon jetzt in Windischgarsten 18 Grad, in Linz 20 und in Kremsmünster 21 Grad und morgen am Freitag wechselhaft schwül und bis zu 26 Grad. Es ist 3:05. Guten Morgen. 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Und auf den Straßen ist es weit nicht so spannend wie beim Wetter. Da haben Sie freie Fahrt. Es ist alles ruhig. Gute Fahrt.
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4: Ja, guten Morgen. 3:05. Wir hauen in die Tasten jetzt mit Oliver Onions, Flying Through the Air. Guten Morgen.

0: Guten Morgen, schön, dass Sie schon munter sind. 9:09. Wir stehen weiter auf in Radio Oberösterreich mit der besten Musik und Wolfgang Ambros, erste große Liebe. Am Freitag spielt er übrigens in Linz am Kronefest.
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0: Guten Morgen, schönes Aufstehen mit Radio Oberösterreich. 18 Minuten nach 5 und Sachen gibt es bei uns in Oberösterreich, das hätte es so früher nicht gegeben. Wahnsinn, was der Herbert aus Perg uns da geschickt hat. Unter 0800 95 2 95 2 hat er uns ein Foto gewhatsappt von einer ausgewachsenen Gottesanbeterin mitten im Perg. Das ist eine echte Seltenheit. Martin Schwarz vom Linzer Biologiezentrum.
1: Die hat es früher bei uns nicht gegeben. So um die Jahrtausendwende ist die Art aus dem Osten entlang der Donau nach Oberösterreich eingewandert. Zuerst so bis zum Linzer Raum.
0: Und jetzt in ganz Oberösterreich zu Hause die Gottesanbeterin. Sie haben vielleicht schon Fotos gesehen, wir haben es auch in Oberösterreich heute gezeigt. Und die Gottesanbeterin, das wissen Sie bestimmt, das ist ja dieses spezielle Tier, das frisst seinen Partner auf nach der Paarung. Und gleichzeitig gilt die Gottesanbeterin als Symbol für Glück und Ruhe. Haben nicht wir erfunden.

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1: 17:30 im Studio Daniela Dahlke. Guten Morgen. Nach dem Hackerangriff auf die Arbeiterkammer Oberösterreich warnen Experten vor Folgeschäden. Gestohlene Kontaktdaten und Sozialversicherungsnummern könnten für besonders glaubwürdige Betrugsnachrichten genutzt werden. Betroffene sollten deshalb bei E-Mails und Nachrichten jetzt besonders vorsichtig sein. Besonders arbeitsreich war der Sommer bei den Autofahrerclubs. Der ARBÖ meldet nach den Rekordtemperaturen überdurchschnittlich viele Einsätze. Fast 50% haben wegen einer defekten Autobatterie angerufen. Aber auch die Elektronik und überhitzte Kühlsysteme haben häufiger Probleme bereitet als sonst. Wegen der hohen Asphalttemperaturen von bis zu 70 Grad hat es auch mehr Reifenschäden gegeben als üblich. Zum Sport. Fußball, der Traum von der Champions League, ist für den LASK in weite Ferne gerückt. Die Linzer verlieren das Playoff-Hinspiel bei Celtic Glasgow mit 0:3. Dabei kommt der LASK vor 55.000 Zuschauern zu mehreren guten Chancen, bringt den Ball aber nicht regulär ins Tor. Im Rückspiel am kommenden Dienstag in Linz braucht der LASK jetzt ein Fußballwunder. Das waren die Nachrichten, wir sind beim Wetter, Kathi.
2: Da ist es heute schwül heiß. Am Nachmittag steigt dann die Gewittergefahr. Davor einiges an Sonnenschein, in der Früh oft noch Restwolken. Vormittag und auch Nachmittag oft sehr sonnig. Tageshöchstwerte von 24 bis 29 Grad sind da heute möglich. Aber ab dem Nachmittag steigt verbreitet die Gewittergefahr. Vorsicht, Sturmböen, Starkregen und auch Hagel sind da heute möglich. Und morgen Freitag unbeständig und schwül bei bis zu 26 Grad. Es ist 5.32 Uhr. Kurzer Blick auf die Straßen im Land. S10 Fahrt Richtung Linz zwischen Neumarkt und Unterweitersdorf ist aktuell der Götschka-Tunnel gesperrt. Im Tunnel steht ein Fahrzeug mit einer Panne. Ausweichen geht aktuell über die B125. Gute und vor allem eine sichere Fahrt rein in Ihren Donnerstagmorgen.
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0: Guten Morgen, 5.38 Uhr.
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0: Liebe, Romane, Filme, Lieder, sie alle handeln oft von einem, von der ganz, ganz großen Liebe. Aber muss die immer mit den berühmten Schmetterlingen im Bauch zu tun haben? Nicht unbedingt, meint Martin Fenkert. Er ist Pastoralamtsleiter der katholischen Kirche Vorarlberg.
2: Es ist 6 Uhr früh und weil ich das Schlafzimmerfenster geöffnet habe, bin ich Ohrenzeuge eines morgendlichen Rituals in meiner Nachbarschaft. Ich wohne schließlich am Land neben Ziegenbauer Bernhard. Ich höre einen Besen über den Stallboden kehren und die Ziegen meckern. Wie jeden Morgen ist Bernhard im Gespräch mit den Geißen, weist sie in die Schranken, wenn sie sich um das Futter streiten und kümmert sich hingebungsvoll um die kleine Schar. Oh ja, Liebe ist Arbeit und täglich grüßt das Murmeltier. Sie kennen bestimmt die Filmkomödie mit besagtem Namen. Bill Murray ist der arrogante, egozentrische Wetterreporter, der in eine Zeitschleife geraten ist. Er erlebt denselben Tag immer wieder aufs Neue, bis er es schließlich doch noch schafft, aus der Spirale auszutreten, um als geläuterter Mann sein Leben fortzusetzen. Nun, mein Nachbar ist keineswegs gefangen. Bauer Bernhard befindet sich auch in keiner Zeitschleife. Ich meine vielmehr, dass ich jeden Morgen Zeuge bin von Liebe, Hingabe und Treue. Ich weiß, das sind große Worte, aber wie sollte man das sonst deuten, wenn jemand 365 Tage im Jahr um 6 Uhr früh bei den Tieren nach dem Rechten sieht? Probieren wir es einfach einmal umgekehrt. Unsere Arbeit braucht

0: Go kuschelt dann so richtig ein mit Spirit Never Dies. Guten Morgen in Radio Oberösterreich. Um 5.48 Uhr, es ist so wahnsinnig früh in der Früh. Und dann werden uns solche Herausforderungen gestellt. Der nächste Interpret hat einfach 4 Y in seinem Namen.
1: Fällt bei mir zu, also in die Kategorie einfach besser nicht sagen, einfach spielen, weil man kennt es eher, aber du kannst ihn aussprechen.
0: Ja, es ist gar nicht so schwierig, aber ich frage mich einfach, 4 Y im Namen, gibt es in Oberösterreich einen Menschen, der das zusammenbringt?
1: Na, mir wäre jetzt nur mal auf die Schnelle, was wäre mir für Namen eingefallen mit Y? Silvia.
0: Silvia und dann ein Meier im Nachnamen.
1: Stimmt.
0: Aber Lynyrd Skynyrd.
1: 4. 4 Y.
0: Man, das muss man auch mal erwähnen. Jetzt sind wir aber ganz ruhig, weil das Intro gefällt dir sogar zu viel.
1: Ja.
0: Guten Morgen. Schönes Aufstehen.

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2: Im Studio ist Felix Schneider-Storm. Ein großes Vorhaben der Regierung, die Reform der Sozialhilfe, gestaltet sich offenbar schwierig. ÖVP, SPÖ und NEOS haben sich vorgenommen, den Fleckerlteppich in den Bundesländern aufzuräumen und mit 1. Jänner eine einheitliche Sozialhilfe umzusetzen. Aber die Verhandlungen stocken. Viktoria Waldegger aus unserer Innenpolitikredaktion, woran hakt's denn da?
3: Diese Verhandlungen, die laufen alles andere als rund. Vor allem zwei Themen müssen da unter einen Hut gebracht werden. Das ist zum einen die Sozialhilfe, also die Mindestsicherung und wie sie künftig aussehen soll, und das geplante Integrationsprogramm. Und da ist das Arbeitsklima zwischen SPÖ-Ministerin Corinna Schumann und ÖVP-Ministerin Claudia Bauer offenbar nicht das Beste. In beiden Ministerien wird da die Vorgangsweise des jeweils anderen kritisiert. Bauer bemängelt heute auch, dass es noch nicht einmal einen Entwurf aus dem Sozialministerium gäbe. Eine Einigung, die ist da noch in weiter Ferne.
2: Bei der Sozialhilfe spielen ja vor allem auch die Länder eine große Rolle. Die haben diesen Fleckerlteppich ja ursprünglich verursacht. Wie nehmen Sie denn diese Verhandlungen auf?
3: Den Bundesländern dauert das alles zu lange. Viele von ihnen haben ihr Modell der Sozialhilfe in den letzten Monaten verschärft und damit den Fleckerlteppich eigentlich noch verstärkt. Einige der Landeshauptleute lassen die Regierung jetzt auch wissen, wenn das bundesweite Modell nicht so scharf ist wie ihr eigenes, dann werden sie es auch nicht umsetzen. Also da gibt es noch viel Gesprächsbedarf für die Regierung.
2: Vielen Dank, Viktoria Waldegger. UNO-Generalsekretär Antonio Guterres verurteilt die Äußerungen des israelischen Ministers Itamar Ben-Gvir zu gezielten Tötungen von Palästinensern im Gazastreifen scharf. Er bezeichnet sie als entsetzlich und gefährlich. Auch Deutschland und Frankreich kritisieren die Aussagen. Die EU-Außenministerinnen und Minister wollen Anfang September über mögliche Sanktionen gegen Ben-Gvir beraten. Der rechtsextreme Minister hat dazu aufgerufen, pro Nacht 30 bis 40 Menschen im Gazastreifen zu töten. Der österreichische Buchclub der Jugend ist insolvent. Nach 78 Jahren muss der Verein zur Leseförderung jetzt zusperren. Als Grund nennt der Buchclub sinkende Mitglieder und Abozahlen und geringere Förderungen. Im Playoff-Spiel zur Fußball-Champions League hat der LASK mit einem 0:3 bei Celtic Glasgow eine schlechte Ausgangsposition zum Aufstieg in die Liga. Den Glauben daran haben die Linzer aber noch nicht verloren, berichtet Martin Lang.
4: Ja, der Celtic Park offenbart für die Linzer eine uralte Fußballweisheit. Die großen Torchancen, die man vergibt, die bekommt man vom Gegner ins eigene Tor. So steht ein 0:3 und Celtic scheint auf dem Weg in die Champions League. Und der LASK braucht ein Fußballwunder. Trainer Didi Kübauer glaubt daran.
5: Es muss nicht eine außergewöhnliche Leistung sein. Das ist uns bewusst. Ich denke, mit einem schnellen Tor kann auch das passieren. Wir werden in Linz alles daran setzen, dass wir das Unmögliche schaffen, beziehungsweise dass wir einer wieder die Stirn bieten.
4: Das Rückspiel um die Champions League teilen. Name in Linz ist am Dienstag. Heute ist Auswärts-Playoff-Matchtag um die Europa League für Salzburg ab 18 Uhr in Mjällby in Schweden, für die Conference League für Rapid ab 20.45 Uhr in Edinburgh gegen Heart of Midlothian und ab 21 Uhr für die Wiener Austria in Praga in Portugal.
2: Das waren die Nachrichten mit Felix Schneider-Storm.
6: Das Oberösterreich-Wetter. Guten Morgen. Die Straßen sind gerade nass in Oberösterreich.
7: Oh ja, es regnet in Frankenmarkt bei 21 Grad. Vöcklabruck auch nass, da meldet die Wetterstation 20 Grad. Und dann schauen wir noch ins Mühlviertel rauf, nach Reichenau im Mühlkreis. Da sind es jetzt gerade 17 Grad. Auch da tröpfelt es ein bisschen, wenn es da gerade das Fenster aufreißen. Heute am Donnerstag brauchen es am Vormittag die Sonnenbrille. Am Nachmittag dann ganz viele Wolken. Und was heute wirklich gut zu wissen ist, am Nachmittag soll es gewittern. Also teilweise ist da wirklich Starkregen. Kleiner Hagel und auch Sturmböen sind da dabei.
6: Es ist gleich 6:04. 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
7: Ja. Von der S10 der Mühlviertler Schnellstraße Richtung Linz. Zwischen Neumarkt und Unterweitersdorf, da ist der Tunnel Götschka wieder frei. Das defekte Fahrzeug, das da im Tunnel war, das ist rausgefahren worden und der Stau, der löst sich wieder auf. Gute und sichere Fahrt.
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6: Guten Morgen.
7: Guten Morgen.
6: Donner kommt heute erst später in Oberösterreich. Und die Weather Girls sind jetzt schon motiviert. Sie hoffentlich auch. Dieser Donnerstag gehört Ihnen.

0: Wir tanzen ja schon ein bisschen im Studio. Was bleibt uns anderes über, sobald in der Früh? Man muss sich ja irgendwie munter bekommen. Guten Morgen, Oberösterreich, 11:11.
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0: Wir sind heute im schönen Mühlviertel. Gestern waren wir noch im Innviertel, heute im Mühlviertel. Radio Oberösterreich Sommertourstopp in Bad Zell. Bürgermeister Martin Moser.
2: Bester Ausblick
3: ist beim Bahnhof Kapferberger. Hier sieht man einerseits wunderbar auf den Ort Bad Zell hinunter und andererseits in die Ferne. Man sieht die Bergwelt und bei besonders schönem Wetter sieht man sogar den Eiffelturm in Paris. Leider war das Wetter aber noch nie so schön.
2: Tollstes Tier.
3: Die Flussperlmuschel als unser Leittier im Naturpark Mühlviertel. Die Fledermäuse in unserem Kirchturm und neuerdings haben wir im Eistal auch eine Seeadlerfamilie, was ja doch etwas ganz Besonderes für unsere Umgebung ist.
2: Lustigste Adresse?
3: Galgenbühl, aber gleich daneben ist die Fröhlichsiedlung.
2: Besonderer Verein?
3: Club vom Feinsten, das sind unsere Parzeller 15er Steirertraktoren, die jährlich am 1. Mai eine große Ausfahrt machen.
2: So feiern wir in der Gemeinde.
3: Jedes Jahr gibt es traditionelle Feste, Feiern und Brauchtum. Heuer gibt es aber ein Jahrhundertfest in Bad Zell und das ist das Fest der Volkskultur.
4: Sehr fein. Schauen Sie vorbei, besuchen Sie die Conny. Heute gibt es einen gratis Eintritt für Sie in die Wasseroase Lebensquelle.
0: Und das Passwort wie jeden Tag, das gibt es um 7:45 hier in Radio Oberösterreich. Schönen Donnerstag.

0: Es ist Donnerstag in der Früh, 17 Minuten nach 6, die beste Zeit, um die Musik zu feiern. Thank you for being a friend. Vor allem bei so einer Musik, oder? Ich meine, es ist immer die beste Zeit, aber wir nützen diesen Donnerstag schon als Anlauf Richtung Wochenende. Andrew Gold,
1: ja.
0: Gleich für Sie mit dabei. Und dann, das gefällt uns. Brian Adams.
1: Diese Stimme, hey.
0: Dieser Mann kann es einfach, genauso wie Elvis Presley. Und am Wochenende können Sie dann gleich weiterfeiern.
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1: 6:30 der Überblick. Braunau war diesen Sommer am stärksten hitzebelastet. Luxus am See, auffallend viele Immobilien stehen zum Verkauf. Das Wetter heute schwül mit Gewittern am Nachmittag. Im Studio Daniela Dahlke. Guten Morgen. Oberösterreichs Städte erleben heuer einen außergewöhnlich heißen Sommer. Und das lässt sich mittlerweile deutlich an den Zahlen ablesen. In mehreren Städten gibt es schon jetzt wesentlich mehr Tage mit über 30 Grad als im gesamten Vorjahr. Vor allem im Innviertel, wie Caroline Ploberger berichtet.
2: Es ist überraschenderweise nicht die Landeshauptstadt Linz, die in diesem Sommer am heißesten war. Besonders stark war die Zunahme an Hitzetagen bisher in Braunau und in Wels. Das zeigt eine aktuelle Analyse von Greenpeace. In Braunau werden bis Anfang August bereits 32 Hitzetage gezählt. Das sind doppelt so viele wie im gesamten vergangenen Jahr. Ähnlich die Entwicklung in Wels. Dort steigt die Zahl von 16 auf bereits 28 Tage mit mindestens 30 Grad. In Linz waren es 29. Die drei Städte werden von Greenpeace mittlerweile allesamt in die Kategorie hohe Hitzebelastung eingestuft. Greenpeace fordert von den Städten verbindliche Schritte für mehr Grün und vom Bund eine 1 Milliarde Euro für Renaturierungsmaßnahmen.
1: Wer das nötige Kleingeld hat, kann sich Abkühlung derzeit direkt von zu Hause aus zulegen. Es sind derzeit deutlich mehr Luxusimmobilien mit Seezugang auf dem Markt als in den vergangenen Jahren. Doris Fischer-Stadler berichtet.
3: Um die 20 Millionen Euro oder etwas mehr sollte der Verkauf der Fischervilla am Attersee bringen, wird in der Branche geschätzt. Damit liegt das Anwesen am oberen Ende der Preisklasse für Seedomizile. Auf einen passenden Käufer müsse man aber unter Umständen etwas warten, sagt Walter Meiringer aus Nussdorf am Attersee, selbst seit 30 Jahren Makler für Seeimmobilien.
4: Weil die Nachfrage deutlich gesunken ist und das Angebot, insbesondere weil ein Generationenwechsel an den Seen stattfindet, denke ich, ein bisschen größer ist als normal.
3: Für kleinere Häuser am See mit bis zu 3 Millionen Kaufpreis hätte er wohl sofort 50 Abnehmer, sagt Meiringer. Diese Häuser gäbe es aber schlicht nicht.
4: Kleine Häuser am See sind eigentlich ausverkauft. Und wenn man halt ein Haus am See haben will, muss man mit Sicherheit einmal mit 5 Millionen Euro rechnen.
3: Immer wieder hört man das Schlagwort vom Ausverkauf der heimischen Seen. Das könne er so nicht bestätigen, sagt Meiringer. Seiner Erfahrung nach seien die Käufer der Luxusimmobilien
4: zu 98% Österreicher.
3: Heimische Industrie. Spezielle, wohlhabende Landsleute aus Oberösterreich, Niederösterreich und Wien seien die Hauptklientel. Zuletzt sei aber auch das Interesse aus Deutschland, Tschechien oder der Schweiz gestiegen, so der Makler.
1: Die extreme Hitze in diesem Sommer hat den Freibädern heuer deutlich mehr Besucher gebracht. Das zeigt ein Rundruf von Radio Oberösterreich. Von Linz bis in die Regionen melden die Bäder ein kräftiges Plus gegenüber dem Vorjahr. Stefan Schnabel.
5: Abtauchen ins kühle Nass, den Freibädern hat die Hitze deutlich mehr Gäste beschert. Im Erlebnisbad Ostermieting im Bezirk Braunau verzeichnet Bademeister Wolfgang Pfeil sogar ein Plus von 60% an Badegästen verglichen mit dem Vorjahr.
6: Im Großen und Ganzen waren die Badegäste froh, dass sie schwimmen können.
5: Das deutliche Plus ergibt sich aber auch, weil im Vorjahr viele Regentage im Sommer dabei waren und dadurch Gäste ausgeblieben sind. Im Solarbad Altmünster am Traunsee sind im Vorjahr 62 Regentage im Sommer gezählt worden. Heuer sind es hingegen schon 67 Sonnen- und damit Badetage. Sehr zufrieden zieht auch das Aquaro-Erlebnisbad in Rohrbachberg im Mühlviertel Zwischenbilanz. Bis zu 20% mehr Eintritte sind bislang seit dem Saisonbeginn im Mai verzeichnet worden.
1: Gerade regionale Inhalte wie diese sieht Clemens Pieck als Stärke im Kampf gegen Netflix, Spotify und Co. Der ORF-Generaldirektor war am Abend zu Gast in Oberösterreich heute. Er sieht die Konkurrenz vor allem bei diesen Plattformen, nicht bei anderen Medienhäusern in Österreich.
7: Mein großes Credo ist natürlich Kooperation. In einer Welt, die so digital und so techniklastig geworden ist und gleichzeitig in der Finanzierung schwierig, wird sich nicht mehr jeder alles leisten können, selber zu programmieren, zu bauen und Redaktionssysteme zu bedienen. Und hier ist meine ganz klare Ansage auch an den österreichischen Medienstandort insgesamt. Der ORF wird sich für diese Kooperationen öffnen und ich glaube auch, das tut dem Standort sehr gut.
1: so der künftige ORF-Generaldirektor Clemens Pieck am Abend in Oberösterreich heute. Noch zum Sport: Fußball. Der Traum von der Champions League ist für den LASK in weite Ferne gerückt. Die Linzer verlieren das Playoff-Hinspiel bei Celtic Glasgow mit 0:3. Im Rückspiel am kommenden Dienstag in Linz braucht der LASK jetzt ein Fußballwunder. Eine Reportage aus Glasgow hören Sie hier in 10 Minuten. Das war das ORF-Radio Oberösterreich Frühjournal. Beim Wetter, Sophie, müssen wir uns heute noch auf Gewitter einstellen.
8: Ja, jetzt in der Früh haben wir zuerst immer ein bisschen ganz leichtes Morgenrot. Das schaue ich mir gerade noch durch die Webcam vom Schafberg runter an. Unten in St. Wolfgang sind es jetzt gerade 17 Grad. Linz meldet 20 Grad und es ist vom Gefühl her fast so ein bisschen schwül in Oberösterreich. Am wärmsten ist es jetzt...
9: Ja, wir spüren es alle.
8: Ja, oder? Es klebt alles so ein bisschen. Am wärmsten ist es jetzt gerade in Asbach mit 21 Grad. Bis zu 29 Grad werden es heute und am Nachmittag kommen dann Gewitter daher. Jetzt am Vormittag ist es ja noch sonnig, aber dann am Nachmittag Starkregen, teilweise kleine Hagelkörner und auch Sturmböen können da heute schon dabei sein.
9: Es ist 6.36 Uhr. 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
8: Und Sie kommen im Frühverkehr gut durch. Gute und sichere Fahrt.
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1: Ein kräftiges Don't Worry, Be Happy brauchen auch alle LASK-Fans nach diesem Spiel gestern Abend in Schottland. Sie haben schon mitbekommen, 0:3 Niederlage für den LASK. Ob sich das mit der Champions League ausgeht, da ist sich jetzt halt niemand sicher.
2: Es ist unglaublich, wie viele Chancen der LASK auf ein Tor im Celtic Park vergeben hat. Edenoren läuft allein aufs Tor nach 3 Minuten. Moses Usa hat 2 große Chancen in Hälfte 2 auf Tore. Usa hat aber auch Pech. Nach 29 Sekunden wird sein Traumtor ins Kreuzig wegen Abseits aberkannt, eben so wie ein Kopf davon Edenoren. Natürlich sind die Linzer enttäuscht über das 0:3 gegen Celtic. In der Kabine war es leise. Die Linzer sind enttäuscht ins Mannschaftshotel zurückgefahren, kommen heute am Nachmittag zurück

0: nach Linz. Aber aus den vergebenen Torchancen schöpft man auch Hoffnung fürs Rückspiel. George Bello.
1: I never have a negative mindset.
0: Ich habe nie eine negative Einstellung. Das ist Fußball. Es wird sicher nicht einfach, aber wir sehen uns am Dienstag zum Rückspiel.
1: Come back on Tuesday.
0: Lasttrainer Didi Kübauer zeigt bei der internationalen Pressekonferenz seine gemischten Gefühle zwischen Ärger, Hoffnung und sachliche Erkenntnis.
2: Das, was in Österreich reichen würde, hat da bei diesem Spiel nicht gereicht. Wir haben vom Resultat her 3-0 verloren, aber grundsätzlich ist es fast unmöglich gewesen, kein Tor zu erzielen, beziehungsweise dass du 3 Tore bekommst. Von dem können wir uns jetzt nichts kaufen, das ist mir schon bewusst, aber das tut weh. Aber die Jungs haben es richtig gut gemacht für mich. Das hört sich eigentlich hart an, aber es ist so. Aber es wird jetzt keiner sagen, wir wollen da einfach nur mehr dieses zweite Spiel machen. Das ist sicher nicht. Wir werden in Linz alles daran setzen, dass wir das Unmögliche schaffen.
0: Dem 0-3 im Celtic Park folgt das Match um die Champions League oder Europa League Teilnahme am Dienstag am Linzer Froschberg.
3: Danke Martin Lang, und da sind wir natürlich für Sie wieder mit dabei. Ein bisschen Verzweiflung bei den Fußballfans, aber wir gehen es jetzt mal entspannt an. Georg Danzer, der ist super entspannt. 6:47 Uhr, guten Morgen.

0: Aufstehen mit Sophie Peras und Kathi Hellmeier hier in Radio Oberösterreich. Sophie, wie schaut's aus? Gestern sechsfach Jackpot?
1: Hey, der ist geknackt, Kathi. Lotto sechsfach Jackpot mit den 7,3 Mille.
0: 7,3.
1: Ja, ist nach Niederösterreich gegangen, zu unseren Nachbarn. Naja, sind wir einer vergund, oder?
0: Okay, also in unserem direkten Umkreis wird keine Luxusimmobilie gekauft. Aber dieser zwölffach Jackpot, oder was war das?
1: Stimmt.
0: Der ist noch da.
1: Yes, genau.
0: Also die Chance besteht, zumindest auf reiche Nachbarn. Ich habe nicht gespürt, also.
1: Imagine, gell? Wer ist dann?

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2: Am Mikrofon ist Felix Schneider-Storm. Von gezielten und systematischen Angriffen auf die Integrität von Richterinnen und Staatsanwälten in Österreich hat Justizministerin Anna Sporrer gestern gesprochen. Anlass ist die Vorgangsweise der Anwälte von Ex-Finanzminister Karl-Heinz Grasser. Die hatten gegen die Vorsitzende Richterin des Grasser-Prozesses, Marion Hohenecker, Anzeige erstattet. Basis der Anzeige waren E-Mails, die belegen sollten, dass Hohenecker befangen war. Aber die E-Mails waren gefälscht. Und wie sich jetzt herausstellt, hatten die Anwälte das auch von Anfang an befürchtet. Mehr von Bernd Koschuh.
3: Die Grasser-Anwälte hatten Zweifel an ihrem Informanten und haben deshalb eine zweigleisige Anzeige erstattet. Einerseits wegen Amtsmissbrauchs und Bestechlichkeit gegen die Richterin im Buboc-Prozess, aber zugleich auch wegen Verleumdung gegen jenen Mann, der nun als mutmaßlicher Betrüger entlarvt wurde. Er hatte in offenbar gefälschten E-Mails eine Verschwörungstheorie entwickelt, in die so viele Personen involviert gewesen wären, dass die Grasser-Anwälte vor einem Jahr in ihre Anzeige, die dem ORF-Radio vorliegt, sogar die Frage geschrieben haben:
4: Ist es plausibel, dass an einer so brisanten Sache so viele Personen beteiligt sind? Mehr als 10 Personen, die zumindest Teilwissen haben?
3: Es war nicht plausibel. Bleibt die Gegenfrage. Waren Ermittlungen nötig oder hätten die Grasser-Anwälte das selbst realisieren und auf eine Anzeige gegen die Richterin verzichten können? Im Nachhinein ist man jedenfalls klüger.
2: In den Verhandlungen um Dürrehilfen für Bauern soll es heute einen neuen Anlauf geben. Am Abend sind die Gespräche ins Stocken geraten. Es scheitert offenbar weiterhin an dem Entwurf fürs Klimagesetz. Für SPÖ und NEOS ist das Gesetz eine Bedingung, um die Dürrehilfen freizugeben. Die Streitfrage dürfte sein, ab wann Österreich klimaneutral sein soll. Der Gründer des insolventen chinesischen Immobilienriesens Evergrande, Xu Jiaying, ist zu lebenslanger Haft verurteilt worden. Das hat das zuständige Gericht im Online-Dienst WeChat verkündet. Evergrande war der größte Immobilien- und Baukonzern Chinas. Er hatte 2021 Insolvenz angemeldet. In Österreich steigt die Zahl der Betrugsfälle beim bargeldlosen Zahlen. Nach Angaben der Nationalbank ist die Schadenssumme im Vorjahr auf mehr als 115 Millionen Euro gestiegen, ein Plus von annähernd 18%. Hauptgrund für den Anstieg sind Überweisungen. Volker Obermeier berichtet.
5: Der Betrug verlagert sich in Richtung Manipulation. Per Anruf oder Textnachricht wird Angst gemacht und Druck aufgebaut. Oder Kriminelle geben sich als Bankmitarbeiter aus, um an vertrauliche Daten zu kommen. So werde mit Kontosperren oder Strafen gedroht, um eine rasche Zahlung zu erzwingen, sagt Edeltraut Stiftinger, Vizegouverneurin der Nationalbank.
6: Durchschnittlich der Schaden bei Überweisungen im letzten Jahr war bei 3.000 Euro. Das ist sehr viel Geld. Im Einzelfall ist das sogar über 1 Million Euro gegangen.
5: Allein im Bereich der Überweisungen summieren sich die Verluste auf etwa 90 Millionen Euro. Werden Zahlungen selbst freigegeben, haften die Betroffenen grundsätzlich für den Schaden. Die Nationalbank empfiehlt, keine Daten preiszugeben und jede Transaktion genau zu prüfen.
2: Das waren die Nachrichten mit Felix Schneider-Storm.
7: Wenn wir sudern möchten und alles oder mal gerne übers Wetter, oder? Dann könnte man heute sagen, es klebt und biegt alles ein bisschen.
8: Ja, es ist schwül in Oberösterreich, aber dafür regnet es einmal ein bisschen. Also wir haben jetzt so ein bisschen das Beste aus beiden Welten. Es ist so ein bisschen warm, aber es tröpfelt auch immer wieder. Wir schauen auf die aktuellen Temperaturen. Nass ist es zum Beispiel in Enns am Stadtplatz. Da messen wir 19 Grad. Bad Zell auch nass, da sind 17 Grad. Und trocken ist es bei Ihnen im Innviertel in Braunau bei 19 Grad. Heute am Vormittag wird es noch recht schön. Da kann man nochmal die Nase ein bisschen in die Sonne halten. Am Nachmittag dann aber, dann verzieht sie sich ein bisschen und es wird gewittern und eigentlich soll es in den nächsten Tagen immer wieder regnen in Oberösterreich und heute Morgen sind eben Gewitter ein Thema.
7: Es ist ganz genau 7:04. 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
8: Und da habe ich nichts entdeckt auf meinen Verkehrskarten. Gute und vor allem sichere Fahrt.
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7: Und es gibt Musik, die kommt gar nicht so groß daher, aber sie ist einfach perfekt. Da sind wir uns alle einig, oder? Cat Stevens Wild World gleich für sie. Und sie kommt schon gerne ein bisschen größer daher. Aber wir brauchen auch Power. Madonna jetzt für sie. Guten Morgen.
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0: Wunderschönen guten Morgen am Donnerstag. Es ist 7:11 Radio Oberösterreich. So bald in der Früh und jetzt sind wir gerade ein bisschen in der Zwickmühle, weil wir versuchen, über was zu sprechen, ohne peinlich zu sein. Aber ich glaube, das ist auch der Sinn von Jugendwörtern,
1: ja,
0: dass die ein bisschen Älteren damit peinlich sind. Also was ist gemeint mit einem der Jugendwörter des Jahres mit dem Wort Schere?
2: Schere? Nein, keine Ahnung. Irgendwas wegschneiden, aber was, weiß ich nicht.
3: Eine Schere kann ich nicht sagen. Ich weiß, was eine Schere ist, aber man kann sich da nicht einmal was vorstellen.
4: Schere ist für mich zum Schneiden.
5: Eine Schere ist normal zum Schneiden, aber sonst weiß ich das nicht. Irgendwas zerteilen, weiß ich nicht.
0: Ja, so weit wäre ich auch noch gewesen. Schere ist eines der 10 Wörter, das eben dieses Jahr nominiert ist für das Jugendwort des Jahres. Sie kennen das bestimmt, Langenscheid sucht da jedes Jahr ein Wort. Und Sie können bis heute Abend noch abstimmen, auch für das Wort Schere. Sophie, benutzt du Schere?
6: Nein, aber tatsächlich benutzt es eine Freundin von mir. Und immer, wenn ihr ein Hoppola passiert, sagt so Schere. Und ich denke mir jedes Mal nur so, was, wie bitte?
0: Okay, bin beruhigt, wenn es dir auch so geht. Markus aus Linz kann es uns ganz genau erklären. Also was ist jetzt bitte dieses Schere?
7: Das Wort Schere, also das wird vor allem im Gaming verwendet. Wenn man einen Fehler macht, dann macht man auch mit der Hand so ein Schere-Symbol. Und ich verwende das auch manchmal im Gaming-Bereich.
0: Na bitte, absolut richtig. Also Schere, wenn Sie abstimmen wollen, gerne. Ich kenne nur Schere, Stein, Papier.
6: Ja, aber das ist ja das Coolere davon.

0: Hallo Pop in Radio Oberösterreich, 19 Minuten nach 7. Und wenn Ihnen heute irgendwas passiert, Sie haben es gerade gehört, sonst Schere, eines der neuen Jugendwörter, wann Ihnen was passiert, einfach Schere sagen. Sie können bis heute Abend abstimmen für die Jugendwörter. Wir haben gerade darüber gesprochen, aber über was können wir noch abstimmen?
1: 6-7 kennen wir schon mittlerweile schon ein bisschen.
0: Nix,
1: ist
0: aber
1: auch wieder dabei. Und was mir auch noch aufgefallen ist, Macker ist auch noch dabei.
0: Macker. Macker ist eigentlich ein altes Wort.
1: Ja.
0: Verstehen wir.
1: Ja.
0: Oder was auch noch Jugendwort nominiert ist, super. Einfach super auf Türkisch.
1: Ah, okay, also das habe ich jetzt nicht gewusst.
0: Heute lernen wir Jugendsprache, damit wir ein bisschen peinlich sind. Guten Morgen.

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3: 7:30 der Überblick. Experten befürchten weitreichende Folgen nach Datenklau bei der Arbeiterkammer. Teils doppelt so viele Hitzetage heuer in Städten. Das Wetter heute schwül und gewittrig. Im Studio Daniela Dahlke. Guten Morgen. Nach dem Hackerangriff auf die Arbeiterkammer Oberösterreich wächst die Sorge vor den Folgen des Datenklaus, denn mit den gestohlenen persönlichen Daten könnten Betrüger täuschend echte Nachrichten erstellen und versuchen, an Bankdaten oder weitere sensible Informationen zu kommen, berichtet Christina Sonntag.
4: Im Fall der Arbeiterkammer Oberösterreich geht es um Mitgliederdaten wie Telefonnummern, E-Mail und Postadressen. In Rechtsakten finden sich auch Sozialversicherungsnummern. Diese wertet der Linzer IT-Sicherheitsexperte und gerichtlich zertifizierte Sachverständige Georg Beham für Angreifer am wertvollsten.
5: Das ist einfach eine Nummer, die nicht alltäglich kommuniziert wird, präsentiert mehr oder weniger auch eine Gesundheitsinformation von der Person. Und darum würde ich mal sagen, ist das sicher in der Kombination von der E-Mail-Adresse und der Telefonnummer kritisch.
4: All diese Daten könnten infolge für Social Engineering, zu Deutsch soziale Manipulation, missbraucht werden. Etwa, dass gefälschte E-Mails mit angepassten Inhalten verschickt werden, erklärt Beham. Beispielsweise im Namen einer Bank oder der Sozialversicherung.
5: Dass man möglicherweise eine Rückzahlung bekommt und diese Rückzahlung aber erfordert, dass man die Kontonummer angibt und dann hätte er schon die nächsten Daten, nämlich die Kontonummer.
4: Die Erfahrung des IT-Sicherheitsexperten zeigt bei ähnlichen Fällen wie jenem der Arbeiterkammer Oberösterreich, dass es Wochen bis Monate dauern kann, bis Unternehmen wieder zu einem Normalbetrieb übergehen können.
3: 30 Grad und mehr lassen sich nicht verhindern. Das hat uns dieser Sommer eindrucksvoll gezeigt. Wie heiß sich die Hitze in einer Stadt aber anfühlt, hängt auch davon ab, wie sie gebaut ist. Greenpeace hat die Zahl der Hitzetage in Städten erhoben und auch den Grünanteil. 7 Städte in Oberösterreich gelten als stark belastet. Caroline Ploberger.
6: Die höchste Hitzebelastung in diesem Sommer hat laut Greenpeace Braunau, gefolgt von Steyr und Linz. Braunau etwa hatte 32 Hitzetage, in Enns und Steyr waren es 30, in Linz 29 Tage mit über 30 Grad. Noch etwas zeigt die Analyse: Ist eine Stadt besonders grün, ist es dort nicht unbedingt weniger heiß, aber erträglicher, argumentiert Greenpeace. Im Welser Stadtzentrum etwa ist nur knapp ein Viertel der Fläche begrünt, in Linz ist es ein Drittel. Am grünsten sind Steyr und Ansfelden, die auf fast 50% Grünanteil kommen. Greenpeace sieht darin einen wichtigen Hebel gegen die zunehmende Belastung. Mehr Bäume bringen Schatten und Grünflächen können die unmittelbare Umgebung abkühlen. Die Umweltorganisation fordert deshalb verbindliche Begrünungsmaßnahmen in den Städten und dafür auch Geld vom Bund.
3: Auf dem heimischen Immobilienmarkt werden derzeit auffällig viele Luxusobjekte mit Seezugang angeboten, darunter etwa das Anwesen der Familie Fischer am Attersee. Die Käufer für solche Luxusanwesen kommen meist aus der Nähe, nicht aus dem Ausland, sagt Makler Walter Meiringer aus Nussdorf am Attersee.
7: So 98% Österreicher. Wir haben sehr viele vermögende Leute im Land, wir haben sehr viele erfolgreiche Unternehmen im Land, wir haben sehr viele Menschen in dem Land, die gern am See bleiben, die gern in Österreich bleiben, die gern investieren da. Vielleicht soll es das eine oder andere ein bisschen einfacher gehen, was Bauen und so weiter anbelangt. Das ist halt auch Österreich, ja. Aber grundsätzlich ist der Großteil der Interessenten, die sich für sowas interessieren, der kommt aus Österreich.
3: Dass aktuell so viele Häuser mit Seezugang am Markt sind, führt der Makler auf einen Generationenwechsel bei den Eigentümern zurück. Zum Sport. Für den LASK war Celtic Glasgow wie erwartet ein schweres Los. Im Playoff zur Fußball-Champions League haben die Linzer das Hinspiel mit 0:3 verloren. Die Ausgangsposition zum Aufstieg in die Millionenliga ist damit denkbar schlecht, Martin Lang.
8: Ja, der Celtic Park offenbart für die Linzer eine uralte Fußballweisheit. Die großen Torchancen, die man vergibt, die bekommt man vom Gegner ins eigene Tor. So steht ein 0:3 und Celtic scheint auf dem Weg in die Champions League. Und der LASK braucht ein Fußballwunder. Trainer Didi Kübauer glaubt daran.
9: Das wäre schlimm, wenn wir jetzt sagen würden, wir würden jetzt in Linz spielen und einfach nur dieses Rückspiel machen. Es muss nicht eine außergewöhnliche Leistung sein. Das ist uns bewusst. Ich denke, mit einem schnellen Tor kann auch das passieren. Wir werden in Linz alles daran setzen, dass wir das Unmögliche schaffen, beziehungsweise dass wir einer wieder die Stirn bieten. Und wenn es natürlich dann 3 Tore wären, hätte ich auch nichts dagegen.
8: Das Rückspiel um die Champions League-Teilnahme in Linz ist am Dienstag.
3: Das war das ORF-Radio Oberösterreich Frühjournal. Beim Wetter ist es heute drückend schwül, Sophie.
10: Man merkt, es ist jetzt in der Früh schon relativ warm. In Asbach messen wir 21 Grad, Ried im Innkreis 20 Grad, in Wolfsegg ist es sonnig und da sind es 19 Grad. Und ich schaue mir gerade Altmünster durch die Webcam an und da ist es so ja, leicht bewölkt, aber auch schon schön sonnig bei auch knapp 20 Grad. Heute am Vormittag wird es ein recht entferner Sommertag. Am Nachmittag kommen dann Gewitter dazu und da kann es wirklich ein bisschen stürmig werden. Es soll regnen und es kann auch Hagel dabei sein. Morgen geht es genauso nochmal weiter. Also auch da ziehen Gewitter durch Oberösterreich. Und den Rest der Woche wird es eher unbeständig, aber es bleibt warm.
11: Es ist 7.35 Uhr. Kurzer Blick auf die Straßen im Land.
10: Und da schaut es gut aus. Gute und sichere Fahrt.
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0: Aufstehen mit Bonnie M. in Radio Oberösterreich. Guten Morgen, gleich 7.44 Uhr. Wie schaut's aus so früh am Morgen? Haben Sie heute schon mal Ihre Daten wo eingegeben? Vielleicht die Handynummer, die E-Mail-Adresse?
1: Ja, zum Beispiel, dass Sie so 15% auf die erste Bestellung bekommen. Dafür geben Sie halt den Newsletter bekannt, was Sie für eine E-Mail haben, dass Sie da regelmäßig was bekommen.
0: Ganz genau. Also man bekommt ja ständig irgend solche Angebote. Und Sie haben es auch gerade im Frühjournal bei Daniela Dahlke gehört. Wir berichten auch laufend drüber über den riesen Datenklau, den Hackerangriff auf die Arbeiterkammer, wo es natürlich auch befürchtet wird, dass mit den Daten noch viel Betrug versucht wird. Und generell sind wir irgendwie schon ziemlich gläsern. Wie machen Sie das im Alltag?
2: Nur meine E-Mail-Adresse, aber auch nur im Notfall. Dann sichert er mich aber so ab, dass es nicht weitergibt oder irgendwas.
3: Ich gebe mal gar nichts preis. Das ist ein Bankgeheimnis. Ne? Da ist das. Ne? Die haben das, aber wie gesagt, das sind die Einzigen, was sie haben.
4: Ich schaue zum Beispiel, wenn es irgendwo geht, dass ich meine E-Mail-Adresse verberge. Ich gebe auch gar nicht gerne meine Telefonnummer her, nur wenn es unbedingt notwendig ist.
0: Sehr schlau.
1: Ja, ehrlicherweise, ich bin da so. Also wenn es nicht sein muss, keine E-Mail-Adresse, Cookies nehme ich auch nicht an, wenn irgendwas auf der Website ist.
0: Also ich bin ja dafür das Opfer.
1: Ja, ich weiß, Kathi. Ja.
0: Jeden Newsletter, ja natürlich. Ich kriege noch Post von Firmen seit 20 Jahren, interessiert mich das schon.
1: Ja, schau, immer. Und das ist der Grund, warum du per E-Mail nie erreichbar bist, weil der Postfach ist immer voll.

0: 1.30 Radio Oberösterreich mit Sophie Perras und Kathi Hellmeier. Wir wecken Sie mit wirklich wichtigen Nachrichten und mit Nachrichten, die für manche Menschen eben auch wirklich wichtig sind. Es gibt anscheinend, also für mich klingt es irgendwie ein Happy End bei den Adeligen in Großbritannien.
1: Ja, so weit würde ich jetzt nicht gehen, aber was wir jetzt gelesen haben, Harry und Meghan kommen zurück nach
0: die Abtrünnigen, die wie in Amerika waren.
1: Genau, die kommen jetzt anscheinend bis Ende des Monats wieder retour. Man weiß nicht mehr, aber schauen wir mal.
0: Gut, irgendwann kommen sie alle wieder heim.

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1: Heute mit Philipp Bachmeier von der Raiffeisen Landesbank Oberösterreich.
2: Schönen guten Morgen. An den europäischen Börsen waren gestern zu Handelsschluss gemischte Vorzeichen zu finden. Beim Leitindex Eurostoxx 50 wurde der Handel mit einem Minus von rund 0,4% beendet. Für heute Morgen lassen die Indikatoren einen leicht negativen Börsenstart in Europa vermuten. In Amerika hat die Stimmung gestern ins Positive gedreht. Das Thema schlechthin war das Biotech-Unternehmen Moderna. Schließlich kommt es nicht alle Tage vor, dass eine Aktie ein Plus von über 170% macht. Bergab ging es im Leitindex Dow Jones für die Schwergewichte JP Morgan und Goldman Sachs. Beide Aktien sind mit einem Minus von rund 1,75% am Ende des Index zu finden. An der Börse in Japan sehen wir derzeit positive Vorzeichen. In Hongkong beträgt das Plus aktuell rund 1%. Abschließend die wichtigsten Veränderungen. Japanischer Nikkei-Index bei 7.15 plus 1,3%. Dow Jones bei Handelsschluss plus 0,2%.
1: Und damit sind wir auch schon bei unserer Wochengewinnfrage. Seit 2019 ist Christine Lagarde die amtierende Präsidentin der Europäischen Zentralbank. Wer war ihr Vorgänger? Mailen Sie uns Ihre Antwort an gewinn@orf.at. 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
4: Hier ist Felix Schneider-Storm. Guten Morgen. Die Verhandlungen über ein Klimagesetz und Dürrehilfen für die Bauern stehen auf der Kippe. Am Vormittag soll es einen vorerst letzten Einigungsversuch innerhalb der Bundesregierung geben. Mehr von Christoph Danninger.
5: Die Regierungsparteien sind sich bis jetzt nicht einig, unter welchen Bedingungen ein Klimagesetz kommen und ab wann Österreich klimaneutral sein soll. Bereits ab dem Jahr 2040 oder doch erst 2050? Vor allem der Wirtschaftsflügel in der ÖVP ist gegen das frühere Ziel. Im letzten Entwurf zum Klimagesetz soll deshalb vorgesehen sein, dass die Klimaneutralität bis 2040 nur unter der Bedingung verpflichtend ist, dass die wirtschaftliche Wettbewerbsfähigkeit des Landes darunter nicht leidet. Gleichzeitig mit dem Klimagesetz hängen auch die von der ÖVP geforderten Dürrehilfen für die Bauern in der Luft. Denn SPÖ und NEOS wollen diesen Hilfen nur zustimmen, wenn die ÖVP auch Ja zu einem Klimagesetz sagt, das für alle drei Parteien akzeptabel ist. Gibt es am Vormittag keine Einigung, könnten die Verhandlungen überhaupt scheitern, berichtet der Standard.
4: Gesundheitsstaatssekretärin Ulrike Königsberger-Ludwig von den Sozialdemokraten spricht sich erneut für eine Zuckersteuer aus. So eine Steuer würde zuckerhaltige Lebensmittel verteuern und damit unattraktiver machen. Gründe dafür sind Königsberger-Ludwig.
6: Wir wissen, dass vor allem Kinder und Jugendliche sehr an Adipositas leiden. Der zweite Grund ist natürlich, dass wir auch wissen, dass wir dieses Geld dann in Präventionsmaßnahmen umsetzen könnten und einsetzen könnten.
4: Sagt die Gesundheitsstaatssekretärin. Die Lebensmittelindustrie spricht sich erwartungsgemäß gegen eine Zuckersteuer aus. In Frankreich sind Hacker in die Datenbanken von zumindest zwei Ministerien eingedrungen. Bei der Finanz wurden die Daten von mehreren hunderttausend Steuerzahlern und Unternehmen gestohlen, im Unterrichtsministerium die von Millionen Schülerinnen und Lehrern. Der Hack blieb lange unbemerkt, wie Ernst Kernmeier aus Paris berichtet.
7: Der für die Finanzverwaltung zuständige Minister David Amiel gibt sich zerknirscht.
8: Je tiens à présenter nos excuses.
7: Um Entschuldigung bittet der Minister für die Datenlecks bei seiner Behörde. Steuerdaten von fast 700.000 Einzelpersonen und Unternehmen wurden gestohlen. Namen, Adressen, Steuererklärungen. Hinter dem Cyberangriff steht laut ersten Erkenntnissen ein jugendliches Duo namens Zero Byte. Erst als es sich letzte Woche anonym zum Einbruch ins Netz der Steuerbehörden bekannte, sind die Verantwortlichen draufgekommen, dass seit 1,5 Monaten Daten abgesaugt wurden. In Frankreich hat es allein heuer schon 14 große Cyberangriffe auf staatliche Institutionen gegeben.
4: Zugreisende in Österreich wünschen sich Verbesserungen im Zugverkehr. Das zeigt der aktuelle Bahntest des Verkehrsclub Österreich. Größtes Ärgernis sind Zugausfälle und Verspätungen. 4 von 10 Fahrgästen kritisieren das Preis-Leistungs-Verhältnis der letzten 12 Monate. Handlungsbedarf sehen viele auch bei den Anschlussverbindungen. Trotz Kritik bleibt Bahnfahren aber sehr beliebt. Fast ein Drittel nutzt den Zug sogar häufiger als zuvor. Das waren die Nachrichten mit Felix Schneider-Storm.
1: Wenn Sie heute aus dem Haus gehen, wenn Sie jetzt dann gleich los müssen, dann schnell zu Hause noch alles wetterfest machen.
9: Ah, das sind heute, glaube ich, wirklich gut investierte Minuten am Nachmittag. Da wird es nämlich gewittern, da kann sein, dass Hagel dabei ist, es wird stürmig sein, ein bisschen regnen soll es auch. Aber davor haben wir mal einen Vormittag vor uns, der wirklich schön wird, wirklich warm. Ich sehe es da gerade auf der Wetterkarte. In Linz ist es sonnig bei 22 Grad, in Hörsching auch bei 21 Grad. Auch Parzell, so um im Mühlviertel, meldet Sonne bei 18 Grad. Und auch morgen, der Freitag, wird so wie heute, also auch irgendwie ein paar Gewitter sind dabei und bis zu 27 Grad. Und das zieht sich jetzt so bis zum Wochenende. Es wird jeden Tag ein bisschen nass, aber es bleibt grundsätzlich sehr, sehr warm.
1: Es ist 8:04. 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
9: Und ich sehe auf meiner Verkehrskarte keine einzige rote Linie. Und das heißt für Sie, Sie kommen gut durch. Gute Fahrt.
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1: Ja, guten Morgen, 20. August. Es hat endlich mal wieder geregnet und die Ersten sagen, so, das war's jetzt mit dem Sommer.
9: Na, gar nicht. Hallo, wir haben Mitte August, jetzt entspannen wir uns alle mal.
1: Fühlt auch Reinhard Fendrich.
9: Guter Mann.
1: Sollte wieder. Sommer extrem gleich. Dazwischen machen wir nur aber auf sehr gut gelaunt und das ist die Belinda Carlisle Soße.
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0: Guten Morgen. Radio Oberösterreich am 20. August. Es ist schon wieder der 20. August und damit der vorletzte Sommertourtag.
1: Boah, das ist jetzt wieder schnell vergangen, oder?
0: Ja, ist mit allem so im Sommer. Also, wenn Sie hinkommen möchten, dann heute guter Tag.
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1: Die vorletzte Station unserer Radio Oberösterreich Sommertour führt uns heute nochmal ins Mühlviertel. Conny Deutsch und das ganze Team nehmen heute eine Auszeit, könnte man fast sagen, in Bad Zell.
0: Ist das so, Conny? Hast du das Badegewand schon an?
3: Ah, dienstlich, ihr wisst schon. Aber unsere Besucherinnen und Besucher sind natürlich eingeladen, sich da ordentlich verwöhnen zu lassen heute im Lebensquell Bad Zell. Wir feiern heute 50 Jahre Kurort und 50 Jahre Kurbetrieb. Und das wird im September auch mit dem großen Fest der Volkskulturen ordentlich gefeiert hier in Bad Zell. Da wollen wir mal schauen, was da alles geplant ist. Wir machen heute auch Urlaub am Bauernhof, schauen, was sich auf Salomons Dachboden alles finden lässt und starten einen 15er Steirer, der gehört zu Bad Zell, wie das gesunde Wasser. Und ein Passwort brauchen wir natürlich auch noch. Das ist heute Hedwigsbründel. Nicht unwesentlich für den Kurbetrieb in Bad Zell und auch das werden wir aufklären heute.
0: Aha, um 10 Uhr geht's los. Hedwigsbründel. Und das müssen wir uns merken. Wir sagen es Ihnen aber auch gern nochmal. Heute gibt es also gratis Eintritt in die Wasseroase Lebensquell mit dem Passwort
1: Hedwigsbründel. Was mir einfällt.

John Fred and his Playboy Band und drauf Funky Town. Also wenn ihre Stimmung noch so mittel war, dann gönnen sie sich dieses Funky Town. Es hebt die Stimmung ganz bestimmt. Radio Oberösterreich, 10 Minuten ist es 8:30.

0: Hoffen, wir haben nicht zu viel versprochen, aber so ein Funky Town am Morgen tut gut, 8.23 Uhr, Radio Oberösterreich. Jetzt mit Nachrichten, ist ein bisschen schwierig für Kaffeetrinker.
1: Oh. Es gibt eine, ich darf auch sagen, Espresso-Flaschen in Italien, der Kaffee ist dort ein Viertel teurer geworden. Hilfe. Aber so dann ist es eher ein bisschen auf hohem Niveau, weil man denkt, in Italien 1,50 Euro, bei uns 3 Euro.
0: Und gut schmeckt er, das ist auch wichtig.

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4: 8:30 im Studio Daniela Dahlke. Auf doppelt so viele Hitzetage wie im vergangenen Sommer kommt Braunau heuer. Die Stadt im Innviertel ist laut aktueller Greenpeace-Analyse die heißeste in Oberösterreich gewesen, mit 32 Tagen über 30 Grad, alleine bis Anfang August. Profitiert haben von den Hitzewellen heuer vor allem die Freibäder im Land, die sonst häufig mit schwachen Umsätzen kämpfen. Nicht so dieses Jahr, Stefan Schnabel.
5: Abtauchen ins kühle Nass, den Freibädern hat die Hitze deutlich mehr Gäste beschert. Im Erlebnisbad Ostermeeting im Bezirk Braunau verzeichnet Bademeister Wolfgang Pfeil sogar ein Plus von 60% an Badegästen verglichen mit dem Vorjahr.
6: Im Großen und Ganzen waren die Badegäste froh, dass sie schwimmen können.
5: Das deutliche Plus ergibt sich aber auch, weil im Vorjahr viele Regentage im Sommer dabei waren und dadurch Gäste ausgeblieben sind. Im Solarbad Altmünster am Traunsee sind im Vorjahr 62 Regentage im Sommer gezählt worden. Heuer sind es hingegen schon 67 Sonnen- und damit Badetage. Sehr zufrieden zieht auch das Aquaro-Erlebnisbad in Rohrbachberg im Mühlviertel Zwischenbilanz. Bis zu 20% mehr Eintritte sind bislang seit dem Saisonbeginn im Mai verzeichnet worden.
4: Nach dem Hackerangriff auf die Arbeiterkammer Oberösterreich warnen Experten vor Folgeschäden. Gestohlene Kontaktdaten und Sozialversicherungsnummern könnten für besonders glaubwürdige Betrugsnachrichten genutzt werden. Betroffene sollten deshalb bei E-Mails und Nachrichten besonders vorsichtig sein. Das waren die Nachrichten. Wir schauen aufs Wetter, Sophie.
7: Ja, heute wird es sehr, sehr schwül in Oberösterreich. Sie spüren es vielleicht schon ein bisschen, wenn Sie jetzt bei der Haustür rausgehen. Es pickt so ein bisschen. Wir schauen, wo ist es gerade am wärmsten. Und zwar in Wels am Kajeder messen wir jetzt gerade 22 Grad. In Linz sind es auch 22 Grad. Und Ostermitting meldet jetzt gerade 20 Grad. Heute werden es bis zu 29 Grad. Das heißt, ja, es ist nur ein bisschen Luft nach oben. Am Vormittag wird es jetzt recht sommerlich und am Nachmittag kommen dann echt Gewitter. Und so wie es ausschaut, gilt das Gleiche auch für morgen.
8: Es ist gleich 8.33 Uhr. Kurzer Blick auf die Straßen.
7: Und da sind uns keine Störungen gemeldet worden. Gute Fahrt.
8: Gut.
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0: Donnerstag mit den Pet Shop Boys in Radio Oberösterreich und wir sprechen über ein Thema. Wenn wir über das Thema sprechen, dann klingen wir automatisch alt.
1: Okay.
0: Ist ja so. Es geht um Jugendwörter. Langenscheid sucht ja da jedes Jahr das Jugendwort des Jahres und bis heute Abend können Sie noch abstimmen unter 10 Wörtern. Ich meine, der Sinn von der Jugendsprache ist ja, dass wir es nicht verstehen. Und bei diesen 10 Wörtern ist auch Crashout dabei. Aber was ist Crashout?
2: Crashout? Keine Ahnung. Ich gehe weg, ich ziehe mich zurück.
3: Ja, Crash ist irgendwie ein Zusammenbruch, aber was weiß ich, Out irgendwo draußen, keine Ahnung, nein, kann ich nicht sagen.
2: Crash ist eigentlich, wenn was passiert, Crashout. Ja, vielleicht machen sie irgendwann Blödsinn.
0: Es ist eh schon nicht so schlecht. Kimberly aus Linz klärt uns alle auf.
4: Wenn man einfach so richtig aufregt, man sagt auch, ich gehe Crashout.
5: In welchen Situationen benutzt man das?
4: Eben, wenn man sich richtig aufregt oder so. Ich verwende es ehrlich gesagt nicht so, aber ich höre das manchmal, wenn andere Leute das sagen.
1: Ich verwende es schon. Und ich finde, es erklärt es ganz gut, wenn man einfach so einen kurzen Auszug hat und man sich kurz mal ärgern muss, dann sagt man, boah, Crashout.
0: Schau. Haben wir was gelernt. Und jetzt Ludwig Hirsch mit einem Satz, den verstehen wir alle. Ich liebe dich.
1: Oh, schön.
0: Führt aber manchmal dann auch wieder zu einem Crashout, diese Liebe.

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5: Am Mikrofon ist Felix Schneider-Storm. US-Präsident Donald Trump droht im Iran jetzt mit einem Wirtschaftskrieg, da eine diplomatische Beilegung des Konflikts in weiter Ferne scheint. Das ist insofern bemerkenswert, als Trump in der Vergangenheit schon mit wesentlich Schlimmerem gedroht hat. Robert Zygmunt berichtet.
6: Hunde, die bellen, beißen nicht, so lautet ein Sprichwort, das wohl genauso oft zutraf, wie auch daneben lag. US-Präsident Trump jedenfalls hat in den letzten Monaten dem Iran schon oft mit verheerenden Konsequenzen gedroht, sollte dieser nicht mitwirken, eine Lösung des Konflikts am Verhandlungstisch zu erzielen. Im April sprach Trump sogar von einer Auslöschung der iranischen Zivilisation. Insofern ist seine jüngste Drohung, den Iran mit einem Wirtschaftskrieg in die Knie zwingen zu wollen, etliche Nummern kleiner. Trump will jedes Land, das mit dem Iran Geschäfte macht, hart bestrafen. Doch auch der Iran droht den US-Verbündeten und zwar auch den europäischen. Die Financial Times beruft sich auf Regime-Insider, wonach auch etwa Bulgarien zum Ziel werden könnte. Die NATO sei darauf vorbereitet, hieß es gestern dazu.
5: Greenpeace hat sich die Hitzebelastung in Österreichs Städten angeschaut und da zeigt sich, heuer leiden besonders Städte in Vorarlberg wie Dornbirn, Feldkirch und Bregenz an der Hitze. Aber auch in Orten weiter östlich, wie etwa Wolfsberg und Lienz, wurden extreme Temperaturen gemessen. Grund dafür ist sehr oft, dass es zu wenig Grünflächen gibt. Greenpeace fordert von den Städten daher eine verbindliche Begrünungsoffensive ein und von Umweltminister Totschnig eine zweckgebundene Renaturierungsmilliarde für städtische Begrünungsmaßnahmen. In Deutschland sind nach heftigen Unwettern am Abend zahlreiche Häuser unbewohnbar. Vor allem in Hessen hat der Wind ganze Dächer von den Häusern gerissen. In vielen Ortschaften sind Bäume auf Straßen und Häuser gefallen. In Rheinland-Pfalz ist eine Frau von einem umstürzenden Baum getötet worden. Sie hatte unter einer überdachten Sitzgruppe Schutz vor dem Unwetter gesucht. Noch ist es nur ein Gerücht, aber etliche britische Medien sind sich bereits einig, dass Prinz Harry und seine Gattin Meghan vor dem Rückumzug in ihre englische Heimat stehen. Eine Bestätigung aus dem Buckingham Palace gibt es daher bisher aber noch nicht. Robert Zygmunt.
6: Ein Auto fährt am britischen Wohnsitz von Harry und Meghan Markle vorbei. Es gehört wohl zu den Vorzügen des royalen Lebens, dass sich andere ums Haus kümmern, während man selbst mehrere Jahre im Ausland weilt. Doch damit könnte nun Schluss sein, wie die britische Boulevardpresse berichtet, stehen Harry und Meghan offenbar unmittelbar vor ihrem Rückumzug aus Kalifornien. Vor 6 Jahren haben sich beide ihres royalen Erbes entledigt und zogen eben fast wie ganz gewöhnliche Menschen in die USA. Schon im Vorjahr äußerte Harry seinen Wunsch nach Aussöhnung mit der Familie, als er seinen Vater, König Charles, traf. Was dabei genau besprochen wurde, ist allerdings nicht bekannt und wird von der seriösen BBC als private Familienangelegenheit bezeichnet.
5: Das waren die Nachrichten mit Felix Schneider-Storm.
7: Und jetzt das Oberösterreich-Wetter.
8: Ja, und es wird heute gewittrig. Jetzt in Linz hat es gerade kurz so richtig geschüttet. Also waren sie jetzt gerade draußen waren mit ihren Klapperl, weil es ja jetzt am Vormittag doch noch warm wird, haben sie jetzt vielleicht nasse Zecherl, aber das ändert sich noch. Jetzt am Vormittag wird es noch recht schön. Jetzt gerade ist es am wärmsten in Wels mit fast 24 Grad. In Linz sind schon 23 Grad. Kollerschlag meldet 21 Grad und am Nachmittag hat das Wetter dann fast so ein bisschen Schichtwechsel, weil da kommt dann Gewitter auf uns zu. Mhm. Das wird stürmisch, es kann teilweise hageln und es wird auch wieder gescheit regnen.
7: Es ist 8:03. 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
8: Sie kommen gut durch, gute und sichere Fahrt.
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7: Und vor allem mit ganz viel Musik für Sie. Gleich dabei die Prinzen mit Alles nur geklaut oder Donnerstammer, Hot Stuff. Die Ghostbusters sind auch dabei, Steff Werger.
8: Hey, bitte Slade oder auch jetzt gleich Ottawa.
7: Hands up für diesen Donnerstag. Einen feinen Vormittag wünschen wir.

0: Schönen Donnerstag. Wir sind auch heute natürlich wieder unterwegs.
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2: Und zwar haben wir einen gratis Eintritt für Sie in die Wasseroase Lebensquell. Und dazu brauchen Sie super easy, nur ein Passwort zu sagen bei der Kasse. Und zwar Heswigsbründel. Und schon geht das Drehkreuz durch, ohne dass Sie Ihre Karte zücken müssen.
0: Perfekt, viel Spaß.
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1: 9:30 im Studio Daniela Dahlke. Derzeit kommen in Oberösterreich auffällig viele hochpreisige Immobilien mit Seezugang auf den Markt. Zuletzt sorgte etwa auch das Anwesen der Familie Fischer am Attersee für Aufmerksamkeit. Laut einem Immobilienmakler ist die Nachfrage im Luxussegment gesunken. Gleichzeitig steigt durch einen Generationenwechsel das Angebot. Den Preis drückt das aber nicht. Unter 5 Millionen Euro sei ein Haus am See mittlerweile kaum noch zu bekommen. Es war bisher ein außergewöhnlich heißer Sommer. Was viele am eigenen Leib gespürt haben, zeigt jetzt auch eine Analyse von Greenpeace auf. Manche Städte hatten doppelt so viele Tage über 30 Grad, wie etwa Braunau, das die Hitliste anführt. Damit werde Grün in Stadtzentren zur Überlebensfrage, heißt es heute von Greenpeace, das mehr Bäume in Städten fordert. Ausgeträumt scheint der Traum von der Champions League für den LASK. Die Linzer wollen sich von dem 0:3 gegen Celtic Glasgow gestern Abend aber nicht entmutigen lassen. Trainer Didi Kübauer sagt, die Mannschaft werde beim Rückspiel am Dienstag noch einmal alles versuchen, in der Hoffnung auf ein kleines Fußballwunder. Das waren die Nachrichten, wir sind beim Wetter, Sophie.
2: Ich habe gerade die Webcam über dem Wolfgangsee an und da schaut es wirklich fein aus heute. Der Himmel, der ist blau, aber es kommt heute noch einiges an Regen daher. Also am Nachmittag wird es dann gewittern und teilweise lässt es da auch gescheit mal was runter. Es kann auch ein bisschen sein, dass kleine Hagelkörner dabei sind. Jetzt am Vormittag merkt man gerade in Oberösterreich zum Beispiel bei Ihnen in Bad Ischl, dass es nochmal ein richtig feiner Vormittag wird. Es wird sonnig, 20 Grad sind es eben in Ischl, beim Stift in Kremsmünster sind es 23 Grad und Wolfseck meldet 22 Grad.
3: Es ist 9.32 Uhr. Kurzer Blick auf die Straßen.
2: Wir fahren das Stückel mit Ihnen mit und es schaut gut aus. Gute und sichere Fahrt.
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Kesera, nie wieder die beste Musik für Ihren Vormittag in Radio Oberösterreich. 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

0: Immer wieder eine Freude, dieser Song. Und immer wieder eine Freude, mit Ihnen gemeinsam Radio zu machen.
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0: Ach, heute sind wir draußen bei Ihnen mit unserem mobilen Radiostudio. Conny Deutsch steht schon bereit heute in Bad Zell. Und Conny, wir haben gerade vorher schon ein wenig geplauscht und hast gesagt, es ist so herrlich, weil es ist der Himmel richtig ausputzt bei euch.
2: Ja, das Mühlviertel begrüßt uns heute frisch. In dem Moment sind mir jetzt noch ein paar Regentropfen gefallen und jetzt fühlt sich das alles super sauber und super frisch an. So wie frisch geduscht, was will man mehr? Und das werden ja auch unsere Hörerinnen und Hörer heute sein. Die gehen ja nämlich baden hier in Bad Zell. Die Therme ist offen ab 10 Uhr für alle, die unser Passwort kennen.
0: Ja, ich weiß, aber es ist ein bisschen schwer zu merken. Hedwigsbründel.
2: Hedwigsbründel, das kennen alle hier, zumindest in der Gegend. Und wir werden uns gleich schlau machen, was es mit diesem Bründel nämlich genau auf sich hat. Sonst würde es ja hier diesen Kurbetrieb gar nicht geben. Die ersten Gäste sind auch schon da, die haben sich's gemerkt, das Hedwigsbründel. Es kann losgehen. Vorletzter Tag heute der Sommertour. Das werden wir heute in vollen Zügen genießen.
0: Also mit der Badetasche in der Hand besuchen Sie heute am besten unser ganzes Sommertour-Team. Ab 10 Uhr auch für Sie zu Hause zum Anhören in Radio Oberösterreich. Und Sie wissen es Bescheid, Sie können sich das merken. Hedwigsbründel von 10 bis 14 Uhr gibt es damit gratis Eintritt in die Wasseroase Lebensquelle.
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2: Im Studio ist Felix Schneider-Stohr. In Österreich steigt die Zahl der Betrugsfälle beim bargeldlosen Zahlen. In den meisten Fällen geht es um Kartenmissbrauch. Den größten Schaden verursachen mittlerweile aber Überweisungen, zum Beispiel als Folge einer vermeintlichen Notlage eines Verwandten oder Bekannten. Volker Obermeier aus unserer Wirtschaftsredaktion, warum greifen Kriminelle immer öfter zur Methode Überweisung?
3: Das gemeine Spiel mit Emotionen wirkt offenbar und es erhöht die Chancen, schnell an Geld zu kommen. Auf die Betroffenen wird etwa per Anrufdruck ausgeübt. Es wird ihnen Angst gemacht, Gewinnhoffnungen werden geschürt. Sie sollen entweder vertrauliche Daten preisgeben oder eben sofort überweisen. Allein im Bereich betrügerische Transaktionen verzeichnet die Nationalbank 90 Millionen Euro Schaden. Im Schnitt waren es 3.000 Euro pro Fall.
2: Mehr als 30.000 Betrugsfälle im Bereich der Überweisungen sind jetzt dokumentiert. Die Zahl ist konstant. Die Methoden werden aber vielfältiger, die Schäden höher. Was können die Betroffenen tun?
3: Nun, die Nationalbank rät zu erhöhter Wachsamkeit bei Anrufen oder Nachrichten, Druck rausnehmen, keine schnellen Entscheidungen treffen, vertrauliche Daten geheim halten, Transaktionen genau prüfen und etwa auch mit der Hausbank telefonieren. Wer dennoch Zahlungen selbst freigibt, der muss bei diesen autorisierten Überweisungen so gut wie immer den Schaden auch selbst tragen.
2: Vielen Dank, Volker Obermeier. Knapp 8 Wochen nach der Gemeinderatswahl in Graz haben KPÖ und Grüne die Koalitionsverhandlungen abgeschlossen und sich auf eine Fortsetzung der Koalition geeinigt. Die nach Proporzsystem organisierte Stadtregierung soll morgen vorgestellt werden. Die KPÖ mit der amtierenden Bürgermeisterin Elke K. hatte die Wahl mit knapp 36% der Stimmen und deutlichem Vorsprung vor der ÖVP gewonnen. Zusammen haben die beiden linken Parteien jetzt 25 Mandate im 48-köpfigen Gemeinderat. Ab heute gilt in ganz Österreich ein neues Verbot. Auf Kinderspielplätzen dürfen keine Zigarettenstummel oder andere Nikotinprodukte mehr weggeworfen werden. Wer sich nicht daran hält, riskiert bis zu 500 Euro Strafe. In Wiederholungsfällen sogar bis zu 2000 Euro. Für 140.000 Musikfans beginnt heute in St. Pölten das FM4 Frequency Festival. Auf der Bühne stehen dabei wieder zahlreiche internationale Acts, wie Niklas Wager berichtet.
4: Ob die schwedische Sängerin Sarah Larsson oder die deutsche Band Kraftklub. Sie alle werden beim heurigen FM4 Frequency Festival auf der Bühne stehen. Tausende Camperinnen und Camper sind bereits in den vergangenen beiden Tagen angereist und stimmen sich auf das Programm ein.
5: Ich glaube, dass das Gesamtfeeling am coolsten wird. Und es ist erst mein zweites Festival, aber bis jetzt ist es ziemlich geil.
6: Gestern hat es geregnet, das war wohl zart, aber ja, die Musik, die Leute, das ist cool.
7: Es war einfach alles magisch. Also ich habe noch nie einen schlechten Frequency-Moment gehabt.
4: Auch heuer werden auf mehreren Bühnen an die 100 Künstlerinnen und Künstler auftreten. Laut Veranstalter sei die Auslastung gut, einige Resttickets sind aber noch verfügbar.
2: Das waren die Nachrichten mit Felix Schneider-Storm.
8: Damit sind wir beim Oberösterreich-Wetter. Im Großraum Linz sind in der letzten Stunde noch ein paar Tropferl gefallen. Ansonsten haben sich die Regenwolken jetzt aufgelöst bzw. haben uns in Richtung Niederösterreich verlassen. Die nächsten Stunden werden jetzt sehr sonnig, schwül und auch warm. Die Höchstwerte kommen auf bis zu 29 Grad. Am Nachmittag werden die Wolken dann aber schon wieder mehr. Schauer und Gewitter breiten sich aus, die stellenweise auch Starkregen und kleine Hagelkörner mitbringen können. Morgen wird es dann erneut unbeständig und schwül. Am Vormittag scheint die Sonne, am Nachmittag ziehen wieder Schauer und Gewitter drüber. ORF Radio Oberösterreich, es ist 3:03. A1 Westautobahn Richtung Salzburg. Zwischen Mondsee und Thalgau ist nach einem Unfall die Überholspur blockiert. Der Stau baut sich hier relativ rasch auf. Ansonsten sieht es aber gut aus. Gute Fahrt.
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9: Und heute steckt es ja schon im Namen. Wir gehen baden heute. Wobei, heute nennt man das ja Wellnessen. Die ersten Besucherinnen und Besucher sind auch schon da. Teilweise Kurgäste im Bademantel. Es kann losgehen.
10: Schönen Vormittag. Ich bin Cornelia Binder. Wir schauen uns heute durch diese ORF-Tour Bad Zell. Besonders interessiert mich den Hedwigsbründel und ja, die Ortschaft. Dankeschön. Schönen Tag.

0: Schönen Vormittag direkt aus der Wasseroase Lebensquell Bad Zell. Hans Hinterreiter, der Obmann des Kultur- und Tourismusforums hier im Ort, ist mit mir direkt quasi im Wasser. Die Füße stehen drinnen. 50 Jahre Kurbetrieb, 50 Jahre Kurort. Was bedeutet das für die Gemeinde?
1: Ja, das hat natürlich für die Gemeinde einen Riesenaufschwung gebracht. Wirtschaftlich, kulturell, gesellschaftlich. Es hat sich vieles verändert und es sind da neue Vereine entstanden. Und ja, man hat sich in diesen neuen Situationen angepasst und ich glaube, dass das sehr gut gelungen ist.
0: Die Menschen kommen von weit her, um hier dieses Wasser zu genießen.
1: Ja, unser natürliches Heilvorkommen, das Edelgas Radon, eines der besten Naturheilmittel bei Erkrankungen des rheumatischen Formenkreises, Entzündungen der Gelenke und so weiter, wird von vielen geschätzt. Wir haben letzte Woche eine Familie aus Abu Dhabi bei uns, 2 Wochen, nur wegen dem Radon.
0: Und es ist ja natürlich eine Therme, Hans Hinterreiter. Wie warm ist das Wasser da jetzt? Greifen wir mal rein.
1: Ja. Hier im großen Becken, wo man natürlich auch schwimmen kann, hat es 32 Grad. Wir haben auch Whirlpools, wo die Temperatur mit 34 bzw. auch 36 Grad ist.
0: Heute bis 14 Uhr gibt es gratis Eintritt für unsere Hörerinnen und Hörer. Die können dieses Wasser einmal austesten und genießen, hier vorbeikommen. Und wenn es das Hedwigsbründel nicht gäbe, dann wäre das alles nicht möglich. Das ist eigentlich die Geschichte dahinter.
1: Nicht unweit von hier gibt es eben das Hedwigsbründel, das bis ins 14. Jahrhundert bekannt ist und wo die Menschen nachweislich zu diesen Bründelpilgern nicht nur Wasser schöpfen, sondern auch Energie und Kraft. Und auch in den letzten Jahren hat es eine enorme Blütezeit erlebt.
0: Das ist ein typisches Augenbründel, oder? Wie man es im Volksmund so sagt.
1: Lässt sich medizinisch vielleicht ein bisschen erklären. Radon ist entzündungshemmend und daher hilft es ihm vor allem bei Augenentzündungen. Aber garantiert hat dieses Wasser auch Wirkungen, die sich vielleicht in der heutigen Zeit noch immer nicht hundertprozentig erklären lassen. Und das sind dann auch sogenannte heilige Brandl.
0: Ich bin gespannt, was unsere Hörerinnen und Hörer heute sagen, wenn sie dann aus der Therme wieder herauskommen, wie es ihnen geht, wie sie sich fühlen. Wir freuen uns auf Ihren Besuch und Hans Hinterreiter freut sich auch.
1: Natürlich.
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1: Wir sind heute im Mühlviertel im Bezirk Freistadt. Wir sind in Bad Zell. Der Bürgermeister heißt hier seit 2021 Martin Moser und er kennt sein Bad Zell natürlich wie die eigene Westentasche.
0: Bester Ausblick
2: ist beim Bahnhof Kapferberger. Hier sieht man einerseits wunderbar auf den Ort Bad Zell hinunter und andererseits in die Ferne. Man sieht die Bergwelt und bei besonders schönem Wetter sieht man sogar den Eiffelturm in Paris. Leider war das Wetter aber noch nie so schön.
0: Tollstes Tier.
2: Die Flussperlmuschel als unser Leittier im Naturpark Mühlviertel. Die Fledermäuse in unserem Kirchturm und neuerdings haben wir im Eistal auch eine Seeadlerfamilie, was ja doch etwas ganz Besonderes für unsere Umgebung ist.
0: Lustigste Adresse?
2: Galgenbühl, aber gleich daneben ist die Fröhlichsiedlung.
0: Besonderer Verein?
2: Club vom Feinsten, das sind unsere Parzeller 15er Steirer Traktoren, die jährlich am 1. Mai eine große Ausfahrt machen.
0: So feiern wir in der Gemeinde.
2: Jedes Jahr gibt es traditionelle Feste, Feiern und Brauchtum. Heuer gibt es aber ein Jahrhundertfest in Bad Zell und das ist das Fest der Volkskultur.
1: Und da werden wir uns heute schlau machen, was da alles geplant ist. Die Sommertour heute aus Bad Zell im Mühlviertel.
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2: 10:30 im Studio Daniela Dahlke. Künftig soll es eine wörtlich gefängnisähnliche Unterbringung für Kinder und Jugendliche in ganz Österreich geben. Das kündigt Innenminister Gerhard Karner von der ÖVP vor wenigen Minuten an. Wenn Jugendliche straffällig werden, sollen sie weggesperrt werden können, so Karner. Vorbild ist die Auszeit-WG, die es schon in Wien gibt und die politisch auch in Oberösterreich gefordert wurde. Es sind häufig Stolperfallen in der Wohnung, die bei Senioren zu schweren Verletzungen führen können. In Oberösterreich sind im Vorjahr rund 46.000 Menschen ab 65 nach Unfällen im Spital gelandet. Bundesweit der zweithöchste Wert, zeigt eine Studie des Kuratoriums für Verkehrssicherheit heute. Fast 2/3 der Seniorenunfälle passieren zu Hause, meist durch Stürze. Die extreme Hitze sorgt heuer für volle Freibäder in Oberösterreich. Ein Rundruf des ORF Oberösterreich zeigt deutlich mehr Gäste als im Vorjahr. Besonders stark ist das Plus in Ostermieting im Innviertel mit rund 60%. Auch in Altmünster, Rohrbachberg und Linz werden deutlich mehr Eintritte gezählt. Viele Bäder wollen bei anhaltend warmem Wetter bis in den September hinein offen halten. Das waren die Nachrichten. Wir sind beim Wetter, Benni.
3: Zwischen dem Salzkammergut und dem unteren Mühlviertel hat es heute in der Nacht am meisten geregnet. 4 bis 5 Liter waren es auf mehrere Güsse verteilt. Der kräftigere Regen kommt heute aber erst. Ab dem späteren Nachmittag ziehen verbreitet Gewitter und Schauer drüber. Bis dahin wird es schwül und sehr warm. Die Höchstwerte erreichen bis zu 29 Grad. Und auch morgen am Freitag geht es dann so ähnlich weiter. Der Tag startet trüb. Bis Mittag wird es dann wieder trocken und sonnig bleiben. Ab dem Nachmittag wird es dann aber wieder nass. Die Temperaturen gehen rauf auf bis zu 26 Grad. 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Gute Nachrichten gibt es jetzt von der A1 Westautobahn Richtung Salzburg. Zwischen Mondsee und Thalgau ist die Unfallstelle geräumt. Der Stau löst sich nach und nach auf. Sie brauchen noch in etwa 5 Minuten mehr. Gute und sichere Fahrt.
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0: fest zusammenhalten, das ist das Motto hier in Bad Zell. Besonders vom 18. bis zum 20. September, da steigt nämlich hier das Fest der Volkskultur. Organisiert unter anderem vom Karl Hackl, weithin bekannt da in der Gegend als Mundartdichter. Karl, Fest der Volkskultur, ohne Fest zusammenhalten geht ja das sowieso nicht, oder? So was Großes auf die Bühne zu stellen.
1: Richtig, das kann nur so gehen. Und für uns war von Anfang an klar, dass wir das unter das Motto stellen, in einer Zeit, wo jeder Recht hat, außer der andere, haben wir gesagt, weiterbringen tut uns nur das Zusammenhalten. Und das ist uns dann auch sofort gelungen. Vor einer Dreivierteljahr hat sich eine AG gegründet, aus 15 Bozeller Vereine, die gesagt haben, wir wollen beim Fest der Volkskultur mitarbeiten und die Gäste bestens versorgen und mit der örtlichen Gastronomie, die auch gut drauf eingestiegen ist. Und anfangen da mal gleich am Freitag, also am 18. September, mit einer riesigen Menschenkette, die das auch zum Ausdruck bringen soll, um das ganze Festgelände mit ungefähr 500 Leuten, was da mitmachen, da geben wir eine Festbotschaft weiter, als Symbol, wir wollen Fest zusammenhalten den nächsten Tag und über das Fest hinaus auch. Und wir holen auch über die Region hinaus gut zusammen. Wir haben eine gute Zusammenarbeit mit der Mühlviertler Alm und mit dem Naturpark Mühlviertel, die da sich auch recht gut einbringen. Und das taugt uns. Und eins haben wir auch noch, wir haben eine Zusammenarbeit über, für die nächsten Generationen. Es ist ein Green-Event, was wir da machen. Das heißt also, es gibt öffentliche Busse, wir haben eine Kooperation mit dem Verkehrsverbund, dass wir Sonderbusse von Lenz, vom Prägarten, von Berg her und zur richtigen Zeit wieder zurück organisiert haben. Und wir fordern die Leute auf, mit dem Fahrrad zu kommen und so weiter. Also es wird eine ganz klasse Sache, wirklich. Also
0: und es ist auf alle Fälle ein Prospekt. Ich sage Ihnen, das sind 17 Seiten, 8 Seiten voll mit Programm. Also ich glaube, wenn wir jetzt eher sagen, was es nicht gibt, sind wir schneller fertig. Die Mundart, die liegt dem Karl Hackl besonders am Herzen und über das werden wir gleich noch reden heute, über dieses Talent hier bei der Radio Oberösterreich Sommertour live aus Bad Zell.
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0: Wir sind heute in einer lebenswerten Region im Mühlviertel in Bad Zell, direkt vor der Lebensquelltherme, wo Sie heute gratis hineinkommen mit unserem Passwort. Und es ist ja fast ein himmlisches Mühlviertel, Karl Hackl, Mundartdichter hier in der Gegend. Und da gibt es ein nettes Gedicht.
1: Ja, genau. Ich habe es genannt. Himmlisches Mühlviertel. Ein Mühlviertler sitzt auf einem Bankerl und schaut ins Land ein, zufrieden und froh. Da sitzt auf einmal sich der Herrgott neben seiner und macht's gerade so. Was tust denn du im Mühlviertel? Fragt er ein Herrgott nach einer Zeit. Der lehnt sich zurück und sagt entspannt, mein Sohn, ich mach Homeoffice heute.
0: Super. Das heißt,

0: die Mundart geht auch mit der Zeit und mit in die Moderne.
1: Natürlich, eine Sprache, die nicht mit der Zeit geht, wird eine Museumssprache und das wollen wir ja nicht. Wir wollen ja, dass die Mundart gepflegt wird und die wird auch beim Fest der Volkskultur entsprechend gepflegt. Und zwar haben wir da am ersten Abend gleich am Freitag einen Mundartum, den traditionellen vom Stelzhammerbund, wo die besten Leute vom Stelzhammerbund lesen werden. Gescheit lustig heißt das. Am Samstag haben wir einen Mundartweg, der heißt Geh weiter, bleib stehen. Wir gängen, also das Thema wird Wasser sein und auch mit ganz vielen Mundartgedichten dazu. Und am Sonntag haben wir einen Mundartgottesdienst in der Festhalle draußen. Und natürlich, da haben wir auch den ORF-Frühschoppen, der gehört natürlich für uns auch dazu.
0: Da freuen wir uns natürlich besonders, dass wir Teil sein dürfen dieses Festes. Und es ist ja nicht nur in der Halle, es ist nicht nur in der Kirche, es wird eigentlich das ganze Dorf, die ganze Gemeinde zum Fest an diesem Wochenende.
1: Das kann man sagen. Wir haben zwar die Hallen, wo wir ganz viel Leute unterbringen. In der einen 300 Sitzplätze, in der anderen 1000 Sitzplätze. Also da können gleich mal mehr Leute kommen. Wir sind nicht überfordert. Aber es wird auch das Ortszentrum zur Bühne, kann man sagen. Wir haben da 4 Bühnen, auf die sich immer was tun wird. Und ganz partiell wird sozusagen zur Bühne. Und wer da herkommt und eine Veranstaltung besucht, der stolpert praktisch von einer musikalischen, tänzerischen und handwerklichen Begegnung in die andere. So viel Programm gibt's.
0: Das Programm kann man natürlich online schon anschauen. Das Fest der Volkskultur, Fest zusammenhalten vom 18. bis 20. September in Bad Zell. Alle Veranstaltungen bei freiem Eintritt, muss man auch dazu sagen. Und herkommen heute schon nach Bad Zell und sich das alles einmal anschauen, dann kann man ja schon schauen, wo das dann alles stattfindet und kann man sich schon ein bisschen vorbereiten. Herkommen zu uns zur Radio Oberösterreich Sommertour heute aus Bad Zell im Mühlviertel.
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1: Im Studio ist Felix Schneider-Storm. Fast die Hälfte der Bahnreisenden hierzulande klagt über mehr Verspätungen und Zugausfälle. Das ergibt der Bahntest des Verkehrsclub Österreich, bei dem über 11.000 Fahrgäste befragt worden sind. Christoph Danninger.
2: 4 von 10 Fahrgästen haben angegeben, dass es Verschlechterungen beim Bahnfahren gibt. Die häufigsten Kritikpunkte sind Zugausfälle, Verspätungen sowie eine fehlende Abstimmung zwischen Bus und Bahn. Ein großes Ärgernis seien auch verpasste Anschlusszüge, sagt Christian Kratzer vom Verkehrsclub Österreich.
3: Jeder zweite Fahrgast verpasst mehrmals im Jahr Anschlussverbindungen und das heißt natürlich, dass die Gesamtreisezeit stark verlängert wird und dass das für die Fahrgäste mühsam wird.
2: Viele Bahnreisende vermissen auch Züge ins Ausland. Es sollte mehr Direktverbindungen geben. Zufrieden sind die meisten übrigens mit dem Zugpersonal. Das sei in der Regel hilfsbereit und freundlich.
1: Russland hat die ukrainische Hauptstadt Kiew erneut mit Raketen angegriffen. Mindestens 12 Menschen sind dabei laut dem Bürgermeister Vitali Klitschko gestorben. Dutzende wurden verletzt. Es kam zu Bränden und Stromausfällen. Auch Wohnhäuser, ein Kinderkrankenhaus und eine Schule seien getroffen worden. Bürgermeister Klitschko erklärt den morgigen Tag deshalb zum Tag der Trauer. Die Staatsverschuldung in den USA ist erstmals auf über 40 Billionen Dollar gestiegen. Das geht aus jetzt veröffentlichten Daten des US-Justizministeriums hervor. Zum Vergleich, vor einem Jahr hat der Schuldenstand noch rund 37,2 Billionen Dollar betragen, also fast 3 Billionen weniger. Damit steigt auch die Zinslast stetig an. Hauptgründe für den starken Schuldenanstieg der USA sind laut der New York Times die hohen Kosten des Irankrieges und Trumps Zollpolitik. Die Regierung im zentralamerikanischen Honduras hat für 80% des Landes einen Dürrealarm ausgerufen. 234 der fast 300 Gemeinden von Honduras sind von niedrigen Wasserständen, Ernteausfällen und durch die Trockenheit verursachtes Viehsterben betroffen. Und das bedrohe die Versorgungssicherheit. Zusätzlich zur Erderwärmung verstärkt das Wetterphänomen El Niño die Dürren. Dabei erwärmt sich die Wasseroberfläche im östlichen und zentralen Pazifik nahe des Äquators. Bevor an diesem Wochenende die Sommerpause der Formel 1 mit dem Grand Prix in Zandvoort zu Ende geht, hat Superstar Max Verstappen vor seinem Heimrennen den Vertrag bei Red Bull vor kurzem überraschend bis 2030 verlängert. Gerd Proska.
4: Und damit sind alle Wechselspekulationen vom Tisch. Der 28-Jährige verlängert den bis 2028 laufenden Vertrag um 2 weitere Jahre. Das überrascht doch ein wenig, aber dem Niederländer sind auch andere Optionen weggebrochen. Vor allem Mercedes hat dank jüngster Kimi Antonelli keinen Bedarf mehr. Auch bei Ferrari und McLaren sind die Cockpits vergeben. Und deshalb bleibt der 4-fache Weltmeister Red Bull treu. Dort, wo er 2016 in die Formel 1 eingestiegen ist. Und das bisherige Gehalt von rund 60 Millionen Euro jährlich, das wird kann sicher der Inflation angepasst werden.
1: Das waren die Nachrichten mit Felix Schneider-Storm.
5: Wir sind beim Oberösterreich-Wetter. Die Luft ist momentan sehr feucht und gewitteranfällig. Deswegen ist es auch schon sehr schwül draußen. Am frühen Nachmittag werden uns dann im Süden die ersten Schauer für heute erreichen. Später kann es dann in ganz Oberösterreich nass und gewitterig werden. Teilweise sind auch Starkregen und etwas Hagel möglich. Schon jetzt ist es sehr warm draußen, in Vöcklabruck zum Beispiel bei 26 Grad. Und auch morgen geht es dann so weiter. Es wird wieder unbeständig und schwül. Bis Mittag in etwa bleibt es sonnig. Danach regnet es wieder. Die Temperaturen sind etwas niedriger als heute und kommen auf höchstens 26 Grad. 3 Minuten nach 11, ORF Radio Oberösterreich mit dem besten Verkehrsservice im Land. A1 Westautobahn Richtung Salzburg. Zwischen Mondsee und Thalgau brauchen Sie noch ein paar Minuten mehr nach einer mittlerweile eh schon geräumten Unfallstelle. Ansonsten ist alles frei. Gute und sichere Fahrt.
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6: Zum ersten Mal urkundlich erwähnt ist dieser Ort 1208 als Zelle mit C noch. Das dürfte eine Mönchszelle gewesen sein. Heute ist Bad Zell natürlich ein sprudelnder Ort und sprudelnd im wahrsten Sinne des Wortes. Hier in der Therme fühlen sich heute unsere Radio Oberösterreich-Hörerinnen und Hörer wohl. Wir schicken Ihnen dieses Gefühl aber auch nach Hause übers Radio. Die Radio Oberösterreich Sommertour heute aus dem Mühlviertel.

0: Bad Zell, unsere Radio Oberösterreich Sommertourstation, feiert heuer nicht nur 50 Jahre als Kurort, sondern auch noch ein Jubiläum, 50 Jahre Urlaub am Bauernhof. Und da ist der Stefan Schinnerl bei uns, Gott sei Dank, weil du warst gerade noch beim Kaiwitzing daheim.
1: Ja, richtig.
0: Ist sie ausgegangen? Ist alles gesund?
1: Alles gesund, alles wohlauf.
0: Ich hoffe, das wird Conny getauft oder Radio Oberösterreich Sommertour Kolbe.
1: Das wäre eine gute Idee.
0: Wir kommen nächstes Jahr und schauen, wie es ihm geht. Bei euch zu Hause am Hof ist ein ganz besonderes Platzerl. Ihr habt nämlich einen hervorragenden Dachboden. Erklär mal.
1: Ja, das ist der Salomons Dachboden. Salomon ist bei uns der Hausname, urkundlich erwähnt vom 16. Jahrhundert schon. Und Großvater hat nie was weggeschmissen, war einer von den modernsten Menschen eigentlich, weil immer was Neues gehabt hat und hat aber das Alte bewahrt und hat es 1982 am Dachboden gesammelt und immer wieder hergezeigt, vielen Gästen, und ist einfach ein tolles Erlebnis, wenn man darauf gehen kann, weil die Zeit war ohne Strom, ohne Wasser und die Leute haben gut gelebt, nur anders gelebt. Und das war einfach schön.
0: Die Gäste bei euch am Bauernhof erleben Urlaub am Bauernhof, sind beim Kaiwitzing dabei und dürfen auch in den Dachboden und ein bisschen schauen, wie das früher ausgeschaut hat.
1: Genau, richtig. Dürfen jederzeit raufgehen, auch mit einer Führung. Und das ist einfach schön, wenn man die Gäste das zeigen kann, was man vor 60, 70 Jahren erlebt hat, wie dort gearbeitet worden ist. Ohne viel Energie.
0: Ist heute schon ein bisschen nicht mehr so beschwerlich.
1: Eigentlich nicht. Aber es heute hat man mehr Stress, das war früher einfach nicht, da hat man viel Zeit gehabt und hat sich am Abend zusammengesetzt und hat gefeiert.
0: Was ist das beliebteste Stückerl oben am Dachboden?
1: Ich muss immer sagen, das zwiespannige Bett, wo zwei drinnen geschlafen haben, das war ein Ehebett, aber das war nur 1,20 Meter oder 1,30 Meter breit und 1,50 Meter lang.
0: Die haben Sie gern gehabt damals?
1: Sehr gerne gehabt.
0: Darum gibt es so viele Kinder. Salomons Dachboden, bäuerliche Kulturgeschichte, direkt dort, wo sie gelebt wird und gelebt wurde. Dankeschön. Ich glaube, du musst wieder heim zu deinem Kaiwi und schauen, wie es ihm geht.
1: Dankeschön.
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1: Und da ist ordentlich was los heute bei unserer Station in Bad Zell im Mühlviertel. Hier wird Kaffee getrunken, dann werden Fotos gemacht und natürlich wird gebadet. Heute kommen Sie ja gratis in die Therme mit unserem Passwort Hedwigsbründel. Und die Besucher und Besucherinnen, die kommen hier aus nah und fern heute.
2: Ich bin Traudi Obendorfer, komme aus Ullerheiling, bin nicht weit weg. Wir haben uns das einfach anschauen müssen.
3: Also die Umgebung, wenn man das so, die Natur, man muss das wirklich erleben. Wunderbar da.
4: Hallo, Helena Zwölfer aus Bad Zell. Es gibt so schöne Sachen, den Kurpark, den Teich in Bad Zell, das Lebensquell. Sehr schön, wirklich.
1: Was wünschst du noch für Bad Zell? Was hättest du gern, was es noch nicht gibt?
4: Eigentlich gar nicht. Ich finde alles toll hier. Ich brauche gar nichts mehr.
1: Rundum glücklich und zufrieden, das hören wir gerne. Ja.

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1: 11:30 im Studio Daniela Dahlke. Wölfe halten derzeit die Jägerinnen und Jäger in Oberösterreich auf Trab. Gleich zweimal ist in Reichenau im Mühlkreis in dieser Woche ein Wolf gesichtet worden. Anscheinend dürfte sich das Tier in der Nähe eines Gehöfts aufgehalten haben. Auch in Peilstein im Bezirk Rohrbach ist noch für 9 Tage ein Wolf zum Abschuss freigegeben. In Schwertberg im Bezirk Perg hat ein couragierter Lkw-Fahrer heute einen Unfalllenker gerettet. Der Autofahrer ist über eine Böschung beinahe in die Eist gestürzt. Bäume haben den Wagen noch abgefangen. Der nachkommende Lastwagenfahrer hat den Verletzten befreit und erste Hilfe geleistet. Der Wagen musste von der Feuerwehr dann mit einem Kran geborgen werden. Besonders arbeitsreich war der Sommer bisher bei den Autofahrerclubs. Der ARBÖ meldet nach den Rekordtemperaturen überdurchschnittlich viele Einsätze. Fast die Hälfte der Pannen hat defekte Autobatterien betroffen. Aber auch die Elektronik und überhitzte Kühlsysteme haben häufiger Probleme bereitet als sonst. Wegen der hohen Asphalttemperaturen von bis zu 70 Grad hat es auch mehr Reifenschäden gegeben als üblich. Das waren die Nachrichten. Wir sind beim Wetter, Benni.
2: Im Mühlviertel sind die Wolken stellenweise noch dichter. Ansonsten hat sich jetzt die Sonne mehr oder weniger ganz durchgesetzt und mit ihr wird es auch immer wärmer. Zwischen 22 und 28 Grad melden unsere Messstationen gerade. 29 sind heute noch möglich. Am Nachmittag erreichen uns dann wieder mehr Wolken, die bringen Schauer und Gewitter und die ganzen Gewitter können dann auch in der Nacht auf Freitag vereinzelt noch durchziehen. Morgen wird es dann wieder unbeständig und schwül. Nach einem sonnigen Vormittag zieht es am Nachmittag wieder zu und schon bald kommen dann wieder Schauer und Gewitter zu uns. Die Höchstwerte kommen vorher noch auf bis zu 26 Grad. ORF Radio Oberösterreich um 11.31 Uhr. Auf den Straßen ist momentan alles in Ordnung. Gute und sichere Fahrt.
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0: Am 12. Juni 1976 ist das damalige Kurhaus St. Hedwig hier in Bad Zell offiziell eröffnet worden. Heuer wird 50 Jahre Kurbetrieb gefeiert und einer, der damals live mit dabei war, ist Herbert Stadler, Volksschuldirektor in Ruhe. Der Ort hat damals ja sogar, Herbert, noch anders geheißen, Zell bei Zellhof. Wie war denn da die Umstellung auch für die Bevölkerung?
1: Das war natürlich äußerst schwierig, denn es musste ja alles geändert werden. Es musste jeder Stempel geändert werden. Es musste die Postleitzahl geändert werden eigentlich oder der Name. Die Post war erst dann ein bisschen später dran, am 1. Jänner 77. Aber sonst haben die Leute mit Bad Zell momentan nichts anfangen können. Ne?
0: Wie haben denn die Leute überhaupt reagiert, dass hier jetzt ein Kurzentrum entsteht? Wir werden jetzt ein Kurort. Kann ich mir vorstellen, dass da so ein bisschen auf Skepsis gestoßen ist damals?
1: Es war sehr viel Freude dabei, aber wie Sie schon gesagt haben, sehr viel Skepsis. Denn wie soll man denn plötzlich ein Kurbetrieb da werden? Man hat es von Bad Leonfelden gekannt, aber dass da plötzlich in Zell ein Kurhaus wird, auf das hat niemand rechnen können. Gott sei Dank hat ja ein gebürtiger Zeller sich entschlossen, der in Wien Karriere gemacht hat wirtschaftlich, dass er hier ein Kurhaus bauen will. Hat aber immer gesagt, ich baue ein Kurhaus für meinen Heimatort, aber führen werde ich es nicht können. Nein.
0: Werbung hat man natürlich auch viel damit machen müssen. Sie haben sogar noch das allererste Plakat mit. Da steht alles drauf und was man wissen hat müssen und schaut sehr retro aus, wenn man aus heutiger Sicht drauf schaut.
1: Ja, es war natürlich äußerst schwierig, den Namen Bad Zell bekannt zu machen. Viele Ärzte in ganz Österreich eigentlich sind angeschrieben worden damals und mit dem Hinweis, dass da immer ein Kurhaus gibt und dass man Patienten daher schickt und so. Und man konnte eigentlich momentan nicht richtig umgehen mit der ganzen Sache. Es war etwas schwierig.
0: Und entwickelt hat es sich gut. 50 Jahre später kommen 80.000 Menschen hierher, 80.000 Nächtigungen pro Jahr. Die Anfänge des Kurbetriebes bis heute. Das Kurhotel ist heute unsere Radio Oberösterreich Sommertourstation im Mühlviertel.
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0: Unsere Gäste bei der Radio Oberösterreich Sommertour hier in Bad Zell reisen tageweise an oder gleich zwei Wochen, wie Manuela Hochreiter aus Enns. Sie sind hier, Sie machen eine Selbstzahlerkur. Warum genau Bad Zell für Sie?
1: Ja, erstens einmal ist es nicht weit von mir weg, ich wohne in Enns und zweitens einmal liebe ich das Müllviertel, also meine ganze Generation kommt aus dem Müllviertel und ich fühle mich da total verbunden und ja, ich möchte einfach eine schöne Zeit genießen, schöne Behandlungen machen, wie die Kältekammer zum Beispiel, das ist recht gut, habe ich voriges Jahr auch schon gemacht und verschiedene Behandlungen wie Massagen oder Moorbäder und ja, einfach die Zeit genießen.
0: Ein bisschen runterkommen und stressfrei so ein bisschen dann wieder ins Arbeitsleben starten. Ein bisschen genießen können das unsere Radio Oberösterreich-Hörerinnen und Hörer auch natürlich, die heute noch bis 14 Uhr hier vorbeikommen nach Bad Zell im Mühlviertel.
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0: Wahrscheinlich geht der Name Hietzing auf einen Grundherrn Hezo zurück. Die volkstümliche Ethnologie deutet ihn anders. In der ersten Türkenbelagerung seien vier Bürger an einen Baum gefesselt worden, in dem man das Gnadenbild der Kirche versteckt hatte. Sie seien auf wunderbare Weise gerettet worden, während sie aus der Baumkrone die Warnung Hietzing, hütet euch, vernahmen. Der Aufbau des Hochaltares mit dem Gnadenbild nimmt auf diese Legende Bezug. Seit dem Mittelalter mehrfach zerstört und umgebaut, wurde die Kirche im Barock von den besten Künstlern der Zeit neu gestaltet. Sie war damals die Lieblingskirche Maria Theresias, die im nahen Schönbrunn residierte und eine der bekanntesten Wallfahrtskirchen Wiens.
1: 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Es ist gleich 12.02 Uhr.
2: Willkommen im Mittagsjournal mit diesen Themen. Weiter gerungen wird um Dürrehilfen und ein Klimagesetz. Israel untersucht mögliche Kriegsverbrechen eigener Truppen. Und den schnellsten Stern der Galaxis haben Forscher entdeckt. Aus dem Journalstudio begrüßt sie Julia Wetzinger. Die Regierung ringt auch heute um Hilfen für die dürregeplagte Landwirtschaft. Eine hochrangige Verhandlungsrunde hat vor 2 Stunden im Bundeskanzleramt begonnen. Felix Nowak aus der ORF-Innenpolitik-Redaktion beobachtet die Lage in der Wiener Innenstadt. Ist eine Einigung in Sicht?
3: Sie hat sich zuletzt noch nicht abgezeichnet. Ganz ausschließen würde ich sie heute aber nicht. Alle 3 Parteien stehen unter Druck zu liefern. Und wenn sie auf Ministerebene eine neue Verhandlungsrunde ansetzen, dann muss eine Einigung zumindest denkbar sein. Größter Knackpunkt waren aber zuletzt, wie berichtet, gar nicht die Dürrehilfen selbst, sondern das Klimagesetz, das SPÖ und NEOS damit verknüpft haben.
2: Ja, in dem Streit ist es ja vor allem um die Klimaneutralität 2040 gegangen für Teile der ÖVP, was sie zu verbindlich formuliert.
3: Ja, dazu hat die ÖVP einen Gegenvorschlag vorgelegt, der massiv abgeschwächt ist. Darin heißt es nur noch, der Bund sei bestrebt, einen Beitrag in Richtung Klimaneutralität 2040 zu leisten. Und zwar nur dann, wenn Fairness, Wohlstand und Wirtschaftsstandort gesichert seien. Von Verbindlichkeit also keine Spur mehr. Ob SPÖ und NEOS da mitgehen können, das ist doch eher fraglich.
2: Felix Nowak hat von den Verhandlungen der Regierung berichtet. In Israel wird der Tod des 5-jährigen Mädchens Hind Rajab durch israelischen Armeebeschuss im Gazastreifen untersucht. Der Fall vom Jänner 2024 ist um die Welt gegangen. Er wurde zum Symbol für den Vorwurf von Kriegsverbrechen durch israelische Truppen in Gaza. Aus Israel, Nikolaus Wildner.
4: Das letzte Telefongespräch der 5-jährigen Hind Rajab mit hilflosen Ersthelfern am 29. Jänner 2024 ist eines der bekanntesten und erschütterndsten Dokumente aus dem Gazakrieg. Der Panzer ist neben mir und bewegt sich. Können Sie mich bitte holen? Es wird dunkel. Ich habe Angst. Israelische Truppen hatten das Auto der Familie Hind Rajabs beschossen, wobei alle Insassen außer der 5-jährigen Hind getötet worden waren. Eine bisherige Untersuchung der israelischen Armee habe ergeben, dass das Auto entgegen der Evakuierungsroute auf israelische Truppen zugefahren war. Israelische Truppen beschossen dann einen Krankenwagen, der Hind evakuieren wollte. Erst Tage später wurde Hind tot geborgen. Israels Militärstaatsanwalt hat angekündigt, diesen und einen weiteren Vorfall jetzt als mögliche Kriegsverbrechen zu untersuchen.
2: Die Waldbrände in Kärntens Nachbarregion Friaul-Julisch-Venetien haben 815 Hektar Wald und Wiesen vernichtet. Die Lage hat sich inzwischen verbessert, Einsatzkräfte überwachen aber weiterhin Brandherde. Löschwasser aus dem Weißen See wird vorerst nicht mehr benötigt. Es war eine besondere Tempojagd, die internationale Forscher da in der Milchstraße nachgewiesen haben. Dort rast ein Stern mit 90 Millionen Kilometer pro Stunde auf seiner Umlaufbahn. Und zwar nah an einem schwarzen Loch, berichtet Robert Scheppel.
5: Als das Team einen schwachen Lichtpunkt im Zentrum der Milchstraße entdeckte, da schrillten die Alarmglocken, erzählt der deutsche Astrophysiker Stefan Gillesen. Nach Analyse war klar, das ist der schnellste Stern, der jemals in der Galaxis gesehen wurde.
6: Der beschleunigt bis auf sowas wie 25.000 Kilometer pro Sekunde. Ja? Also da kommt auch die Gendarmerie, die kommt da auch nicht mehr hinterher. Ja? Das ist 8% der Lichtgeschwindigkeit. Ja? Das müssen Sie sich mal vorstellen.
5: Spannend ist der rasende Stern auch deshalb, weil er extrem nah am schwarzen Loch im Zentrum der Milchstraße vorbeifliegt. Die Forscher und Forscherinnen gehen davon aus, dass der Stern die Drehung dieses Massemonsters sozusagen spürt, was man als Bahnablenkung auch messen könnte. Eine solche Messung gab es noch nie. Sie wäre wohl Nobelpreiswürdig.
2: Das war das Mittagsjournal mit Julia Wetzinger.
7: Damit sind wir beim Wetter in Oberösterreich und da sind über Tirol jetzt schon die ersten Schauer dabei. Die bleiben zwar noch etwas dort, aber ab dem Nachmittag ziehen sie dann weiter in Richtung Osten und dann werden sie auch uns in Oberösterreich erwischen. Die Gewitter bleiben dann bis in die Nacht auf Freitag. Bis es soweit ist und bis es nass wird, ist es noch einmal recht warm und zum Teil auch sehr schwül. Die Höchstwerte steigen noch auf bis zu 29 Grad. Auch morgen am Freitag wird dann der Vormittag freundlich. Danach werden die Wolken immer mehr und die bringen dann wieder Gewitter mit teilweise sehr kräftigen Sturmböen. Auf Radio Oberösterreich, es ist 6:06. Auf den Straßen gibt es momentan keine Probleme. Kommen Sie gut durch den Donnerstag.
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9: Und heute gibt's Eisknödel in Bad Zell zum Mittag. Wir gehen nämlich gleich in die Kältekammer. Das ist eine Therapieform hier im Kurzentrum. Mal schauen, wie wir die minus 110 Grad aushalten. Puh, super Abkühlung an so einem warmen Tag wie heute.

0: die Radio Oberösterreich Sommertour heute aus Bad Zell, das berühmt ist für seine Kältekammer. Minus 110 Grad. Medizinerin Claudia Perwanger, ist eine Ganzkörper-Kältetherapie. Wie hält denn der menschliche Körper das überhaupt aus?
1: Ja, der menschliche Körper hat sehr gute Mechanismen, um verschiedenste Extremsituationen auszuhalten. So auch eine extreme Kälte wie bei minus 110 Grad. Er startet natürlich mit starken Gegenregulationsmechanismen, die wir uns eben auch dann therapeutisch zunutze machen. Und es ist ja auch die maximale Verweildauer in der Ganzkörperkältekammer 3 Minuten.
0: Wir öffnen einmal die Türe zur Vorkältekammer. Wie viel Minusgrade hat es da drin?
1: In der Vorkammer hat es minus 60 Grad. Da bleibt man jetzt circa 30 Sekunden, damit sich der Körper etwas daran gewöhnt an diese Kälte. Aber dann kommt der Übertritt in die Hauptkammer, wo dann tatsächlich diese Wirkung mit den minus 110 Grad stattfindet.
0: Also die minus 60 quasi jetzt einmal zum Aufwärmen.
1: Ja,
0: das ist wie wenn man quasi daheim in den Kühlschrank einsteigt.
1: Ja, genau.
0: Welche
1: genau.
0: Beschwerden können denn damit gemindert oder geheilt werden?
1: Ja, wir nutzen den Effekt der Kälte als entzündungshemmend. Kälte ist auch schmerzlindernd. Wir haben hier eine Juckreizminderung, was wir uns bei den Hauterkrankungen zugute machen. Bei den Entzündungen wissen wir ja, dass diese Kälte sowohl bei akut entzündlichen Prozessen als auch bei chronischen Entzündungen sehr gut helfen kann. Wir haben sehr viele Rheumapatienten, die immer wieder wiederholt in die Kältekammer kommen. Und ein Effekt ist auch, dass Sportler zur schnelleren Regeneration nach Sport die Kältekammer nutzen. Und ein Effekt, der vielleicht gar nicht so bekannt ist, den ich aber besonders schätze auch, ist dieser psychomentale Effekt, um einfach einmal wieder zu spüren, wie stark der menschliche Körper ist, was er aushält. Und das ist oft bei chronischen Krankheiten eh so ein Schwachpunkt, dass man dieses Vertrauen in den Körper verliert und hier wirklich einmal wieder spürt, was der Körper alles zu leisten imstande ist.
0: Da kommt jetzt ein Patient raus, vielleicht machen Sie noch einmal auf. Klaus Draxl aus Inzing in Tirol mit Haubenhandschuh. Wie ist es Ihnen ergangen?
2: Ja, es ist ein wunderbares Gefühl, wenn man rauskommt, es ist alles richtig kalt. Es dampft so, also es schaut aus wie ein Dampfbad, aber natürlich ist das die Kälte und man fühlt sich wie neu geboren.
0: Herrlich erfrischend. Machen wir noch einmal auf, weil es ist wirklich ein erfrischendes Gefühl. Ich weiß nicht, ob mein Mikrofon das aushält. Ja, ich denke schon. Kann man mal kurz den Fuß hereinsetzen hier heute bei der Radio Oberösterreich Sommertour aus Bad Zell, heute live aus der minus 60 Grad kalten Kältekammer.
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1: Halb eins der Überblick. Couragierter Lastwagenfahrer rettet Unfalllenkerin. Gefängnisähnliche Unterbringung. Straffällige Kinder und Jugendliche sollen auch bei uns eingesperrt werden können. Das Wetter, heute drohen noch heftige Gewitter. Im Studio Daniela Dahlke. Ein schwerer Verkehrsunfall in Schwertberg im Bezirk Perg ist heute früh vergleichsweise glimpflich ausgegangen. Eine 25-Jährige kommt bei Regen von der Straße ab und stürzt fast in die Eist. Ein nachkommender Lastwagenfahrer rettet sie, berichtet Christoph Kienast.
2: Der LKW-Lenker bekommt mit, wie das Auto der 25-Jährigen im Josefstal fast in den Fluss rutscht. Der Wagen stürzt eine steile Böschung hinunter, überschlägt sich und bleibt auf dem Dach zwischen mehreren Bäumen hängen. Das verhindert, dass der Wagen noch weiter abstürzt. Der nachkommende LKW-Fahrer zögert nicht und hangelt sich zum verunglückten Wagen vor. Er befreit die 25-Jährige aus dem Unfallwrack, leistet erste Hilfe und alarmiert die Einsatzkräfte. Er bleibt noch bei der Frau, bis die Rettung eintrifft. Dann fährt der Lastwagenfahrer weiter. Auch die Polizei weiß nicht, wer der couragierte Retter war. Er hat nicht einmal seine Daten hinterlassen. Die Frau liegt im Krankenhaus. Der Wagen wird am Vormittag von Feuerwehren mit dem Kran aus der Flussböschung geborgen.
1: In Weißkirchen an der Traun ist ein vermisster 75-Jähriger tot aufgefunden worden. Der Mann war gestern Abend mit dem Fahrrad unterwegs und ist nicht mehr nach Hause gekommen. Nach ihm wurde in der Nacht auch aus der Luft gesucht. Heute früh entdeckt dann ein Bauarbeiter den 75-Jährigen reglos auf einem Schotterweg. Er dürfte gestürzt und gestorben sein. Wenn schon Kinder Straftaten begehen, sollen sie künftig auch strenger bestraft werden können. Die Zahl der Anzeigen bei den 10- bis 14-Jährigen hat sich laut Polizei in den vergangenen 20 Jahren verdreifacht. Noch heuer soll ein umfassendes Maßnahmenpaket gegen Jugendkriminalität kommen. Ein Teil davon sind Auszeit-WGs, die jetzt österreichweit kommen sollen, sagt Innenminister Gerhard Karner von der ÖVP heute.
3: Diese gefängnisähnliche Unterbringung von Kindern und Jugendlichen ist möglich und soll daher auch österreichweit ausgedehnt werden. Auszeit-WG, gefängnisähnliche Unterbringung. Entscheidend ist, dass, wenn es notwendig ist, auch Kinder und Jugendliche für eine gewisse Zeit weggesperrt werden können.
1: Intensivtäter unter 14 Jahren vorübergehend festhalten zu können, das begrüßt auch Landespolizeidirektor Andreas Pilsel in Oberösterreich. Es gäbe in Einzelfällen immer wieder den Bedarf für solche Maßnahmen, weil man manchen Jugendlichen sonst kaum Herr werde. Oberösterreich hält sich eine solche Einrichtung wie eine Auszeit-WG grundsätzlich noch offen. Der zuständige Landesrat Martin Winkler von der SPÖ will auf ORF Nachfrage zunächst das konkrete Modell des Bundes prüfen. Erst danach soll entschieden werden, ob eine solche geschlossene Unterbringung auch in Oberösterreich eingerichtet wird. Immer wieder kommt es aktuell im Mühlviertel zu Begegnungen mit Wölfen. In einem Fall sind auch Jägerinnen und Jäger derzeit aufgerufen, Ausschau zu halten und im Fall einer Sichtung zu schießen. Doch die Jagd gestaltet sich bisher schwierig, Caroline Ploberger.
4: Noch 9 Tage lang ist der Wolf in Peilstein im Bezirk Rohrbach zum Abschuss freigegeben. Dann ist die Abschusserlaubnis für Jägerinnen und Jäger wieder aufgehoben. Vor allem im Mühlviertel werden derzeit immer wieder Wölfe gesichtet. Erst Anfang dieser Woche ist gleich 2-mal ein Tier bei Reichenau im Mühlkreis aufgetaucht. Es dürfte sich in unmittelbarer Nähe eines Gehöfts aufgehalten haben. Aktuell wird geprüft, wie nahe die Wölfe dem Menschen tatsächlich gekommen sind. Sobald Wölfe die natürliche Scheu vor Menschen verlieren und sich in der Nähe von Wohnsiedlungen aufhalten, müsse man reagieren, so Agrarlandesrätin Michaela Langer-Weninger von der ÖVP. Insgesamt sind deshalb in den vergangenen 3 Jahren bereits 11 Wölfe behördlich zum Abschuss freigegeben worden. Nur 2-mal ist aber auch tatsächlich ein Tier erlegt worden. Beide Fälle liegen schon 3 Jahre zurück.
1: Das war das ORF Radio Oberösterreich Mittagsjournal. Wir sind beim Wetter, Benni.
5: Sehr schwül ist es heute draußen, vor allem im Zentralraum. Die Kombi aus hohen Temperaturen und hoher Luftfeuchtigkeit macht sich in Wels zum Beispiel bemerkbar. Dort hat es 28 Grad und die Luftfeuchtigkeit liegt bei knapp 60%. In dieser schwülen Luft werden sich dann am Nachmittag auch Gewitter bilden. Als erstes wird es die südlichen Landesteile erwischen. Bis in die Nacht kann es dann aber wirklich überall nass werden. Und teilweise werden die Gewitter auch heftiger mit starkem Regen, ordentlichem Wind und auch Hagel. In der Nacht sinken die Temperaturen dann auf 18 bis 14 Grad. Morgen in der Früh sind dann noch ein paar Überbleibsel von den Gewittern da. Danach kommt aber immer öfter die Sonne durch. Schon am späten Nachmittag müssen wir uns dann aber wieder auf kräftige Gewitter einstellen. auf Radio Oberösterreich. 12.35 Uhr ist es genau. Auf den Straßen läuft es momentan sehr gut. Gute und sichere Fahrt.
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0: Wir sind heute live zu Gast in Bad Zell im Mühlviertel und der Ort zeigt sich heute von seiner besonders freundlichen Seite. Die Sonne blitzelt immer wieder mal durch, es ist mild bis warm, schwül kann man auch dazu sagen, fast 28 Grad gerade. Und wie sich das Wetter in den kommenden Stunden entwickelt und wo dann in Oberösterreich die ersten Gewitter niedergehen werden, das weiß Meteorologe Christian Ortner von der Geosphere Austria. Mahlzeit, Christian.
1: Ja, Mahlzeit. Es ist ein bisschen eine knifflige Lage heute. Von Südwesten her nimmt jetzt die Bewölkung immer mehr zu. Da ist jetzt noch kein Gewitter dabei. Ja, die Luft ist sehr, sehr schwül in ganz Oberösterreich. Ist eigentlich eine energiereiche Luft, gut für Gewitter. Ja, viele Modelle rechnen da unterschiedliche Lösungen verbreitet. Also Gewitter sind am späten Nachmittag und Abend in ganz Oberösterreich möglich. Am wahrscheinlicheren im gesamten Bergland, vor allem Richtung Südosten, können die auch kräftig ausfallen. Und auch im Flachland sind Gewitter möglich, da gibt es noch unterschiedliche Lösungen, also sehr, sehr interessante Wetterlage. Starkregen, vor allem im Südosten des Landes, ist da eher die Hauptgefahr. Morgen noch einmal gewittrig, vor allem wieder am späten Nachmittag und Abend, da verbreitet Gewitter mit einer Kaltfront, kühlt es auch ab und da wird eher der Wind ein Thema werden. Spitzen von 70 bis 90 Kilometer pro Stunde morgen Abend in Oberösterreich zu erwarten und ab Samstag, ja, da ist zumindest mit den Gewitter mal vorbei.

0: und komme aus Oberösterreich, Bezirk Braunau, wo Hünhardt. Und wir neigen extra wegen dem Radio Oberösterreich-Team da hergefahren und wegen dem Boden.
1: Dabei kam man morgen nach Bischelsdorf, das ist bei euch in der Nähe.
0: Ja, gehen wir mal auch wieder.
1: So extra da hergefahren ins Mühlviertel.
0: Extra da hergefahren, ja.
1: Warum?
0: Ja, wir schauen uns einfach das Mühlviertel ein bisschen an. Jetzt haben wir auf das Boot noch gespannt und dann schauen wir mal wieder. Mal gehen wir.
1: Und sonst sehen wir uns morgen in Bischelsdorf.
0: Das ist jetzt morgen in Bischelsdorf.
1: Viel Spaß im Boot. Schwimmt's nicht zu weit raus.
0: Passt schon.
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1: Am Mikrofon Julia Wötzinger. Die Regierung will stärker gegen Jugendkriminalität vorgehen. Die Zahl der Anzeigen bei den 10- bis 14-Jährigen hat sich in den vergangenen 20 Jahren verdreifacht. Zu den schärferen Maßnahmen gehören sogenannte Auszeit-WGs in ganz Österreich, außerdem Waffenverbote und Polizeikontrollen. Mehr von Annabella Mini.
2: Hass und Gewalt gegen dieselben Feindbilder, gegen Frauen, queere Menschen oder Migranten. Das verbindet viele jugendliche Extremisten und Intensivtäter, die sich immer häufiger online radikalisieren, sagt Silvia Meyer, Direktorin der Direktion Staatsschutz und Nachrichtendienst.
3: Diese Foren bieten eben Jugendlichen Raum, Gleichgesinnte zu finden, die sich in der Gesellschaft nicht anerkannt fühlen, und die Jugendlichen werden dort eben radikalisiert.
2: Das reiche bis hin zu terroristischen Anschlagsplänen. 6 konnten laut DSN im Vorjahr verhindert werden. Die Regierung setzt deshalb auf strengere Maßnahmen. Österreichweit ausgeweitet werden sollen etwa Waffenverbotszonen und laut dem Innenminister Gerhard Karner sogenannte
4: Auszeit-WG, gefängnisähnliche Unterbringung. Entscheidend ist, dass, wenn es notwendig ist, auch Kinder und Jugendliche für eine gewisse Zeit weggesperrt werden können.
2: Außerdem sollen bei sogenannten Fallkonferenzen gemeinsam mit den Jugendlichen selbst künftig auch die Eltern stärker in die Pflicht genommen werden.
1: Die Regierung ringt heute weiter um Dürrehilfen für die Landwirtschaft. Knackpunkte sind die Gegenfinanzierung und das Klimagesetz. Ein Entwurf von Landwirtschaftsminister Norbert Totschnig von der ÖVP hatte für Ärger bei SPÖ und NEOS gesorgt. Im Fall eines getöteten 8-jährigen Mädchens in Kumberg bei Graz ist der verdächtige Vater in die Justizanstalt Graz-Jacomini gebracht worden. Er hatte die Tötung gestanden. Jetzt finden noch weitere Befragungen und Ermittlungen statt. Im Irankrieg bleibt die für den Welthandel so wichtige Straße von Hormus weiter blockiert. Es zeigt sich aber eine Art neue Schattenflotte. Während der Schiffsverkehr zwar stark eingebrochen ist, gelingt offenbar immer mehr Tankschiffen dieser neuen Schattenflotte die riskante Fahrt durch das Nadelöhr. David Kriegleder berichtet.
5: Schattenflotten wurden bisher mit Russland und dem Iran in Verbindung gebracht, mit ihrem Versuch, westliche Ölsanktionen zu umgehen. Jetzt sollen auch die Vereinigten Arabischen Emirate und Saudi-Arabien zunehmend auf solche Tankerschiffe setzen, um die gefährliche Straße von Hormus zu passieren.
6: Dass Schiffe entweder ihren Transponder abschalten, also dunkel durch die Straße von Hormus fahren und zum Teil auch lange ausgeschalten lassen oder eben auch Öl umgeladen wird, und dadurch ist es fast nicht mehr nachzuvollziehen, welche Mengen wirklich durch die Straße transportiert werden.
5: So Sicherheitsexperte Jeremy Stöß. Die Tanker fahren dabei im Schutz der Nacht und im Konvoi nahe der omanischen Küste durch das Nadelöhr, begleitet von US-Kriegsschiffen, die iranische Drohnen abwehren, um so mehr Rohöl auf den Weltmarkt zu bringen.
1: David Kriegleder hat berichtet. Das waren die Nachrichten mit Julia Wötzinger.
7: Beim Oberösterreich-Wetter werden von Südwesten her jetzt die Wolken schon langsam mehr. Rund um Österreich blitzt es auch schon ganz ordentlich. Bei uns momentan noch keine Gewitter, die kommen dann aber ab dem späten Nachmittag und bleiben bis in der Nacht auf morgen. Morgen wird es dann generell wieder unbeständig und sehr schwül. Nach einem sonnigen Vormittag zieht es am Nachmittag wieder zu und schon bald kommen dann wieder die ersten Gewitter und Schauer. Die Höchstwerte erreichen vorher noch bis zu 26 Grad. 3:01 ORF Radio Oberösterreich mit dem besten Verkehrsservice im Land. Und da sollten Sie momentan ohne Störungen vorankommen. Gute und sichere Fahrt.
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11: Es knattert und es rattert jetzt gleich in Bad Zell. Der erste 15er Steirer Traktor ist im Anrollen. Unglaubliche 15 PS. Der Club vom Feinsten besucht uns heute bei der Sommertour und auf Ihren Besuch freuen wir uns auch noch. Eine Stunde lang gibt's noch gratis Eintritt ins Gesundheitsressort.

0: In Bad Zell gehört er zum Ortsbild, kann man sagen. Der 15er Steirer, ein Oldtimer-Traktor mit 15 PS. Und da nehme ich jetzt am Sozius-Platz beim Johann Schmalzer. Servus.
1: Hallo, grüß euch.
0: Baujahr 1961, grün, schön poliert für heute, für die Radio Oberösterreich Sommertour. Warum gibt es genau in Bad Zell so viele 15er Steirer?
1: Ja, weil die in der Landwirtschaft gebraucht wurden und Ochs und Pferd wurde abgelöst dadurch. Und in unserer strukturierten Landwirtschaft, in dieser eher kleineren Landwirtschaft, ist der ganz gut zum Einsatz gekommen.
0: Und die Steirerwerke haben sich genau auf die Wünsche der Bauern hier orientiert und genau das erledigt, was ihr euch gewünscht habt.
1: Genau so ist und darum ist er so lange im Einsatz gewesen und ja, man kann oder hat alle Arbeiten in der Land- und Forstwirtschaft gemacht damit.
0: Und sie sind noch gut erhalten. 115 Stück gibt es alleine hier in Bad Zell bei eurem Club vom Feinsten, heißt der. Und damit unsere Hörerinnen und Hörer mal hören, wie sich das anhört, bitte anstarten. Schau, wie am Schnürchen läuft er heute, oder?
1: Genau so ist.
0: Wer gut schmiert, fährt gut. Drehen wir eine Runde?
1: Gerne.
0: Ja. Zum Glück hat Bad Zell hier einen kleinen Kreisverkehr gebaut und da fahren wir jetzt einmal eine Runde. Los geht's.
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0: In der 1,4 Liter Diesel in der Stunde. Das ist wirklich eine Kindheitserinnerung, da am 15er Traktor mitfahren beim Johann Schmalzer. Oh, aber Ruhe ist auch wieder was Schönes. Jo. Du hast ein großes Mostfassel hinten mit. Ist da früher auch Most transportiert worden mit so einem 15er Steirer?
1: Ist vor allem das leere Fass zum Fassbinder, zum Wiederherrichten im Herbst dann zur Mosterzeugung. Ja, da hat man genauso die Wege bestritten.
0: Mhm. Deines ist ein ganz besonderes, da kann man was anderes drinnen lagern.
1: Ja, ich habe es umfunktioniert zu einem Bierfass. Und da ist der wichtige Proviant halt drinnen, den man dann braucht bei unserer Ausfahrt.
0: Also man kann da einen Deckel aufmachen und dann kann man da eine richtige Bierkiste reinstellen. Wie sehr liebt der Traktorfahrer seinen 15er Steirer?
1: Ja, sehr natürlich. Und er pflegt ihn und hegt ihn und schaut, dass er immer sauber putzt ist. Und bei jeder Ausfahrt muss er strahlen und glänzen.
0: Und alle Radio Oberösterreich-Hörerinnen und Hörer können sich diese wundervollen Stücke anschauen beim Fest der Volkskultur im September. Sie sind alle damit herzlich eingeladen.
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1: 13:30 im Studio Doris Fischer-Stadler. Aufnahmen einer Überwachungskamera haben jetzt geholfen, jene Hundehalterin auszuforschen, deren Hund vor einer Woche in Christkirchen eine Joggerin gebissen hatte. Die 38-Jährige aus dem Bezirk war mitsamt dem Hund von der Unfallstelle geflüchtet. Jetzt ist sie gefunden worden und wird angezeigt. Laut Polizei handelt es sich bei dem Hund übrigens doch nicht, wie vom Opfer angegeben, um einen Pitbull, sondern um eine andere große Hundeart. Die Zahl der Straftaten von Kindern zwischen 10 und 14 Jahren hat sich laut Polizei in den letzten 20 Jahren verdreifacht. Noch heuer soll ein Maßnahmenpaket gegen Jugendkriminalität kommen, darunter bundesweit sogenannte Auszeit-WGs für Intensivtäter unter 14 Jahren. Innenminister Karner und Landespolizeidirektor Pilsel sprechen sich für diese Maßnahmen aus. In Oberösterreich will das Land erst das Bundesmodell abwarten, bevor über eine eigene Einrichtung entschieden wird. Die Linzer SPÖ startet die Vorbereitungen für die Landtags-, Gemeinderats- und Bürgermeisterwahl 2027. Die Mitglieder können dabei direkt über den Parteivorsitz und die Spitzenkandidaten abstimmen. Bürgermeister Dietmar Prammer will erneut als Parteichef und Bürgermeisterkandidat antreten. Peter Binder bewirbt sich um die Spitzenkandidatur für die Landtagswahl. Weitere Kandidaturen sind noch bis Ende September möglich. Das waren die Nachrichten. Das Wetter, das gibt's jetzt bei Benny Quinz.
2: Mit der Sonne ist jetzt mehr oder weniger Schluss. Die teilweise schon sehr dichten Wolken im Südwesten lassen nichts mehr durch. Noch ist es trocken. In den nächsten Stunden breiten sich dann aber Schauer und auch Gewitter aus. Heute wird da vor allem der Starkregen ein Thema werden. Zum Beispiel im Traunviertel könnte besonders viel runterkommen. Der Regen hält dann bis in die Nacht auf morgen an. Morgen am Freitag in der Früh noch ein paar restliche Regentropfen. Dann wird die erste Tageshälfte oft wieder sonnig. Ab dem Nachmittag sind aber wieder Schauer und Gewitter dabei und morgen wird dann eher der Wind ungemütlich werden. Böen sind mit dabei mit einer Stärke von 70 bis 90 km/h sogar. ORF Radio Oberösterreich, 13:40. Auf den Straßen gibt es keine Probleme, kommen Sie gut und sicher durch den Donnerstag.
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1: Badetag heute in Radio Oberösterreich. 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

0: wir waren bei minus 60 Grad in der Kältekammer und wir haben einfach einen wunderbaren Tag im Bad Zell verbracht. Wie war es für Sie?
1: Es war fantastisch. Also sehr warm ist das Wasser und sehr angenehm. Das Wetter, das passt auch recht gut und ja, war ganz toll.
0: Sie nehmen Bad Zell in guter Erinnerung mit nach Hause?
1: Auf jeden Fall.
0: Naja, wir auch und wir freuen uns auf ein Wiedersehen. Morgen geht's noch einmal in Bischelsdorf am Engelbach im Innviertel. Da machen wir noch einmal Station mit der Radio Oberösterreich Sommertour. Morgen Grande Finale heißt's da. Morgen verlosen wir dann auch den Hauptpreis der Sommertour. 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Das war's für heute. Hier übernimmt jetzt Maria Theiner. Das ist dann Ihr Nachmittag in Radio Oberösterreich von 2 bis frei. Wir hören uns dann morgen wieder.

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2: Am Mikrofon Julia Wetzinger. Bei den Verhandlungen über Dürrehilfen und ein Klimagesetz liegen die drei Regierungsparteien noch auseinander. Es gäbe aber von allen Seiten Bewegung. Das sagt Finanzminister Markus Matterbauer von der SPÖ heute in einer Verhandlungspause im Bundeskanzleramt. Er ist zuversichtlich, bald eine Einigung zu erreichen.
3: Wir haben jetzt 2,5 Stunden konstruktiv über Details im Klimagesetz und in den Dürrehilfen gesprochen. Das heißt, wir sind auf der Sachebene, wir tauschen hier noch Argumente aus und schauen auch, wie Details auch technisch und gesetzlich darstellbar sind. Aber es war ein gutes Gespräch und wir kommen voran,
2: sagt Finanzminister Markus Matterbauer. Innenminister Gerhard Karner hat strengere Maßnahmen gegen Jugendkriminalität und Radikalisierung angekündigt. Dazu gehören etwa sogenannte Auszeit-WGs in ganz Österreich und Waffenverbotszonen. Nach mehreren Taten sollen außerdem unter 14-Jährige zu sogenannten polizeilichen Regelbelehrungen vorgeführt werden mit den Eltern. Ab wann diese Maßnahmen kommen, ist noch offen. Im Großeinsatz sind derzeit Feuerwehr und Rettung nach der Explosion in einer Pyrotechnikfirma im Bezirk Wiener Neustadt. Die Rauchsäule ist über mehrere Kilometer hinweg zu sehen. Eine Person ist offenbar verletzt ins Spital gebracht worden. Jürgen Winterleitner berichtet.
4: Zu der Explosion dürfte es gegen Mittag in einem Unternehmen gekommen sein. Das Unternehmen stellt Pyrotechnik her. Eine Person sei schwer verletzt worden, hieß es vom Roten Kreuz. Sie wurde vor Ort versorgt und anschließend ins Spital gebracht. Laut Polizei und Feuerwehr ist eine Halle nach einem Knall in Vollbrand gestanden. Die Feuerwehr ging gegen den Brand unter anderem mit Atemschutztrupps vor. Der Brand sei mittlerweile unter Kontrolle. Rund 100 Personen sind in ein Informationszentrum gebracht und von Mitarbeitern des Roten Kreuzes und einem Kriseninterventionsteam betreut worden. Vor Ort waren demnach auch ein Notarzthubschrauber sowie 5 Rettungswagen. 13 Feuerwehren mit rund 100 Feuerwehrleuten waren im Einsatz, hieß es vom Landesfeuerwehrverband.
2: Die Polizei hat eine Frau ausgeforscht, deren freilaufender Hund im Bezirk Rieskirchen eine Joggerin attackiert haben soll. Der Pitbull-Terrier hat die Joggerin in den Oberschenkel gebissen. Die Hundehalterin soll die Attacke ignoriert haben und weitergegangen sein. Die Frau wird angezeigt. 4 Arbeiter sind in Japan von einem Schnellzug erfasst und getötet worden. Sie hatten an einem Bahnhof Unkraut auf Gleisen entfernt, als es zu dem Unfall kam. Japans Züge gehören zu den sichersten der Welt. Tödliche Zugsunglücke wegen technischer Probleme sind in dem Land extrem selten. Auf Österreichs Straßen ist am kommenden Wochenende mit starkem Reiseverkehr zu rechnen. Vor allem auf den Nord-Süd-Verbindungen der Autobahnen, etwa auf der A10 der Tauernautobahn. Darauf weist heute die ASFINAG hin. Gründe sind etwa das Ferienende in mehreren deutschen Bundesländern oder das Frequency Festival in St. Pölten. Das waren die Nachrichten mit Julia Wetzinger.
5: Und hier kommt das Nachmittagswetter mit Benny Quinz.
6: Ein paar ganz harte Gäste planschen noch im Wolfgangsee. Die werden jetzt aber nach und nach von allen Seiten nass. Die ersten Regentropfen fallen im Salzkammergut und in den nächsten Stunden breiten sich Regen und Gewitter dann auf ganz Oberösterreich aus. Unter anderem auch mit Unwetter, stark Regen, Sturm und vereinzelt auch Hagel. Erst morgen in der Früh wird sich das Wetter dann kurz beruhigen. Dann folgt eine kurze sonnige Phase, aber schon am Nachmittag schlägt das Wetter wieder um. Wieder ziehen Gewitter durch und morgen wird dann vor allem der Sturm ungemütlich werden. Böen mit bis zu 70 bis 90 km/h sind möglich.
5: 14.04, wir haben gehört, das Wochenende wird ein verkehrsreiches. Wie schaut es jetzt aus auf Oberösterreichs Straßen?
6: Jetzt ist doch alles ruhig. Gute Fahrt.
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5: Manchmal hört man eine Stimme und man hat das Gefühl, man weiß gleich, wer der Mensch dazu ist. Das
6: dürfte Berufskrankheit bei uns Radiomachern sein.
5: Kann sein. Gibt es aber nicht nur mit Radiomoderatorinnen, jetzt gibt es natürlich auch mit Sängerinnen. Thelma Houston zum Beispiel. Da würde ich meinen Kopf verwetten und einen Besen fressen, dass die nicht langweilig und fad ist, sondern eine super coole, spannende Frau, so wie die singt.

0: Aha, und Crying in the Rain. Ich hoffe, Sie haben einen gemütlichen, entspannten Donnerstagnachmittag. Wir begleiten Sie sehr, sehr gern dadurch von 2 bis 3.
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1: 14:30 im Studio Doris Fischer-Stadler. In Weißkirchen an der Traun ist heute früh ein 75-Jähriger tot neben einer Schottergrube gefunden worden. Nach dem Mann war seit den Nachtstunden intensiv gesucht worden, weil er von einer Ausfahrt mit dem Fahrrad nicht zurückgekommen war. Laut Polizei dürfte der Pensionist mit dem Rad gestürzt und dann gestorben sein. Bei einem schweren Verkehrsunfall in Dietach im Bezirk Steierland sind gestern Nacht zwei Jugendliche und ein Mann teils schwer verletzt worden. Ein 17-Jähriger ist mit seiner Beifahrerin im Auto von der Straße abgekommen und ist dabei gegen den Wagen eines 39-Jährigen geprallt. Durch die enorme Wucht des Zusammenstoßes sind bei beiden Autos die Vorderräder abgerissen worden. Die Verletzten sind ins Krankenhaus gebracht worden. Hitzetage nehmen in Oberösterreichs Städten stark zu. Das zeigt eine neue Analyse, die Greenpeace heute veröffentlicht hat. Besonders Wels und Braunau verzeichnen bereits mit Anfang August fast doppelt so viele heiße Tage mit Temperaturen über 30 Grad wie im Vorjahr. In Städten mit wenig Grün wie Wels und Linz fehle es laut Greenpeace an ausreichend kühlenden Flächen. Die Umweltschutzorganisation fordert deshalb mehr Bäume und Grünflächen, um die Lebensqualität zu sichern. Soweit die Radio Oberösterreich Nachrichten. Jetzt zum Wetter mit Maria Theiner.
2: Da zieht gerade die erste Ladung Regenschauer übers Land, derzeit in einem Streifen, so etwa vom Wolfgangsee bis Bad Zell. Im ganzen Land können sich dann heute Schauer und später auch Gewitter bilden. Stellenweise können auch Starkregen, Hagel oder Sturmböen dabei sein. Der Gewitterschwerpunkt, der wird voraussichtlich im Bergland liegen. Morgen am Freitag gibt es auch zunächst Sonnenschein, ähnlich wie heute, später dann aber erneut kräftige Gewitter und morgen gegen Abend teils sehr starke Sturmböen mit Spitzen bis 90 km/h. Die Temperaturen fast so warm wie heute mit bis zu 27 Grad. 14:32 Uhr, ORF Radio Oberösterreich mit dem besten Verkehrsservice im Land. Keine Staus. Kommen Sie gut an.
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Hansi Dulmitsch, ausgeliefert an einem hoffentlich guten Donnerstag für Sie. Und falls er doch stressig ist, wir sollen ja immer versuchen, das Gute zu sehen. Zum Beispiel müssen Sie nicht so hoch singen wie die Bee Gees. Dafür kriegen Sie von mir super schön verträumte Musik für den Nachmittag. Dazu kultige Filmmusik. All das noch vor den ORF Radio Oberösterreich Nachrichten um 3. Und jetzt zu Beginn Urlaubsstimmung pur. Schönen Nachmittag, Oberösterreich.

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2: Am Mikrofon Julia Wötzinger. Online-Händler in ganz Österreich beschweren sich über die neue EU-Verpackungsverordnung. Mit strengeren Regeln soll eigentlich die Umwelt geschützt werden. Für die Betriebe bedeutet es aber mehr Kosten und Bürokratie, berichtet Martin Rauter.
3: Andrea Zlender-Zaufel verpackt gerade Stoffwindeln. Diese verschickt sie von Kärnten ins Ausland. Eigentlich. Jetzt hat sie den Versand in viele Länder eingestellt, die Zettelwirtschaft und dann auch die Kosten für einen Bevollmächtigten in jedem einzelnen Zielland, das sei zu viel.
4: Wir können es uns nicht leisten. Das bremst alle kleinen Händler komplett aus. Die Großen, die können sich sehr leisten.
3: Die EU will mit der Verordnung Verpackungsmüll reduzieren. Dieses Ziel sei auch wichtig, sagt Europarechtsexperte Walter Obwegser von der Uni Innsbruck. Aber die Maßnahmen seien überbordend.
5: Weil es hunderte Seiten an Regelungen sind und weil den Unternehmen eine ganze Reihe von bürokratischen Vorgaben gemacht werden, die Kosten verursachen.
3: Die EU-Kommission rudert nun zurück.
6: We have proposed the simplification.
3: Man habe eine Vereinfachung der Regeln vorgeschlagen, so eine Sprecherin. Derzeit werde verhandelt.
2: Ein rumänisches Kampfflugzeug hat eine mit Sprengstoff beladene Seedrohne zerstört. Sie war nur wenige hundert Meter von der Erdgasförderplattform Neptun Alpha im Schwarzen Meer entfernt. Die ukrainische Seite betont, dass die Drohne nicht aus der Ukraine kommt. Der Waldbrand im belgischen Naturschutzgebiet Hohes Venn ist unter Kontrolle. Bleibt das Wetter so wie derzeit, dürfte sich das Feuer nicht weiter ausbreiten, heißt es von den Behörden. Derzeit bekämpfen noch hunderte Einsatzkräfte das Feuer, auch aus der Luft. Mehr als 3 Jahre lang ist es dem österreichischen Innenministerium nicht gelungen, erwachsene Asylsuchende nach Italien abzuschieben. Auch dann nicht, wenn sie nachweislich über Italien in die EU gekommen waren. Denn Italien hat die Übernahme nach dem sogenannten Dublin-System verweigert. Aber in den vergangenen 2 Monaten hat Österreich erstmals wieder Rückführungen umgesetzt, ohne Zustimmung aus Italien. Mehr von Bernd Kuschuh.
7: Das Innenministerium begründet die neue Vorgangsweise damit, dass sich mit dem Inkrafttreten des gemeinsamen europäischen Asylsystems etwas geändert habe. Ministeriumssprecher Harald Noschil.
8: Es gibt seit 12. Juni die Möglichkeit, dass Fremde, für die ein anderer EU-Staat zuständig ist, mit einem öffentlichen Verkehrsmittel in diesen Staat geschickt werden können, wenn der Fremde kooperiert. In Italien waren es 4 Personen.
7: Rechtlich argumentiert das Ministerium, in bestimmten Fällen müsste Italien innerhalb von 7 Tagen einer angekündigten Rücküberstellung widersprechen. Sonst gilt das als stillschweigende Zustimmung Italiens. Allerdings zeigt sich, dass die österreichische Polizei Asylsuchende zwar in einen Flixbus setzt und dass sie so nach Italien fahren, dort aber nicht, wie vorgesehen, in Asylquartieren aufgenommen werden.
2: Berichtet Bernd Koschuh. Das waren die Nachrichten mit Julia Wötzinger.
9: Und damit zum Wetter, das der Gewitter bringt und Regenschauer, Benny Quinz.
10: Momentan ist es aber unter anderem in Linz und Wels noch sehr warm und schwül. 28 Grad sind es dort. Schauer und Gewitter sind aber unterwegs zu uns. Bis am Abend brodelt es dann in weiten Teilen Oberösterreichs am stärksten im Bergland. Erst morgen in der Früh verschwinden dann die letzten Gewitterreste. Am Vormittag wird es sehr freundlich, auch mit viel Sonnenschein. Aber schon am Nachmittag entstehen wieder Schauer und Gewitter. Morgen vor allem dann mit starken Sturmböen. Die Höchstwerte kommen bis dorthin auf bis zu 26 Grad.
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10: Auf den Straßen gibt es momentan nichts, was Sie aufhalten würde. Gute Fahrt.
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9: Wie hundsgemein ist das? Da lebt eine ältere Dame seit Jahrzehnten für ihre Gartenzwerge. Sie sammelt hunderte davon und dann kommen böse Menschen in der Nacht und nehmen sie ihr einfach weg.
10: Gefladert oder wie? Also eingepackt?
9: Ja, aus dem Garten gestohlen. Hunderte Gartenzwerge.
10: Das ist unfair.
9: Sehr gemein. So passiert es. Ja, wirklich. Also ich bin echt empört. Das macht man einfach nicht. Passiert ist das Ganze in der Gemeinde Vöcklermarkt und wir sprechen mit der Enkelin von der Zwergeloma, wie sie selbst genannt wird. Gleich.

0: Mösendorf ist erschüttert und wir mit Mösendorf.
1: In dieser kleinen Ortschaft in der Marktgemeinde Vöcklermarkt ist wirklich eine Sauerei passiert. Dort gibt's eine ältere Dame, die seit über 3 Jahrzehnten mit ganz großer Leidenschaft Gartenzwerge sammelt. Hunderte Zwergerl und kleine Tierfiguren hat sie in ihrem Garten aufgestellt. Und genau in diesem Garten sind in den letzten Nächten 3-mal böse Menschen eingestiegen und haben ihr diese Zwerge gestohlen.
2: Also jetzt dürfen schon knapp, glaube ich, fast 200 Zwerge sein, wenn nicht sogar mehr, weil es war der ganze Garten voll. Und jetzt ist er halt einfach nur noch, an einer Seite ist nur ein bisschen was da und auf einer Seite, die haben es komplett plündert, die ist komplett weg, da haben nur noch ein paar kaputte, mehr ist nicht mehr da.
1: Sagt Madeleine Wiespointner, sie ist die Enkelin der Zwergerl-Oma, wie sie sie selbst nennt. 3-mal haben die Täter zugeschlagen, die Familie ist gleich nach dem ersten Mal aktiv geworden und hat eine Wildkamera aufgestellt und tatsächlich auf den Bildern 2 bis 3 Personen entdeckt.
2: Es ist ein Jünger, ein Mann mit einer Kappe und einem Bart und eine Frau, ein bisschen fester, hört jetzt gemeiner, aber von hinten, da, meine Tante sagt, von hinten hat es Erkennungswert, man darf es wiedersehen. Sie ist fester Bart, hat ein Schwanzerl und hat Luckerl.
1: Wie gemein ist denn das, einer älteren Dame ihre Gartenzwerge wegzunehmen? Man kann vielleicht sogar ein bisschen sagen, es ist das Lebenswerk von der Oma, das da gerade geplündert wird.
2: Ja, das
1: oder
2: ist das komplette Lebenswerk, ja genau. Sie hat immer gesammelt, zu jedem Anlass, Muttertag, Geburtstag, Weihnachten, wir haben ihr immer Zwerg geschenkt und deren alle weg.
1: Das muss so schlimm sein. Wie geht's der Oma? Wie geht sie damit jetzt um?
2: Ja, sie ist schon recht fertig. Also es setzt sich schon zu, sie ist traurig, sie ist aber eigentlich wütend, weil wer tut das? Sie ist enttäuscht. Sie wird ständig munter, wenn sie Auto abbremsen hört, weil sie glaubt, das ist wieder derjenige und plündert den Garten wieder. Also schlafen tut es nicht mehr gut. Sie ist fertig, sie ist K.O., sie ist erschöpft.
1: Die Polizei ist eingeschaltet, wir drücken die Daumen und vielleicht hat ja jemand aus der großen Radio Oberösterreich-Familie etwas gesehen und eine Spur zu den Zwergen. Wir würden uns sehr freuen, wenn wir da gemeinsam als Soko-Garten-Zwerg sozusagen dieses Drama in Mösendorf lösen könnten. Dankeschön, Madeleine Wiespointner.
2: Danke.
1: Zweckdienliche Hinweise, wie sie mal geheißen hat bei Aktenzeichen XY, bitte gern an unsere Radio Oberösterreich WhatsApp-Nummer 0800 95 2 95 2.

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1: 3:30 im Studio Doris Fischer-Stadler. Die Wasserentnahme aus der Enz zur Kühlung des noch in Bau befindlichen Kugelrechenzentrums in Kronsdorf im Bezirk Linzland wird mehrfach kontrolliert werden. Das kündigt der für Wasser zuständige Landesrat Stefan Kaineder von den Grünen an. Kugel darf ja rund 200 Liter pro Sekunde der Enz entnehmen und knapp 100 Liter pro Sekunde davon auf 30 Grad erwärmt wieder zurückpumpen. Das schadet dem Fluss nahezu gar nicht, so die Experten des Landes heute. In Christkirchen hat durch Aufnahmen einer Überwachungskamera eine 38-jährige Hundehalterin ausgeforscht werden können, deren Hund vor einer Woche eine Joggerin gebissen haben soll. Die Aufnahmen zeigen auch, bei dem Tier hat es sich doch nicht um einen Pitbull gehandelt, wie die Joggerin zunächst angegeben hatte, sondern um eine andere große Hunderasse. Die Besitzerin des Tieres wird angezeigt. Auf der regennassen Fahrbahn ist ein 19-jähriger Führerschein-Neuling aus Lenzing gegen 3 Uhr früh bei Timmelkamm ins Schleudern geraten. Mit dem Fahrzeug sind 2 weitere Jugendliche gewesen. Das Auto hat sich überschlagen und ist auf dem Dach liegen geblieben. Die Jugendlichen haben sich selbst befreien können. Sie sind mit leichteren Verletzungen ins Krankenhaus gebracht worden. Das waren die ORF-Radio Oberösterreich Nachrichten. Beim Wetter kann es heute noch nass werden, Benny Quinz.
2: Und im Süden Oberösterreichs über den Bezirk Gmunden oder auch über den Bezirk Steierland sind auch schon jetzt die ersten Topferl dabei. Auch Blitze haben unsere Messstationen schon registriert, momentan aber nur zwischen den Wolken und nicht zwischen Wolken und Boden. Ganz viel regnet es noch nicht. Später am Nachmittag wird der Regen aber noch intensiver. Es kann dann teilweise richtig schütten. Morgen in der Früh sind dann noch ein paar Überbleibsel von den heutigen Schauern und Gewittern dabei. Danach scheint oft die Sonne. Die Höchstwerte steigen auf bis zu 26 Grad. Am späten Nachmittag müssen wir uns dann aber wieder auf kräftige Gewitter einstellen.
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2: Sie kommen gut voran. Gute Fahrt.
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0: 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Edmund und Leiwand gibt's jetzt für Sie.
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Energiemusik von Sister Sledge hier in Radio Oberösterreich am Donnerstag vor einem Wochenende, an dem der ganze Strudengau Kopf steht. 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
1: 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Es ist 16 Uhr.
2: Am Mikrofon Julia Wötzinger. Seit heute gilt in ganz Österreich ein neues Verbot. Auf Kinderspielplätzen dürfen keine Zigarettenstummel und vergleichbare Tabak- und Nikotinprodukte mehr weggeworfen werden. Anke Mandl hat sich umgehört.
3: Hier am Spielplatz im Grazer Augarten wird gerade gerutscht, geschaukelt und im Sand gespielt. Wer hier einen Zigarettenstummel wegwirft, riskiert bis zu 500 Euro Strafe. Im Wiederholungsfall sogar bis zu 2000 Euro. Gerade für kleine Kinder können die Stummel gefährlich sein. Für viele Eltern ist das neue Verbot deshalb eine gute Nachricht.
4: Ich finde das total super. Gerade ganz kleine Kinder klauben gerne mal was vom Boden auf, stecken es in den Mund. Man fühlt sich halt ein Stück weit sicherer, wenn es zumindest so ein Verbot gibt. Vielleicht haltet es doch einige dann davon ab.
3: In einigen Bundesländern und Gemeinden gelten schon länger strengere Regeln. In Wien ist das Wegwerfen von Zigarettenstummeln im gesamten öffentlichen Raum verboten. Hier in Graz gilt auf Kinderspielplätzen schon seit 2020 ein Rauchverbot. Und auch in Salzburg darf auf städtischen Spielplätzen nicht geraucht werden.
2: Berichtet Anke Mandl. Die Photovoltaikförderung wird ab dem kommenden Jahr neu aufgestellt. Das teilt das Wirtschaftsministerium mit. Die breite Förderung klassischer kleiner PV-Anlagen soll auslaufen. Ein Fokus liegt stattdessen auf Speicher. Weiterhin unterstützt werden gebäudeintegrierte und schwimmende Photovoltaik, Agri-PV oder etwa Parkplatzüberdachungen. Förderanträge sollen in Zukunft nach der Installation und Rechnungslegung gestellt werden, wie beim Handwerkerbonus. Der Fördercall im Oktober soll aber noch wie gehabt ablaufen. Seit Wochen halten schwere Waldbrände in ganz Europa die Feuerwehrleute auf den Beinen. Heuer ist bereits eine Fläche so groß wie das Burgenland vernichtet worden. Und der Sommer ist noch nicht vorbei. Eine neue Studie zeigt nun aber, das ist nur ein Vorgeschmack auf das, was in Zukunft auf uns zukommt, Jens Lang.
5: Wir wissen ja schon heute, dass extreme Hitzewellen in Zukunft häufiger werden als eine Folge des Klimawandels. Laut einer Studie aus Deutschland werden dadurch aber auch Brände in der Natur häufiger, also etwa Waldbrände oder Moorbrände. Selbst im besten Szenario kommen die Forschenden auf 40% mehr verbrannte Fläche als heute. Im pessimistischen Szenario sogar auf dreimal so viel. Ihre Empfehlung, deutlich mehr in Vorbeugung, etwa Landschaftspflege investieren, das würde die Auswirkungen von Bränden weitgehend vermindern.
2: Das Finale der Frauenfußball-WM findet nächstes Jahr im legendären Maracanã-Stadion in Rio de Janeiro statt. Das hat die FIFA heute bekannt gegeben. In dem Stadion hat 2014 auch das Finale der Männer-WM stattgefunden. Österreich spielt im Kampf um die Teilnahme im Oktober in der ersten Playoff-Runde gegen den Kosovo. Das waren die Nachrichten mit Julia Wötzinger.
6: Wolken und Wind sind schon in den meisten Landesteilen aufgezogen und auch Regenschauer sind schon unterwegs, Benny Quinz.
7: Die ersten Vorboten jetzt zum Beispiel im Salzkammergut. Regen und Gewitter werden dann heute auch noch kräftiger. Eben vom Salzkammergut bis hin zum Zentralraum und dem unteren Mühlviertel können die dann auch Starkregen, lokale Hagelschauer und Sturmböen mitbringen. Die Temperaturen gehen dann deutlich zurück in der Nacht auf 18 bis 14 Grad. Erst morgen in der Früh wird das Wetter dann wieder etwas ruhiger. Der Vormittag könnte sogar sehr sommerlich werden. Für ein paar Stunden kommt die Sonne durch. Ab dem Nachmittag dreht das Wetter dann aber wieder. Gewitter, vor allem mit Sturmböen und auch Hagel und Starkregen sind morgen wieder Thema.
6: 16.03 Uhr ORF Radio Oberösterreich begleitet Sie nach Hause mit Staus.
7: In Linz wird der Nachmittagsverkehr dichter, ja, auf der Unionstraße stadteinwärts. Ein Plus von 10 Minuten ab der Wegscheiderstraße und auch auf der Sandgasse stadtauswärts brauchen Sie 10 Minuten länger. Gute Fahrt.
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6: Ich weiß nicht, wie es Ihnen geht, aber dieser Sommer hat meine Einstellung zum Thema Regen komplett geändert.
7: Das ist wieder was Positives.
6: Absolut, man freut sich über jeden Tropfen. Ich stehe staunend auf der Terrasse und schaue den Tropfen beim Fallen zu wie ein kleines Kind. Dabei ist diese Farbe gar nicht so großartig schön. Mein Rasen ist zurzeit saftig braun, würde ich sagen. Ganz was Neues, aber nehmen wir, solange es nicht mehr die Trockenheit ist. Adio.

0: Garten gießen, Auto waschen, Fenster putzen, können wir uns alles sparen heute. Regenschauer ziehen wieder durch Oberösterreich. Meteorologe Alexander Ohms, das Wichtigste ist, wird's überall nass und wird's nirgendwo zu nass? Sprich, wie schaut's mit der Unwettergefahr heute aus?
1: Es ziehen im ganzen Land Regenschauer durch, auch eingelagerte Gewitter sind möglich, zuletzt vor allem im Südosten des Landes und da und dort kann es natürlich in den nächsten Stunden schon recht kräftig regnen. Diese Schauerzellen ziehen aber relativ schnell durch und somit wird es an keinem Ort lange stark regnen und damit sind auch keine größeren Probleme zu erwarten. Auch der Wind dürfte heute eine untergeordnete Rolle spielen, das heißt insgesamt recht nass, aber Unwettergefahr heute ist relativ niedrig.
0: Jetzt haben wir Wochen und Monate mit kaum Regen und Gewittern hinter uns. Warum ist es derzeit gerade so labil? Warum tut sich da gerade so viel über uns?
1: Ja, derzeit haben wir eigentlich das normale Sommerwetter bei uns, dass es einfach wechselhaft ist, dass immer wieder Fronten sich annähern und das macht gerade meine Kaltfront, die liegt nordwestlich von Österreich und das ist der Unterschied zu den vielen anderen Wochen in diesem Sommer, wo eigentlich Hochdruckeinfluss dominant war. Jetzt ziehen eben wieder Störungen durch und im Vorfeld dieser Kaltfront, da ist eben diese labil geschichtete Luft, diese feuchte Luft da und da bilden sich Regenschauer und Gewitter aus. Das ist eben heute so, das ist auch morgen noch so und dann zieht eben die Kaltfront durch und dann wird es wieder stabiler.
0: Morgen beginnen sehr viele Veranstaltungen in Linz, das Kronefest, in Waldhausen, die Strudengauer Messe. Viele junge Menschen auch aus Oberösterreich sind auf dem Weg Richtung Frequency in Niederösterreich. Was kommt denn da wettermäßig morgen auf uns zu?
1: Ja, morgen kann es schon einmal noch interessant werden, was das Wetter betrifft, eben weil diese Kaltfront dann im Laufe des Nachmittags sich von Westen her annähert und dann auch durchzieht zum Abend hin. Und das bedeutet, weil da eben deutlich kühlere Luft von Westen her im Spiel ist, dass sich eine Druckwelle aufbaut und die ist mit kräftigem Wind verbunden. Wir erwarten also morgen am späteren Nachmittag bis in den frühen Abend hinein von Westen her sehr verbreitet Sturmböen. Da schaut es nach 70 bis 90 Kilometer pro Stunde aus. Vielleicht wird es da und dort auch etwas mehr sein. Da sollte man also auf jeden Fall morgen aufpassen, weil das geht dann sehr plötzlich. Und auch wenn es dann nur kurz dauert, aber da ist das Schadenspotenzial natürlich relativ hoch. Am Abend morgen wird sich das Wetter dann aber wieder beruhigen und der Rest des Wochenendes, der schaut eben deutlich ruhiger aus, mit mehr Sonne, weniger Schauern und auch der Wind ist dann kein Thema mehr.
0: Also wir fassen zusammen, heute wird es einfach einmal regnerisch, morgen heißt es dann kleine Hunde und große Hüte festhalten und das Wochenende wird sommerlich.

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2: 16:30 im Studio Doris Fischer-Stadler. In Wernstein am Inn im Bezirk Scherding hat ein 66-jähriger Deutscher einen Cobra-Einsatz ausgelöst. Der Mann soll seine Ehefrau und deren Tochter unter Waffenandrohung in der Wohnung festgehalten haben. Der Mann hat festgenommen werden können. Bei einer anschließenden Durchsuchung der Wohnung haben weitere Waffen, teils auch verbotene, gefunden werden können. Gegen den Mann wurde ein vorläufiges Waffenverbot ausgesprochen und er wurde angezeigt. Ein 20-jähriger Motorradfahrer aus Frankenmarkt ist gestern Abend in Zell am Moos schwer verletzt worden. Er ist aus bisher unbekannter Ursache zu Sturz gekommen und hat sich mehrfach überschlagen. Der Verletzte ist ins Salzkammergutklinikum nach Vöcklabruck gebracht worden. In Wien verhandelt die Koalition noch um die Dürrehilfen für die heimische Landwirtschaft. In Oberösterreich kommt heute indessen scharfe Kritik der Landwirtschaftskammer an der SPÖ in der Regierung. Sie verzögere dringend benötigte Hilfen durch parteipolitisches Taktieren, beklagt Landwirtschaftskammerpräsident Franz Waldenberger. Er fordert ein rasches Handeln der Politik und Entlastungen für die Landwirte bei den Sozialversicherungsbeiträgen. Das waren die Radio Oberösterreich Nachrichten. Jetzt zum Wetter mit Benny Quinz.
3: Pappneukirchen, Micheldorf oder auch Bad Gäusern. Hier sind schon ein paar Tropferl dabei gewesen und es werden heute noch viele Orte dazukommen, wo es regnet. Die Schauer breiten sich heute auf weite Teile des Landes aus, können dann vereinzelt auch sehr intensiv werden, ziehen aber bald in Richtung Niederösterreich wieder weiter, wobei es auch in der Nacht noch vereinzelt ein paar Regentropfen geben wird. Die Tiefstwerte sinken dann auf 18 bis 14 Grad. Erst morgen in der Früh verschwinden dann auch die letzten Schauer und auch die letzten Gewitterreste. Am Vormittag wird es dann oft freundlich, sogar mit viel Sonnenschein, aber schon am Nachmittag entstehen dann wieder neue Schauer und Gewitter, morgen vor allem mit starken Sturmböen. Die Höchstwerte kommen bis dahin auf bis zu 26 Grad.
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3: Keine gröberen Probleme momentan, aber in Linz einfach dichter Nachmittagsverkehr, wo Sie dann hin und wieder ein paar Minuten verlieren können. Gute Fahrt.
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0: Es gibt sie, die Menschen und die Branchen, denen dieser Sommer richtig gut gefallen hat. Die Freibadbetreiber zum Beispiel, die waren absolute Gewinner. Wolfgang Pfeil ist Bademeister im Erlebnisbad in Ostermitting.
1: Wir sind gut besucht, sind eigentlich sehr zufrieden mit der bisherigen Saison, hoffen auf ein paar schöne Tage, dass wir dann wirklich eine erfolgreiche Saison abschließen können.
0: Wie schön, wenn jemand zufrieden ist.

So wird es jetzt was mit den Dürrehilfen für die Landwirtschaft und mit einem Klimagesetz, einem neuen. Die Regierung verhandelt auch heute wieder und alle sagen, man will sich einigen. Was da herauskommt, wie der Stand ist, Sie hören es im Radio Oberösterreich-Journal um 5.

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1: Willkommen zum Journal um 5 mit diesen Themen. Immer noch keine Einigung auf Dürrehilfen und Klimagesetz, massive russische Angriffe in der Ukraine und 3 österreichische Clubs spielen heute auswärts im Fußball-Europacup. Im Journalstudio begrüßt sie Julia Wetzinger. Es sind zähe Verhandlungen der Regierung über Dürrehilfen für die Landwirtschaft und ein Klimagesetz. Und offenbar gibt es wieder keine Einigung. Stundenlang haben die 3 Parteien seit dem Vormittag auf Ministerebene verhandelt. Aber auch diese Gespräche haben noch keinen Durchbruch gebracht, berichtet Felix Novak.
2: Die strittigen Punkte sind mittlerweile seit Tagen bekannt und weitgehend unverändert. Zum einen die Dürrehilfen für die Landwirtschaft. Hier ist die Gegenfinanzierung immer noch nicht geklärt. Im Gespräch sind etwa reduzierte Sozialversicherungsbeiträge und Zinszuschüsse für Betriebsmittelkredite. Beim Klimagesetz gibt es immer noch keine Formulierung, mit der sowohl Umweltministerium und ÖVP-Wirtschaftsbund als auch SPÖ und NEOS leben können, insbesondere was das Ziel bis 2040 betrifft. Dennoch berichtet Finanzminister Materbauer, SPÖ, am frühen Nachmittag von Fortschritten. Bewegung gebe es auf allen Seiten.
3: Wir sind auf der Sachebene. Wir tauschen hier noch Argumente aus und schauen auch, wie Details auch technisch und gesetzlich darstellbar sind. Aber es war ein gutes Gespräch und wir kommen voran.
2: Als durchaus wahrscheinlich gilt, dass die Gespräche morgen fortgesetzt werden.
1: Im Kampf gegen Jugendkriminalität und Radikalisierung hat Innenminister Gerhard Karner strengere Maßnahmen angekündigt. Dazu gehören etwa sogenannte Auszeit-WGs, also die gefängnisähnliche Unterbringung von Kindern und Jugendlichen in ganz Österreich. Auch Waffenverbotszonen soll es in ganz Österreich geben. Wann diese Maßnahmen kommen, ist noch offen. Die Photovoltaikförderung wird ab 2027 neu geregelt. Ein Fokus liegt auf Speicher. Die breite Förderung klassischer kleiner PV-Anlagen soll auslaufen. Der Ablauf ist wie beim Handwerkerbonus. Förderanträge sollen nach der Installation und Rechnungslegung gestellt werden. Der Fördercall im Oktober soll noch wie gehabt ablaufen. Russland hat die ukrainische Hauptstadt Kiew wieder massiv bombardiert. 16 Menschen wurden getötet. Dutzende verletzt. Getroffen wurden Wohnhäuser, eine Schule und ein Spital. Die Ukraine brauche dringend Hilfe bei der Luftabwehr, meint Präsident Volodymyr Zelensky heute zum wiederholten Mal. Mehr von Hartmut Fiedler.
4: Wo anfangen mochten sich die ukrainischen Rettungskräfte gedacht haben, als die russischen Raketenangriffe in der Früh vorbei waren? Viele Dutzend Menschen waren tot oder verletzt, die Zerstörungen immens. Unzählige Autowracks lagen auf den Straßen. Ballistische Raketen, Cruise-Missiles, Drohnen. Russland habe alles abgeschossen, was es in seinem Waffenarsenal habe, meint Bürgermeister Vitali Klitschko, als es in Kiew wieder hell war.
5: Last night we have a mixed attack, ballistic missiles, cruise missiles, drones.
4: Die U-Bahn-Stationen waren überfüllt. 38.000 Menschen suchten laut Behörden dort wieder Schutz. Unter ihnen 2000 Kinder.
1: Ein rumänisches Kampfflugzeug hat eine mit Sprengstoff beladene Seedrohne zerstört. Sie war einige hundert Meter von einer Erdgasförderplattform im Schwarzen Meer entfernt. Die Ukraine betont, dass die Drohne nicht aus der Ukraine kommt. Im Fußball-Europacup spielen heute 3 österreichische Clubs auswärts. In der Conference-Quali die Wiener Austria in Portugal, Rapid in Schottland. Und Salzburg eröffnet den Matchabend in der Europa-League-Qualifikation mit dem Match in Mjällby in Schweden. Bisher sportlich eher unbekannt, Martin Lang.
6: Beim letztjährigen schwedischen Meister Mjällby, derzeit 11. in der Liga, beginnt Salzburgs Europacup-Playoff. Nikolas Veratschnik hat ein Wunschresultat.
7: Ja, wünschen tue ich mir auf jeden Fall ein 5-0. Sag ich einmal, letzte Woche habe ich noch nichts gewusst über den Gegner, aber ich habe mich jetzt natürlich informiert, habe erfahren, dass es ein bisschen eine kleinere Stadt ist, war ein super Verein ist, der letztes Jahr 2 Titel geholt hat. Also es sind auf keinen Fall zum Unterschätzen.
6: Die Salzburger beginnen um 18 Uhr. Ab 20.45 Uhr spielt Rapid in Edinburgh im Tynecastle Park, wo Sturm Graz vor 3 Wochen 2-0 gewonnen hat. Erstmals gegen Hartov mit Lofian Rapid-Stürmer Ercan Kara.
8: Fürchten tun wir uns auf jeden Fall nicht, aber es gibt nichts Schöneres, als europäisch zu spielen.
6: Rapid spielt ab 20.45 in Schottland, die Wiener Austria ab 21 Uhr in Portugal gegen Prager.
1: Das war das Journal um 5 mit Julia Wetzinger.
9: Und damit zum Wetter. Das ist teilweise schon ein Regenwetter in Oberösterreich, Benni.
10: Jetzt vor kurzem Wolkenbruch und Sturmböen in der Püren-Eisenwurzen-Region. In Windischgarsten zum Beispiel sind innerhalb von 10 Minuten gute 7 Liter pro Quadratmeter zusammengekommen. Die Sturmspitzen haben 65 km/h erreicht. Dieses Gewitter zieht jetzt weiter in Richtung Osten, bis es das Land dann in Niederösterreich verlässt. Regen und Gewitter sind aber heute bis in die Nacht immer wieder möglich. Erst morgen in der Früh entspannt sich das Wetter dann wieder. Die erste Hälfte vom Freitag wird dann sehr sonnig sogar. Ab dem Nachmittag breiten sich aber wieder Gewitter mit Schauer aus. Am Abend wird das Wetter dann wieder ruhiger. Das Wochenende wird dann wirklich entspannt. Nur vereinzelt Regen und Höchstwerte um die 25, 26 Grad.
9: Da ist dann sozusagen die Luft raus aus den Gewittern.
10: Ja, genau, so kann man sagen.
9: Stellenweise geht also wenig weiter auf den Straßen, weil es stark regnet. Wie schaut es mit Staus aus?
10: In Linz gibt es dichten Nachmittagsverkehr. Hier brauchen sie ein paar Minuten länger. Und ein Problem gibt es beim öffentlichen Verkehr. Die Pürenbahnstrecke ist unterbrochen zwischen Adning und Spital. Hier steht ein defekter Zug auf der Strecke. Das wird voraussichtlich bis 17.30 Uhr dauern. Es gibt ersatzweise Busse zwischen Selztal und Spital am Pürn. Allerdings verlängert sich die Reisezeit um fast eine Stunde.
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9: Fast zwei Drittel der Sommerferien sind schon vorbei. Wie schaut die Zwischenbilanz aus?
11: Also ich habe jeden Tag Eis gegessen. Ich habe viele Sonnenstiche bekommen, aber es hat mir schon gefallen.
9: Also wenn ihr mal aussuchen könnt, lieber das Eis als die Sonnenstiche, bitte.

0: Ein lachendes und ein weinendes Auge mindestens ist dabei, wenn wir ans Ende unserer Radio Oberösterreich Sommertour für heuer denken. Morgen schon letzte Station. Wir schauen zurück glücklich auf 29 schöne Stationen und freuen uns auf die letzte. Heute hat Conny Deutsch in Bad Zell noch was für lachende, weinende, tränende Augen entdeckt, gemeinsam nämlich mit Hans Hinterreiter vom Tourismusverband.
1: Nicht unweit von hier gibt es eben das Hedwigsbrandl, das bis ins 14. Jahrhundert bekannt ist und wo die Menschen nachweislich zu diesem Brundl pilgern, nicht nur Wasser schöpfen, sondern auch Energie und Kraft. Und auch in den letzten Jahren hat es eine enorme Blütezeit erlebt.
2: Das ist ein typisches Augenbründerl, oder? Wie man es im Volksmund so sagt.
1: Lässt sich medizinisch vielleicht ein bisschen erklären. Radon ist entzündungshemmend und daher hilft es ihm vor allem bei Augenentzündungen. Aber garantiert hat dieses Wasser auch Wirkungen, die sich vielleicht in der heutigen Zeit noch immer nicht hundertprozentig erklären lassen. Und das sind dann auch sogenannte heilige Brandl.
0: Morgen dann die letzte Station, also der Radio Oberösterreich Sommertour in Pischelsdorf am Engelbach. 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

0: Radio Österreich, zweimal mit Musik aus Österreich. Mo und St. Me Roses und davor Reinhard Fendrich.
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0: Leicht im Minus im Moment die Zahlen des Tages. Der ATX legt nach drei Verlusttagen auch heute wieder etwas ab mit 0,3%. Genauso der DAX minus 0,3%. Der Eurostoxx 50 fast unverändert mit einem Minus von 0,1%. Und der Dow Jones, der gibt etwas deutlicher nach, derzeit mit minus 0,6%. Damit sind wir auch schon bei der Wochengewinnfrage. Seit 2019 ist Christine Lagarde die amtierende Präsidentin der Europäischen Zentralbank. Jetzt würden wir gern von Ihnen wissen, wer war denn Ihr Vorgänger? Wenn Sie es wissen, melden Sie uns bitte die Antwort an gewinn@orf.at. 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
1: 5:30 der Überblick. Nach Legionellenausbruch in Linz sind 3 Menschen gestorben. Nach Hundebiss an Joggerin ist die Besitzerin des Tieres ausgeforscht worden. Das Wetter bringt Schauer und Gewitter. Im Studio Doris Fischer-Stadler. Angenehmen Abend. Nach dem Legionellenausbruch in Linz sind in den vergangenen Tagen 3 Menschen an der schweren Lungenentzündung gestorben. Das haben das Land Oberösterreich, die Stadt Linz und die AGES heute in einer Aussendung bekannt gegeben. Die Suche nach der Quelle der Legionellen läuft weiter auf Hochtouren, berichtet Christoph Kienast.
2: Nun sind also 3 Menschen an den Folgen der Legionelleninfektion gestorben. 4 weitere Erkrankte sind in der vergangenen Woche dazugekommen. Damit sind bisher insgesamt 26 Personen erkrankt. Bei 3 erkrankten Personen konnte inzwischen mikrobiologisch nachgewiesen werden, dass sie vom selben Erregerstamm betroffen sind. Bei allen anderen sind die Untersuchungen noch nicht abgeschlossen. Vergangene Woche sind bei der intensiven Suche nach der Quelle der Infektionen Legionellen in einem Kühlturm der Linz AG gefunden worden. Auch hier fehlen aber noch Untersuchungsergebnisse, ob es sich tatsächlich um die Quelle des Ausbruchs handelt. Land Oberösterreich, Stadt Linz und die Agentur für Lebensmittel- und Ernährungssicherheit AGES haben die Suche nach der Quelle noch einmal intensiviert. Dabei kommen unter anderem KI-gestützte Analyseverfahren und Satellitenbilder zum Einsatz.
1: In Christkirchen hat jene Hundehalterin ausgeforscht werden können, deren Hund vergangene Woche eine Joggerin gebissen hat. Jetzt wird die Hundebesitzerin angezeigt. Elisabeth Hufnagel mit den Details.
3: Aufnahmen einer Überwachungskamera und Hinweise aus der Bevölkerung haben die Polizei auf die Spur der Hundehalterin geführt. Es ist eine 38-jährige Frau aus dem Bezirk Christkirchen. Sie ist mit ihrem freilaufenden Hund am Samstag auf einem Feldweg in Christkirchen unterwegs gewesen. Dort hat das Tier eine Joggerin angefallen und in den Oberschenkel gebissen. Laut Polizei hat die Hundebesitzerin aber die Attacke ignoriert und ist einfach weitergegangen. Die verletzte Joggerin hat sich noch bis zum Freibad Christkirchen schleppen können. Dort ist sie vom Passanten ins naheliegende Krankenhaus gebracht worden. Die Hundebesitzerin wird nun angezeigt. Laut Polizei handelt es sich bei dem Hund übrigens nicht, wie vom Opfer ursprünglich angegeben, um einen Pitbull, sondern um eine andere große Hunderasse.
1: Die ÖVP beginnt ab September eine neue Runde von Bürgerdialogen direkt in den Gemeinden und Städten. Ziel ist es, im Jahr vor den Landtagsgemeinderats- und Bürgermeisterwahlen die Erfahrungen und Ideen der Menschen vor Ort zu sammeln und in ein Zukunftsprogramm für das Land einfließen zu lassen. Bereits seit dem Herbst 2025 sind rund 18.500 Ideen bei einer Parteimitgliederbefragung und über 1.000 Beiträge bei Veranstaltungen eingebracht worden. Rund um das in Bau befindliche Google-Rechenzentrum in Kronsdorf im Bezirk Linz-Land hat Umweltlandesrat Stefan Kaineder von den Grünen heute mehrfache Kontrollen angekündigt. Laut Kaineder werde genau nachgeschaut, ob Google die bewilligten Grenzwerte für die Wasserentnahme aus der Enns zur Kühlung des Rechenzentrums einhalte. Stefan Schnabel informiert.
4: Google darf etwas mehr als 200 Liter Wasser aus der Enns pro Sekunde entnehmen. Das verkraftet der Fluss, so die Wasserexperten des Landes, auch wenn der Pegel in einem Hitzesommer wie heuer niedrig ist. Denn konkret herangezogen wird ohnehin Wasser, das aus der Enns ins Grundwasser sickert und aus Brunnen dann entnommen wird. Umweltlandesrat Stefan Kaineder von den Grünen sagt:
5: In unserem Bescheid sind sehr strenge Grenzwerte vorgesehen und eine lückenlose Dokumentation. Das heißt, wir werden zu jeder Zeit kontrollieren können, halten sich die an all die strengen Grenzwerte, die wir vorgeschrieben haben.
4: Bei Verstößen drohen Geldstrafen. Genau kontrolliert werde auch die Kühlwasserabgabe. Rund 100 Liter verbrauchtes Kühlwasser dürfen, bis zu 30 Grad erwärmt, von Google pro Sekunde wieder in die Enns geleitet werden. Die Wassertemperatur der generell kühlen Enns steige dadurch nahezu gar nicht, haben Berechnungen der Wasserexperten des Landes ergeben.
1: Und das war das Radio Oberösterreich Abendjournal. Jetzt zum Wetter mit Benny Quinz.
6: Ein heftiges Gewitter mit Starkregen zieht gerade über den Bezirk Steyr-Land. Auch die meisten Blitze gehen gerade hier im südlichen Traunviertel nieder. Im Rest von Oberösterreich sind heute noch bis in die Nacht vereinzelt Schauer dabei. Stellenweise haben die auch weiterhin Gewitter eingelagert. Die Nachttemperaturen sinken dann auf 18 bis 14 Grad. Erst morgen in der Früh brodelt es dann nicht mehr so intensiv. Wenn sich die restlichen Gewitterwolken aufgelöst haben, ist die erste Tageshälfte auch sehr freundlich, sogar mit viel Sonnenschein. Dann wird es auch wieder warm, bis zu 26 Grad. Ab dem Nachmittag kommen dann wieder Regen und Gewitter, stellenweise mit intensiven Sturmböen zwischen 70 und 90 km/h.
7: 17.35 Uhr haben wir es auf Ihrem Heimweg und da entspannt sich die Lage schon langsam.
6: Gute Nachrichten gibt es vom öffentlichen Verkehr. Die Sperre der Pürenbahnstrecke zwischen Adling und Spital ist aufgehoben. Der defekte Zug dort ist abgeschleppt. Gute Fahrt.
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1: Gut gespielt, aber 0:3 verloren. Der LASK, der muss sich zwar nicht genieren nach der Niederlage um den Einzug in die Champions League bei Celtic Glasgow, Dennis Pankowski, aber gewonnen hat man halt trotzdem nicht.
2: Ja, vorwerfen, Maria, kann man sich nicht viel, aber der alte Spruch, der bewahrheitet sich wieder einmal. Wenn man die Tore nicht selber schießt, dann bekommt man sie und Chancen hatten die Linzer genug, Kapitän Sascha Horvat.
3: Also ist halt sehr, sehr bitter, weil du halt einfach, glaube ich, auch im Spiel das Gefühl gehabt hast, klar haben sie vielleicht ein bisschen mehr im Ball gehabt, aber du hast 8 Torschüsse gehabt im 16er, da muss halt irgendwann mal einer rein, aber ja, das ist ein Lernprozess.
1: Ja, gelernt hat man dort auf jeden Fall viel und jetzt braucht man ganz einfach ein kleines Wunder, dann nächsten Dienstag im Rückspiel in Linz.
2: Ja, oder schon ein mittleres, ein 0:3 aufholen wird natürlich schwierig. Cheftrainer Didi Küber, der will den Traum vom erstmaligen Einzug in die Fußball-Königsklasse aber noch nicht aufgeben.
4: Ist der Fußball, da müssen die Jungs lernen, aber wir werden den Kopf nicht in den Sand stecken, beziehungsweise wir haben jetzt noch ein Heimspiel und werden da alles daran setzen, dass wir das unmöglich noch schaffen.
1: Der Ball rollt auch heute bei 3 weiteren Bundesligisten im Europacup.
2: Ja, los geht's gleich um 18 Uhr. Red Bull Salzburg gegen den schwedischen Meister Mjällby. Dann Rapid um 8:45 gegen den schottischen Club Hearts of Midlothian. Und dann noch die Wiener Austria gegen den portugiesischen Topclub aus Praga.
1: Vom Fußball noch ganz kurz zum Motorsport. In der Formel 1, da ist die sportliche Zukunft von Max Verstappen geklärt.
2: Ja, ganz viele Gerüchte in den letzten Monaten. Wechselt er, bleibt er bei Red Bull. Aber jetzt ist es fix, der vierfache Weltmeister bleibt bei den Bullen und ja, bleibt fix bis 2030. Damit sollten alle Spekulationen vom Tisch sein. Und jetzt freut er sich auch wieder auf sein Heimrennen. Das findet am Sonntag statt in Zandvoort in den Niederlanden.
1: Wunderbar, und wir brauchen weiter nicht sammeln für ihn.
2: Genau.
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0: viel Energie für den Start Richtung Feierabend. Les Humphrey Singers und Mama Lou hier in Radio Oberösterreich. 6:08 ist es.
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2: Am Mikrofon Eva Liebentritt. Nachdem gestern das Bezirksgericht Innere Stadt in Wien entschieden hat, dass die Unterbringung eines 13-jährigen Intensivtäters in einer sogenannten Auszeit-WG zulässig ist, fühlt sich Innenminister Gerhard Karner von der ÖVP bestätigt. In einer Pressekonferenz kündigt er heute an, dass derartige Einrichtungen österreichweit kommen sollen. Veronika Mauler berichtet.
3: Für Innenminister Gerhard Karner von der ÖVP ist die Wiener Auszeit-WG erst der Anfang.
4: Diese gefängnisähnliche Unterbringung von Kindern und Jugendlichen ist möglich und soll daher auch österreichweit ausgedehnt werden.
3: Österreichweit kommen sollen unter anderem auch Waffenverbotszonen und sicherheitspolizeiliche Fallkonferenzen. Man verhandelt derzeit ein ganzes Maßnahmenpaket mit dem Justizministerium, so Karner. Dort heißt es, ein entsprechendes Bundesgesetz solle für eine Anhaltung auf Zeit die gesetzliche Grundlage schaffen. Das Gesetz werde stark an das Heimaufenthaltsgesetz angelehnt sein. Demnach soll es eine Einbindung der Bewohnervertretung und eine gerichtliche Kontrolle geben.
2: Die vor einer Woche über Lettland abgeschossene Drohne stammt aus der Ukraine. Das haben die lettischen Streitkräfte heute bekannt gegeben. Demnach war die Drohne aus Belarus nach Lettland gelangt, vermutlich infolge russischer elektronischer Kriegsführung. Italienische Eurofighter haben sie dann im Osten des Landes abgeschossen. Vor drei Wochen erlebte Ceuta einen Massenansturm. Mehr als 60.000 Menschen versuchten von Marokko aus in die spanische Exklave zu gelangen. Tausende blieben zurück, viele schlugen sich unter prekären Bedingungen an den Stränden durch. Heute hat die spanische Regierung ein improvisiertes Lager räumen lassen. Aus Spanien berichtet Josef Manola.
5: Die Räumung des improvisierten Schlaflagers begann heute am Morgen. Mehr als 1.000 Migranten hatten sich ihre Unterkünfte am Strand von Ceuta aus Holzplatten und Plastikplanen errichtet. Wenige Stunden später beseitigten Bagger und Planierraupen das Elendslager. Die spanische Regierung versucht, Autorität zu zeigen. Einheimische, die konservative Stadtregierung und die Opposition hatten wiederholt eine Abschiebung aller Migranten gefordert. Drei Wochen nach dem Massenansturm setzt die Migrationsministerin auf Entspannung. Von einer Abschiebung der unbegleiteten Minderjährigen will Elmar Sainz nichts wissen. Das Humanitäre steht im Vordergrund. Die EU-Kommission empfahl inzwischen die Rückführung aller Migranten, einschließlich der Minderjährigen, ohne Begleitung von Erwachsenen.
2: Zahlungsbetrug wird in Österreich oft nicht angezeigt. Laut einer Umfrage im Auftrag von Visa erstatteten nur 4 von 10 Betroffenen nach einem finanziellen Schaden Anzeige bei der Polizei. Männer gingen dabei deutlich häufiger zur Polizei als Frauen. Insgesamt war rund jeder 5. bereits Opfer eines Betrugsfalls. Das waren die Nachrichten mit Eva Liebentritt.
6: Und Regen ist ein Hilfsausdruck für das, was da stellenweise ganz im Süden Oberösterreichs derzeit herunterkommt, Benny Quinz.
7: Ja, das ist im südlichen Traunviertel momentan wirklich noch intensive Regenschauer, bevor dieses Gewitter dann weiter Richtung Niederösterreich zieht und uns dann bald aber auch wieder verlassen wird. Abgesehen davon ist es beim Wetter an einigen Orten jetzt ruhiger geworden. Im Innviertel, Schärding zum Beispiel, ist es sogar noch einmal sonnig geworden. Das heißt heute aber nicht allzu viel. In den nächsten Stunden sind nämlich im ganzen Land noch Schauer und Gewitter möglich. Erst morgen in der Früh ist dann fürs Erste Schluss. Nach einem sonnigen Vormittag steigt am Nachmittag dann die Gewittergefahr wieder an. Vor allem der starke Wind wird morgen das große Thema sein. Abseits davon wird es warm bei um die 26 Grad.
6: 18.04 haben wir, das ist ORF Radio Oberösterreich mit dem besten Verkehrsservice im Land.
7: Uns sind keine Störungen bekannt. Gute Fahrt.
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6: Wie soll er sein, der Donnerstagabend? Ich würde sagen, entspannt und ohne Stress. Genau so soll er sein. Ich freue mich, dass ich Sie begleiten darf.

0: Christopher Cross und Arthur's Theme in Radio Oberösterreich. Die große Frage heute ist, wer macht denn sowas? Das fragt sich das ganze Land nach der Geschichte von der Zwergerl-Oma von Mösendorf. Dort im Gemeindegebiet von Vöcklermarkt, da gibt es eine ältere Dame, die seit vielen Jahrzehnten mit ganz viel Liebe und Herzblut Gartenzwerge sammelt. Hunderte davon stehen in ihrem Garten oder sind gestanden, muss man eigentlich sagen. Denn in den letzten Nächten haben gleich dreimal Diebe zugeschlagen, die der sogenannten Zwergerl-Oma ihre Schützlinge gestohlen haben.
1: Sie ist schon recht fertig. Also es setzt sich schon zu, sie ist traurig, sie ist aber wütend, weil wer tut das? Sie ist enttäuscht. Sie wird ständig munter, wenn sie Autobremsen hört, weil sie glaubt, das ist wieder derjenige und plündert den Garten wieder. Also schlafen tut es nicht mehr gut. Sie ist fertig, sie ist K.O., sie ist erschöpft.
0: Sagt Enkelin Madeleine Wiespointner, und die Erschöpfung und das Fertigsein, das kann man wirklich verstehen. Es ist ja wirklich eine Sauerei. Die Polizei, die ist schon eingeschaltet und die ganze Familie hilft mit, die Täter zu fassen. Da ist zum Beispiel im Garten eine Wildkamera aufgehängt worden, auf der die auch recht gut zu erkennen sind. Also hoffen wir, dass sie gefunden werden und die Zwergerl bald wieder dort sind, wo sie hingehören, nämlich bei der Zwergerl-Oma.
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0: Elvis Presley, Radio Oberösterreich, Donnerstagabend, 10:07. 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
1: 6:30 im Studio Elisabeth Hufnagel. Im Großraum Linz sind nach dem Ausbruch von Legionellenerkrankungen inzwischen 3 Patienten verstorben. Insgesamt sind seit dem 20. Juli 26 Fälle gemeldet worden. Die meisten Erkrankten kommen aus Österreich und mussten im Krankenhaus behandelt werden. Als mögliche Ursache gilt ein Kühlturm der Linz AG, bei dem eine starke Verkeimung festgestellt wurde. Die genaue Infektionsquelle und auch der Infektionsweg sind aber laut Land Oberösterreich weiterhin nicht gesichert. In Wernstein am Inn im Bezirk Scherding hat ein 66-jähriger Deutscher einen Cobra-Einsatz ausgelöst. Der Mann soll seine Ehefrau und deren Tochter unter Waffenandrohung in der Wohnung festgehalten haben. Der Mann hat festgenommen werden und bei einer anschließenden Durchsuchung der Wohnung haben weitere Waffen, teils verbotene, gefunden werden können. Gegen den Mann wurde ein vorläufiges Waffenverbot ausgesprochen und er wurde angezeigt. Auf der regennassen Fahrbahn ist ein 19-jähriger Führerscheinneuling aus Lenzing heute früh bei Timmelkamm mit seinem Wagen ins Schleudern geraten. Mit dem Fahrzeug sind 2 weitere Jugendliche gewesen. Das Auto hat sich überschlagen und ist auf dem Dach liegen geblieben. Die Jugendlichen haben sich selbst befreien können. Sie sind mit leichten Verletzungen ins Krankenhaus gebracht worden. Das waren die Radio Oberösterreich Nachrichten und jetzt zum Wetter mit dir, Maria Theiner.
2: Ja, und da gibt es derzeit zeitweise starken Westwind, zeitweise teils kräftige Regengüsse, dazwischen aber örtlich auch ein paar Sonnenstrahlen. Dieser Abend heute ist sehr abwechslungsreich und er ist auch regional recht unterschiedlich. Was überall gleich ist, nach Mitternacht wird das Wetter ruhiger. Der Freitagmorgen, der beginnt dann entsprechend oft sonnig und wird auch wieder warm mit bis zu 27 Grad. Aber auch morgen bilden sich dann am Nachmittag kräftige Regenschauer und Gewitter. Gegen Abend wird auch eine Sturmfront erwartet mit Böen bis 70 km/h. Örtlich können sogar 90 und mehr sein. Das Wochenende, das bringt dann meist ruhiges Sommerwetter. 18:32 ORF Radio Oberösterreich mit dem besten Verkehrsservice im Land und dem Blick auf die Salzkammergutstraße, die B145. Bei Laufen ist nämlich die Feuerwehr bei einem Unfall im Einsatz. Es staut, sie verlieren in beiden Richtungen etwa 10 Minuten. Gute Fahrt, wo es geht.
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3: Die Reform der Sozialhilfe in Österreich soll ab dem 1. Jänner 2027 gelten. Mit der Sozialhilfe unterstützt das Land Österreich ärmere Menschen. Sozialministerin Corinna Schumann von der SPÖ soll bald ein geplantes Gesetz zur neuen Sozialhilfe vorstellen. In Zukunft soll das Arbeitsmarktservice alle Personen betreuen, die Sozialhilfe bekommen und arbeiten können. Für diese Änderung braucht die Bundesregierung die Zustimmung von einer anderen Partei. Personen aus anderen Ländern, die erst seit kurzem in Österreich sind, sollen weniger Sozialhilfe bekommen. Sie sollen so besser Teil der österreichischen Gesellschaft werden können, meint die ÖVP. Die Stadt Wien erhöht ab Jänner 2027 bestimmte Gebühren. Wiener müssen ab dann mehr Geld bezahlen für die Müllabfuhr, die Versorgung mit Wasser und für Kanäle. Sie müssen um bis zu 4,6% mehr Geld bezahlen. Zuletzt hatte die Stadt Wien diese Gebühren im Jahr 2025 erhöht. Mit dem Geld von den höheren Gebühren sollen zum Beispiel Straßen repariert werden oder auch die Mistplätze ausgebaut werden. Das sagt die Wiener Stadtregierung. Die Parteien ÖVP und FPÖ kritisieren die höheren Gebühren. Das Musikfest FM4 Frequency Festival findet ab heute bis Samstag in der niederösterreichischen Landeshauptstadt St. Pölten statt. Bis zu 140.000 Besucher sollen zu dem Festival kommen. Es gibt aber Kritik von der Gewerkschaft Wider. Die Gewerkschaft kritisiert ein fehlendes Gesetz für Sicherheitsmitarbeiter bei Musikfesten. Ausbildungen für Sicherheitsmitarbeiter sind bei vielen Sicherheitsfirmen nicht Pflicht, kritisiert der niederösterreichische Gewerkschaftschef Horst Pammer. Auch findet es Pammer nicht gut, dass viele Sicherheitsmitarbeiter nicht gut Deutsch sprechen. Das waren die Nachrichten in einfacher Sprache, gelesen von Eva-Maria Fohn. Redaktion Raffaela Singer und Lorenz Lohr.
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Matthew Wilder, Break My Stride für Radio Oberösterreich auf dem Weg in einen gewitterigen Sommerabend im Land. Und genau in diese Richtung geht es jetzt weiter mit Gesungen und Gespürt ab 19 Uhr. Ich bin Maria Theiner, wünsche Ihnen damit einen gemütlichen Radioabend.

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2: Am Mikrofon Eva Liebentritt. Online-Händler und Händlerinnen im ganzen Land beschweren sich über die neue EU-Verpackungsverordnung. Diese sieht strengere Regeln im Sinne des Umweltschutzes vor. Für die Betriebe bedeutet das aber mehr Bürokratie und Kosten mit ersten Folgen fürs Geschäft. Martin Rauter berichtet.
3: Normalerweise verschickt Martina Wächter ihre handgefertigten Geschenke von Niederösterreich aus in sämtliche EU-Länder. Wegen der neuen Verordnung hat sie den Versand aber nun nahezu gestoppt. Zu hohe Kosten, zu viel Zettelwirtschaft.
4: Es sind ein paar hundert Pakete im Jahr, die jetzt weniger anfallen für uns und natürlich auch ein paar tausend Euro Umsatz, um die wir jetzt umfallen.
3: Den Ärger kann Anna Leitner von Global 2000 zwar verstehen, sie betont aber das Ziel der Verordnung.
5: Wir gehen unter in der Verpackungsflut und deshalb ist auch dringend notwendig, dass da was getan wird.
3: Und tatsächlich tut sich etwas auf politischer Ebene, sagt Europarechtsexperte Walter Obwexer.
6: Inzwischen hat ein Umdenken auch in der EU eingesetzt, dass die Verfolgung dieser wichtigen Ziele auch mit weniger bürokratischem Aufwand möglich sein muss.
3: Im Oktober befasst sich das EU-Parlament mit möglichen Lockerungen für kleinere Betriebe.
2: Norwegen hat seine Militärpräsenz in der Arktis nahe der russischen Grenze verstärkt. Die sogenannte Finnmark-Brigade wird um ein Artilleriebataillon, eine Flugabwehrbatterie und eine Kommunikationskompanie erweitert. Norwegens Verteidigungsministerium teilt mit, man werde jeden Zentimeter des Landes verteidigen. Bei einem Legionellenausbruch in Linz sind inzwischen 3 Menschen an der schweren Lungenentzündung gestorben. Insgesamt wurden 26 Erkrankungen registriert. Alle 24 in Oberösterreich Betroffenen mussten im Krankenhaus behandelt werden, teilweise auf der Intensivstation. Die Suche nach der Infektionsquelle läuft weiter. In Kühltürmen eines Unternehmens in Linz wurden zwar Legionellen nachgewiesen, ob sie für den Ausbruch verantwortlich sind, ist aber noch offen. Der Streit im österreichischen Frauen-Eishockey geht weiter. Nachdem 11 Spielerinnen vorläufig das Nationalteam boykottieren und vom Verband Verbesserungen und respektvollen Umgang fordern, ist man seitens des Verbandes jetzt gesprächsbereit. Gerd Prohaska berichtet.
7: Ja, die Spielerinnen haben einen 9-Punkte-Forderungskatalog vorgelegt, wo man etwa Taggeld, bessere Verpflegung, bessere Hotels und professionelleres Training fordert. Ohne konkret zu werden, signalisiert der Vizepräsident des Verbandes, Nikola Stockhammer, jetzt Gesprächsbereitschaft.
8: Was wir ausrichten können, ist, dass es eine Lösung geben wird, die alle mitnehmen wird, dass das sämtliche derzeitigen Problemlagen beseitigen wird.
7: Allerdings, die Fronten bleiben verhärtet, denn US-Legionärin Theresa Schaffzahl fordert zum einen schriftliche Zusagen, zum anderen sind die Frauen skeptisch, dass sich nachhaltig etwas ändern wird.
9: In den letzten Monaten hat sich eben leider gezeigt, dass die Menschen, die die Führung über das Frauen-Eishockey im Verband haben, vielleicht leider der Aufgabe nicht gewachsen sind.
7: In jedem Fall drängt die Zeit, 3 Monate vor der historisch ersten Teilnahme bei einer A-Weltmeisterschaft.
2: Und das waren die Nachrichten mit Eva Liebentritt. Zum Wetter.
10: Die meisten und kräftigsten Gewitter gibt es derzeit von den Fischbacher Alpen über das Nordburgenland bis ins Weinviertel. Eine heftige Gewitterzelle ist vor kurzem zum Beispiel über Mattersburg gezogen und hat hier intensiven Regen und eventuell auch Hagel gebracht. Über Nacht beruhigt sich das Wetter im Großteil des Landes. Ausnahmen sind allerdings Kärnten und die Steiermark. Hier können auch über Nacht Gewitter auftauchen. Morgen steigt im Laufe des Tages dann generell wieder die Schauer- und Gewitterwahrscheinlichkeit. Außerdem kann auch der Sturm am Abend und in der Nacht auf Samstag Probleme machen, und zwar besonders im Donauraum. Die Temperaturen, die erreichen morgen meist 20 bis 27 Grad. Am Wochenende gehen sie eine Spur zurück. So viel zum Wetter von Nathalie Auer.
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Mit Grüße aus Kaning eröffnet uns die Postwirtmusik die kommenden 2 Stunden Volksmusik heute Abend. Aus Kaning kommt auch heute viel Musik, nämlich genauer gesagt vom gebürtigen Kaninger Marcel Mölschl, der diese Stickel geschrieben hat. Dazu noch aber mehr. Schön, dass ihr mit dabei seid.

Den Purzigugler haben wir gehört von den Schäumoserbuben. Wenn's passt, dann spielen sie gemeinsam die Wenn's passt-Musi aus Kärnten. Eine Klarinettenmusi, bei der sich Markus Fellner, Michaela Faschinger und Manuel Janach mit der Klarinetten zusammengefunden haben. Marcel Mölschl spielt steirische Harmonika, Vanessa Mölschl spielt Gitarre und Manuel Edlinger spielt die Tuba. Mit vielen Eigenkompositionen hat die Formation inzwischen auch ihren Stil in der Volksmusik gefunden und vieles davon auch auf eine ganz neue CD aufgenommen. Die Gitarristin Vanessa Mölschl ist heute bei mir zu Gast im Studio und wir werden über die Gruppe und die neuen Aufnahmen plaudern. Davor sind wir im Heimatmuseum Windischgarsten auf Besuch und in der zweiten Stunde von Gesungen und Gespielt machen wir eine musikalische Reise von Kärnten über die Steiermark nach Oberösterreich retour. Jetzt aber bleiben wir beim Kärntner Komponisten Marcel Mölschl und hören den Gabler Bohrischen von den Windstreichmusikanten und dann hören wir das Quartett Almrose Radentein mit dem Lied Schienblau ist der See.

0: Am Stammtisch waren wir gerade mit die Salzburger Seitenbläser und davor haben wir das Hecki-Trio gehört mit dem Wals de la Welle. Zeitreise nach Windischgarsten. Während in Linz das Francisco Carolinum als ältestes Museum des Landes gilt, feiert in der Pyhrn-Priel-Region heuer ein echtes Juwel sein 150-jähriges Bestehen. Gegründet von einem Adeligen im Jahr 1876, zeigt das Heimatmuseum heute eine beeindruckende volkskundliche Sammlung aus dem alten Alltag der Region. Sandra Ohms hat es für uns besucht.
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2: Idyllisch ist es gelegen am Dammbach, dieses geschichtsträchtige alte Sensenwerk in Windischgarsten, das ein echtes Museumsjuwel beherbergt. Gegründet wurde es vor 150 Jahren von einem Adeligen, der nach einer bitteren Pleite in Wien geflüchtet ist. Freiherr Wilhelm von Schwarz-Sennborn hat die Wiener Weltausstellung geleitet und wurde von den Zeitungen aufgrund des Misserfolges getadelt.
3: Nachher hat er sich dann eben nach Windischgarsten her zurückgezogen und hat 1876 das Museum da gegründet.
2: So Jörg Strohmann vom Heimatmuseum Windischgarsten. Das Vermächtnis des passionierten Volksbildners Schwarz-Sennborn. Originalvitrinen vollgepackt mit seinen Spenden. Inzwischen füllen abertausende Objekte zwei Stockwerke in diesem geschichtsträchtigen Haus. Erhalten wird all das durch leidenschaftliche Teamarbeit von Mitgliedern des Heimatvereins Windischgarsten, so Obfrau Brigitte Schöngruber.
4: Wir helfen da mal zusammen im Frühjahr, machen meistens wirklich mal einen Putztag mit 4 Staubsauger, geht schon. Da sind die Männer, die sind da live dabei, also die sind wirklich voll brav. Das ist mir beeindruckend, muss ich schon sagen. Und dann natürlich das gemütliche hinten noch, der Pfanne füllen.
2: Abertausende Objekte aus den Themenbereichen Kleidung, Geologie, Archäologie, Handwerk sowie Alltags- und Festkultur wollen hier besichtigt werden. Sie stammen aus unterschiedlichen Quellen, wie etwa aus dem Fundus des bedeutenden Windischgarstener Schulrates Rudolf Couchet in den 1950er Jahren. Die Sammlung wächst ständig weiter.
4: Es ist echt beeindruckend, was die Leute alles nicht wegschmeißen, sagen wir so. Einfach zu uns kommen und sagen, man könnte das brauchen.
2: Aus der Flucht eines gescheiterten Wiener Weltausstellungsleiters ist mit dem Heimatmuseum eine regionale Institution entstanden, die heuer ihr 150-jähriges Bestehen feiert.
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Die Liebesdramen. Man gehört vom Männergesangsverein Kaning, bei dem der Papa der Geschwister Mölschel, nämlich von Vanessa und Marcel, einmal mitgesungen hat. Sonst der Marcel singt dort auch mit, wenn er daheim ist. Julius Fučík hat den heutigen Halb-Achte-Marsch komponiert, nämlich Salve Imperator, was auf Deutsch so viel wie Sei gegrüßt, Kaiser bedeutet. Nachdem heute eine Gruppe aus Kärnten zu Gast ist, spielt uns um 7:30 heute auch die Militärmusik Kärnten.

0: Im Casineum hat der Walzer geheißen aus der Feder von Marcel Mölschl, gespielt von der Wenn's Passt Musik. Davor haben wir die Glanschl-Zwillinge gehört mit dem Lied Oberheit, bei denen singt Vanessa Mölschl mit und die Polka Mars-Expeditionen haben wir gehört von der Wenn's Passt Musik aus der Feder von der Vanessa Mölschl. Die Vanessa Mölschl ist Gitarristin bei der Wenn's Passt Musik und jetzt bei mir zu Gast im Studio. Im Gepäck eine brandneue CD, von der wir eben gerade schon zwei Stückeln gehört haben. Vanessa, warum heißt die Wenn's Passt Musik so, wie es heißt?
1: Wir sind tatsächlich über einen Umweg zu dem Namen gekommen. Bei der ersten Probe haben wir danach sind wir was essen gegangen in ein Restaurant, das Juicy Lucy heißt. Dann war unsere erste Idee, wir konnten ja Juicy Lucy Musi heißen. Wir haben uns dann aber doch dagegen entschieden und haben uns dann gedacht, ja, wie kommen wir zusammen? Wir treffen uns eh, weil wir alle verstraht sind, nur alle paar Monate einmal, wenn es einmal passt. Und deshalb haben wir uns dann für den Namen Wenn's Passt Musi entschieden.
0: Inzwischen lebt sie alle sehr verstraht, kommt sie aber alle aus Kärnten. Wer ist die Wenn's Passt Musi?
1: Genau, wir sind eben alles Kärntner, ganz verstraht in Kärnten. Also wir haben das Laufental dabei, aber auch das Mölltal. Marcel und ich sind eher aus Mittelkärnten und machen das alle. Ein paar machen es hauptberuflich Musik. Ich zum Beispiel mache es nur als Hobby. Und genau, so finden wir uns dann zusammen.
0: Seit kurzem gibt es eben eine neue CD. Warum hat es jetzt gerade passt, die aufzunehmen?
1: Ja, wir spielen ja eigentlich hauptsächlich viel Eigenkompositionen und wollten das Ganze auch mal konservieren und haben uns gedacht, das ist eine gute Idee, das auf einer CD aufzunehmen und quasi auch als Visitenkarten, wenn wir irgendwo spielen, hat man dann auch was zum Herzwagen.
0: Ihr kommt ja alle aus Kärnten, seid aber im ganzen Alpenraum musikalisch unterwegs, hört da viele Einflüsse. Wie klingt für euch Kärntner Volksmusik und findet ihr da auch euch als Gruppe wieder?
1: Man muss sagen, dass in Kärnten die Volksmusik jetzt erst wieder wirklich auflebt und viel vom Gesang Einfluss hat. Das hört man auch bei uns zum Beispiel eben Casineum von Marcel, dass wir oft zurückgehen und langsamer werden. Und das heißt auch nicht, dass wir dann Tempo verlieren, sondern wir holen es dann wieder ein, so wie es im Kärntner Lied eigentlich voll typisch ist. Genau, und das ist, glaube ich, was Einzigartiges für Kärnten.
0: Also eure Musik inspiriert vom Singen, eigentlich sollten der Fall. Inzwischen sind eben viele Eigenkompositionen von euch auf der CD zum Hören, auch von dir. Wie wichtig ist als Gruppe in der Volksmusik, dass man seine ganz eigenen Stickeln hat?
1: Ich glaube, es ist auch wichtig, alte Sachen auch zu spielen, aber es bringt die Volksmusik, glaube ich, weiter, wenn man auch eigene Sachen schreibt und die auch spielt und vor allem auch dann zum Beispiel auf eine CD aufnimmt, damit das auch andere Leute dann hören und auch nachspielen können. So, glaube ich, wird die Volksmusik, wächst die Volksmusik und ja.
0: Und euch hören wir jetzt gleich wieder in einer besonderen Besetzung, nämlich jetzt mit zwei Klarinetten und einem Bassetthorn. In dem Stickel Spätsommerwalzer.

0: Dem Klarinettisten Manuel Janach von der Wenn's passt Musik ist der Walzer eingefallen, der Spätsommerwalzer, bei dem wir gerade das Bassetthorn gut rausgehört haben. Die Wenn's passt Musik kommt aus Kärnten, so auch die Gitarristin und Sängerin Vanessa Mölschel, die bei mir im Studio ist. Ja, und die Musik der Wenn's passt Musik lebt von vielen Eigenkompositionen, so auch von Stickeln von Marcel Mölschel, der inzwischen so viele unzählige Stickeln geschrieben hat. Vanessa, du als seine Schwester kannst es vielleicht beurteilen, wie fällt dein Bruder ständig immer wieder was Neues sein?
1: Das hat mich tatsächlich selber mal interessiert, deshalb habe ich ihn auch mal gefragt. Und er hat gesagt, viel passiert beim Probieren auf der Zirch selber. Das sind meistens aber dann eher schwierige Zirchstücke. Und so Sachen, die man dann nachsingen kann, zum Beispiel die rechten Talerbolke oder so, die fallen einem bei langen Autofahrten ein. Und er hat auch noch gesagt, er nimmt sich Motive jetzt gar nicht mehr auf am Handy, weil die gut sind, die fallen in 3 Tage später auch nochmal ein und die anderen sind es nicht wert, ein Stück draus zu basteln.
0: Klarinettenmusi-Gruppen gibt es viele. Wie versucht ihr als Wenn's passt Musi aus der Vielfalt doch irgendwie heraushörbar zu sein?
1: Eben einerseits mit der Besetzung auch mit dem Bassetthorn und eben auch, dass wir die Einflüsse aus dem Kärntner Lied in Agogik zum Beispiel eben auch einfließen lassen. Und deshalb geht es bei uns nicht wirklich in die Tanzelmusik-Richtung, sondern eher in die konzertante Richtung, weil sonst fliegen die Leute halt her, wenn man so viel Tempoänderungen einbaut.
0: Das sind die Tänzer nicht gewohnt, vielleicht wird es aber noch. Du bist die Gitarristin in der Gruppe, hast also vorrangig

0: Gibt es für dich beim Singen und Musizieren große Unterschiede und was davon ist deine größere Leidenschaft?
1: Wenn man jetzt das Singen mit der Begleitgitarre vergleicht, ist halt das Singen viel intimer und man muss viel mehr von sich preisgeben, damit es nach außen hin auch rüberkommt. Und ich kann das gar nicht so gut entscheiden, was für mich schöner ist. Es Singen gibt halt viel mehr, man kann halt viel mehr preisgeben als bei einer Begleitgitarre. Aber im Gasthaus mit anderen zusammenspielen ist halt schon auch schön.
0: Und da ist schön, wenn man so wie du beides kann. Vanessa, nur ganz kurz, was wünschst du dir für die Zukunft der Wenn's passt Musik?
1: Dass wir weiterhin so spielen, wie wir spielen und noch ein paar Auftritte kriegen und ja, dass es trotzdem ausgeht für alle, obwohl wir überall verstrahlt sind, dass wir zusammenspielen.
0: Und einen Auftritt von dir gemeinsam mit die Glanschl-Zwillinge darf ich gleich noch verkünden. Und zwar am 5. September ist die Vanessa Mölschl eben mit den Glanschl-Zwillingen um 11 Uhr in Gmunden bei der Hausmusikhaus zum Erleben. Danke an dich für das nette Gespräch und deine Anreise nach Linzheit. Alles Gute für die Klarinettenmusik, wenn es passt, Musik, die wir jetzt nochmal mit dem Nockstubenbayerischen Herrn, danach nochmal die Glanschl-Zwillinge mit dem Lied am stillen See.

Gute Nacht. Wünschen uns da schon die Glanzl-Zwillinge am stillen See, hat das Lied geheißen. Gute Nacht heißt es noch nicht ganz bei uns in gesungen und gespielt. Mit der Wudelmusi und der Polka zum 22er geht schon wieder Richtung Nachrichten. Danach geht es aber weiter mit gesungen und gespielt. Bleibt's.

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1: Am Mikrofon Eva Liebentritt. Einen Angriff auf den Rechtsstaat sehen Richterschaft und Justizministerin in der Affäre um gefälschte E-Mails der Richterin im Grasser-Prozess. Grassers Anwälte hatten einen Informanten tausende Euro bezahlt. In Ermittlungen der Staatsanwaltschaft hat sich der aber als Betrüger entpuppt. Jetzt drückt der Präsident der Rechtsanwaltskammer zur indirekten Verteidigung der Anwälte aus, berichtet Bernd Kuschu.
2: Er könne zum konkreten Fall nichts sagen, sagt Rechtsanwaltskammerpräsident Armen Agutdurian, schon weil er nicht alle Fakten kenne. Aber
3: auch verurteilte Straftäter haben Anspruch auf die bestmögliche anwaltliche Vertretung. Und es ist immer das Interesse des Mandanten der Vorrang.
2: Und während die Richtervereinigung durch das Vorgehen und die Anzeige der Grasser-Anwälte gegen die vorsitzende Richterin im BUWOG-Prozess rote Linien überschritten sieht, sagt der Rechtsanwaltskammerpräsident:
3: Ich würde alle dazu auffordern, die hier Beurteilungen von außen vornehmen, das zu unterlassen, weil sie alle nicht nach meiner Meinung ausreichende Information über den Stand dieses Verfahrens haben können.
2: Aber wenn Berufspflichten, Ehre oder Ansehen des Standes verletzt wurden, dann werde die Rechtsanwaltskammer Wien disziplinarrechtliche Schritte prüfen.
1: Nach Deutschland, der Schweiz und Österreich wollen nun auch Finnland und Schweden Asylsuchende nach Italien zurückschicken. Seit Juni gelten neue europäische Asylregeln. Grundsätzlich bleibt das sogenannte Dublin-Prinzip bestehen, wonach meist der Staat der ersten EU-Einreise für das Asylverfahren zuständig ist. In den Alpen hat es in diesem Sommer bisher so viel Steinschlag und Felsstürze gegeben wie noch nie. Nach Angaben französischer Wissenschaftler hat es allein im Mont Blanc-Massiv 450 größere Felsstürze gegeben, zehnmal so viele wie vor 10 Jahren. In den Steinen ist gefrorenes Wasser, das wie Zement wirkt, und durch die Klimaerwärmung taut das Wasser im Gestein, Brocken lösen sich so. Im Fußball-Europacup spielen heute alle drei österreichischen Clubs auswärts. Salzburg hat vor kurzem in Schweden 1:0 gegen Mjällby gewonnen. Die Wiener Austria spielt in Portugal und Rapid in Schottland. Im Conference League-Hinspiel gegen die Hearts hoffen die Rapidler auf einen Auswärtserfolg. Aus Schottland berichtet Martin Lang.
4: Im Tynecastle Park im Westen von Edinburgh, wo Sturm Graz vor 3 Wochen 2:0 gewonnen hat, ist Rapid erstmals zu Gast. Und Rapid wird von den schottischen Zeitungen sogar die Favoritenrolle zugeschrieben, Ercan Kara.
5: Fürchten tun wir uns auf jeden Fall nicht. Es gibt nichts Schöneres, als europäisch zu spielen. Und um in die Ligaphase zu kommen, müssen wir die Hürde auch schaffen.
4: Ab 20:45 spielt Rapid in Edinburgh, die Wiener Austria ab 21 Uhr beim 4. der portugiesischen Liga im spektakulären Felsenstadion vom Prager Austria-Verteidiger Reini Ranftl.
6: Wir sind außen Seite, aber eine richtig coole Aufgabe, und wir fahren nicht nur hin, dass wir uns das Stadion anschauen, sondern wir wollen auch was erreichen, und vielleicht ist was möglich.
4: Ab 21 Uhr spielt die Austria in Prager, bereits ab 18 Uhr in der Europa League Qualifikation das Spiel von Salzburg in Mjällby an der Südostküste von Schweden.
1: Und das waren die Nachrichten mit Eva Liebentritt. Zum Wetter.
7: Ein turbulenter Nachmittag und Abend war das heute in der Osthälfte mit zum Teil heftigen Gewittern. Mittlerweile hat sich das Wetter aber größtenteils beruhigt. Ein paar Gewitter gibt es derzeit aber noch im Burgenland. Heute Nacht kann es dann wieder im Süden stellenweise gewittrig werden. Sonst verläuft die Nacht vorerst ruhig. Das ändert sich dann aber tagsüber. Da steigt von der Schweiz und von Italien her die Gewittergefahr. Außerdem kann auch der Sturm morgen Abend Probleme machen, und zwar besonders im Donauraum. Das Wochenende wird dann deutlich ruhiger. So viel zum Wetter von Nathalie Auer.
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kärntnerisch. Geht's auch in der zweiten Stunde von Gesungen und Gespielt weiter. Mit der Blechsortenmusi und einer Polka schnell sausen wir gemeinsam durch den Abend. Gleich werden wir aber von der Küflacher Streich wieder ein bisschen einbremst und im Dreivierteltakt geschaukelt. In einer Stunde sind wir musikalisch jedenfalls dann sicher wieder in Oberösterreich daheim. Ich freue mich, wenn ihr mich bei diesem Ausflug begleitet.

Stravanzer muss ich war das mit dem Fenstergeiger Franzi. Und dabei hören wir noch Volksmusik aus Kärnten. Flözi Harburg ist die nächste Gruppe, die uns den Feigerlwalzer spielen. Der kommt allerdings nicht aus Kärnten, sondern aus Bayern, aus der Feder von Hatti Pilsner, einem Gitarristen, den man von der Füßleitenmusik kennt. Über den Lorenziberg heißt es dann von den Almhüttensänger und da sind wir dann schon in der Steiermark gelandet. Die Hartlmusik spielt uns gleich drauf beim Eigi.

Die Gezeiten, was dieser Walzer von der Brodjagermusi aus der Steiermark. Ja, und in der Steiermark bleiben wir auch musikalisch, ist am Himmel kein Stern. Hören wir jetzt von die Schnodderbixen und danach spielt uns die Bichler Hausmusi die Stubenbrücker. Träume von morgen erzählt uns dann nur drauf die Kellerstückelmusi.

0: In Gottes Namen.
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2: Mehrere Zisterzienserklöster in Österreich, in Oberösterreich zum Beispiel Wielering und Schlierbach, feiern heute den zweiten Gründer ihres Ordens, den heiligen Bernhard von Clairvaux. Er hat heute sein Gedenktag. Aus adeligem Geschlecht, um 1090 geboren, ist Bernhard mit 30 jungen Männern in das Reformkloster Citeaux, südlich von Lyon, eintreten. Schon 3 Jahre später ist er als Abt mit 12 Mönchen zur Klostergründung nach Clairvaux gesandt worden. Von dort aus sind weitere 68 Ordenshäuser gestiftet worden. Bernhard gilt als der zweite Stifter des Zisterzienserordens, eines Zweigordens der Benediktiner. Als Ordensmann hat er fast allen großen Persönlichkeiten seiner Zeit als Ratgeber gedient. Er hat Kontakt gehabt mit Bischöfen und den Päpsten und mit den Brüdern sämtlicher anderer Orden. Viele haben sie bei ihm Rat geholt. Auch mit Herrschern verschiedener Ländern hat er Kontakt gepflogen. Und besonders als Kreuzzugsprediger hat er sich hervorgetan. Aber die größte Enttäuschung war, weil der zweite Kreuzzug 1149 gescheitert ist. Schon 1174 heilig gesprochen, hat ihn Papst Pius VIII. Zum Kirchenlehrer ernannt. Man hat Bernhard als geistigen Führer seiner Zeit angesehen. Man hat ihn auch den ungekrönten Papst genannt. Und auch den Kaiser seines Jahrhunderts. Er hat ein gutes Verhältnis entwickelt zu allen Mitmenschen. Und er hat auch theologisch die Frage der Seele zu Christus mit neuer Mystik versehen. Er ist der Patron der Zisterzienser von Burgund, von Gibraltar. Er ist der Schutzherr der Bienen, der Bienenzüchter und der Wachszieher.
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Bübern, Bürenboss, sind wir gerade von der Steiermark wieder in Oberösterreich gelandet. Die Buchhammerbrücke haben wir gehört von Kremstöblich und davor waren wir noch in der Steiermark mit den vier Buben und dem Stirnwirt Franzé sowie der Fuchsdoller Sortenmusi und dem Markus Bayerischen. Der Mühlviertler Dreier singt uns jetzt gleich zwingend einen einzigen Gamserl und danach haben wir die Geigenmusik Kiesenhofer mit dem KAK-Walzer, bevor uns die Geschwister Stubauer aus Maria Neistift den Bayerischen für ein Futter spülen.

0: 14 Uhr kann man im Alter zwischen 6 und 12 Jahren gemeinsam Volksmusik erleben. Die Musikantin Anna Berger lädt zum Singen und Tanzen ein. Die Braundaller Volkstanzgruppen feiert dieses Wochenende 50-jähriges Jubiläum, und zwar am 22. und 23. August in Enzenkirchen. Am Samstag ist um 19 Uhr Beginn der abendlichen Tanzveranstaltung. Am Sonntag beginnt um 11:30 eine Feldmesse mit anschließendem Jubiläumstanz und Frühschoppen sowie einem Volkstanz- und Zechentreffen. Ebenso am 22. August kann man in die faszinierende Welt der Streuobstwiesen eintauchen. Am Sommerauerhof in St. Florian gibt es dazu ab 10:30 einen Workshop zum immateriellen Kulturerbe der UNESCO, nämlich den Streuobstwiesen. Bei einem geführten Rundgang erfährt man von einem Biologen Wissenswertes über den besonderen Lebensraum. 50 Jahre Tradition in Fahrt wird am Sonntag, 23. August in Grammerstetten gefeiert. Um 9.15 Uhr gibt es einen Festzug mit dem Musikverein Grammerstetten und eine Oldtimer-Auffahrt in prächtiger Blütenpracht. Danach eine Festmesse und anschließend eine Agape mit Oldtimer- und Trachtenpräsentation.
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Den Punzenjodler hat uns die Mühviertler Laterndl-Musik gesungen, die nicht nur eine Musi ist, sondern auch gerne singt. Davor haben wir die Bruckzuckmusik gehört mit der Polka Wie ein Dino. Für noch einer, so heißt der Bayerische von der Großhofer Zirchmusi, mit dem nachher die Sendung hoffentlich noch ein bisschen nachklingen darf bei euch. Ich bedanke mich fürs Zuhören. Ich hoffe, ich habe euch eine schöne Musik ausgesucht und wünsche euch noch einen schönen Abend.

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1: Am Mikrofon Eva Liebentritt. Knapp zwei Monate nach der Graz-Wahl haben sich KPÖ und Grüne auf eine Fortsetzung ihrer Koalition geeinigt. Das genaue Programm und die künftige Ressortaufteilung sollen morgen Mittag öffentlich präsentiert werden. Mit Überraschungseffekt auch für die künftigen Stadträte von ÖVP und FPÖ. Details von Barbara Schupfer.
2: Mit den Worten "Wir machen weiter" verkünden KPÖ und Grüne in Graz heute, sich auf eine Fortsetzung der Koalition geeinigt zu haben. Das soweit keine Überraschung, spannender wird es im Detail, vor allem was die Ressortverteilung betrifft. KPÖ und Grüne wollen sich vor morgen nicht dazu äußern, auch nicht gegenüber den künftigen ÖVP-Stadträten Kurt Hohensinner und Claudia Unger bzw. René Apfelknab von der FPÖ. Man habe aber versucht, den jeweiligen Wünschen so gut es geht gerecht zu werden, heißt es. Kurt Hohensinner etwa gibt an, auch weiterhin die Ressorts Wirtschaft und Tourismus, Bildung, Gesundheit und Sport betreuen zu wollen. René Apfelknab hingegen hat vorgeschlagen, das bisherige Ressort Bürgeramt und Veterinär zu übernehmen und es um die Bereiche Marktaufsicht und Gesundheit zu erweitern. Dass er angeblich auch für die Bereiche Sport oder Wirtschaft im Gespräch sei, habe er aus der Zeitung erfahren.
1: Deutschland, Frankreich, Großbritannien und Italien fordern Israel auf, Pläne für ein umstrittenes Siedlungsprojekt im Westjordanland zurückzunehmen. Die vier Länder warnen in einem gemeinsamen Statement, dass durch das Projekt eine Friedenslösung in weitere Ferne rücke. Das israelische Bauministerium hatte am Dienstag Ausschreibungen für 1200 neue Wohneinheiten veröffentlicht, was das Westjordanland faktisch in zwei Teile aufspalten würde. Bei einer Explosion in einem Pyrotechnikwerk in Winzendorf in Niederösterreich ist eine Person heute schwer verletzt worden. Die Rauchsäule war kilometerweit sichtbar. Nach einem Großeinsatz der Feuerwehr konnte am Abend Brand ausgegeben werden. Jürgen Winterleitner berichtet.
3: Aus Mitarbeiterkreisen heißt es, dass es bereits vor einigen Wochen einen ähnlichen Vorfall mit einer Explosion gegeben habe. Seitens der Geschäftsführung war aber heute niemand mehr erreichbar. Der Brand konnte laut Feuerwehr rasch gelöscht werden. Mittlerweile wurde auch endgültig als Brand ausgegeben. Die schwer verletzte Person ist mit dem Rettungshubschrauber ins AKH nach Wien abtransportiert worden. Das gesamte Areal ist evakuiert worden. Mehr als 170 Personen seien von Mitarbeitern des Roten Kreuzes und einem Kriseninterventionsteam in der Mittelschule Winzendorf betreut worden. Das Landeskriminalamt hat laut Polizeisprecher Johann Baumschlager die Ermittlungen aufgenommen.
1: Heftige Unwetter haben in Norditalien für Erdrutsche, Überschwemmungen und Verkehrsbehinderungen gesorgt. Besonders betroffen sind die Lombardei und Ligurien. In Ligurien gilt inzwischen eine orange Unwetterwarnung. Weitere heftige Regenfälle und Gewitter werden erwartet. In Mailand bleiben wegen der Unwettergefahr auch morgen etwa Parks, Schwimmbäder sowie Bildungseinrichtungen geschlossen. Das waren die Nachrichten mit Eva Liebentritt. Zum Wetter.
4: Im Großteil des Landes regnet es heute noch zeitweise. Regenschwerpunkt liegt derzeit in Vorarlberg und in Tirol. Außerdem können auch einzelne kräftige Gewitter auftauchen, und zwar besonders in Kärnten und in der Steiermark. Morgen verläuft der Vormittag dann meist trocken. Am Nachmittag werden die Schauer und Gewitter von Italien und von der Schweiz her aber wieder häufiger und auch kräftiger. Außerdem wird es am Abend und in der Nacht auf Samstag im Flachgau und im Donauraum stürmisch. Die Temperaturen, die erreichen morgen meist 20 bis 27 Grad. So viel zum Wetter von Nathalie Auer.
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Ich danke für die Aufmerksamkeit.

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1: Herzlich willkommen zum Nachtjournal. Das sind einige der Themen heute. Die Bundesregierung ringt weiter um Dürrehilfen für Bauern. Auch heute ist es zu keiner Einigung gekommen. Israel untersucht mögliche Kriegsverbrechen der eigenen Truppen und 3 Tote durch Legionellen in Linz. Das Wetter morgen wird zum Teil gewittrig. Aus dem Journalstudio begrüßt sie Eva Liebentritt. Nächster Tag im Koalitionsstreit um Dürrehilfen für die Landwirte und ein Klimagesetz und wieder keine Einigung. Ganzen Tag haben die 3 Parteien auf Ministerebene verhandelt. Am Abend sind die Gespräche vorerst abgebrochen worden. Felix Nowak berichtet.
2: Die strittigen Punkte sind mittlerweile seit Tagen bekannt und weitgehend unverändert. Zum einen die Dürrehilfen für die Landwirtschaft. Hier ist die Gegenfinanzierung immer noch nicht geklärt. Im Gespräch sind etwa reduzierte Sozialversicherungsbeiträge und Zinszuschüsse für Betriebsmittelkredite. Beim Klimagesetz gibt es immer noch keine Formulierung, mit der sowohl Umweltministerium und ÖVP-Wirtschaftsbund als auch SPÖ und NEOS leben können, insbesondere was das Ziel bis 2040 betrifft. Dennoch berichtet Finanzminister Marterbauer, SPÖ, am frühen Nachmittag von Fortschritten. Bewegung gebe es auf allen Seiten.
3: Wir sind auf der Sachebene, wir tauschen hier noch Argumente aus und schauen auch, wie Details auch technisch und gesetzlich darstellbar sind. Aber es war ein gutes Gespräch und wir kommen voran.
1: Sagt Finanzminister Marterbauer von der SPÖ. Morgen soll dann weiter verhandelt werden. In Israel wird der Tod des 5-jährigen Mädchens Hind Rajab durch israelischen Armeebeschuss im Gazastreifen untersucht. Der Fall vom Jänner 2024 ist um die Welt gegangen. Er wurde zum Symbol für den Vorwurf von Kriegsverbrechen durch israelische Truppen in Gaza. Aus Israel berichtet Nikolaus Wildner.
4: Das letzte Telefongespräch der 5-jährigen Hind Rajab mit hilflosen Ersthelfern am 29. Jänner 2024 ist eines der bekanntesten und erschütterndsten Dokumente aus dem Gazakrieg. Der Panzer ist neben mir und bewegt sich. Können Sie mich bitte holen? Es wird dunkel. Ich habe Angst. Israelische Truppen hatten das Auto der Familie Hind Rajabs beschossen, wobei alle Insassen außer der 5-jährigen Hind getötet worden waren. Eine bisherige Untersuchung der israelischen Armee habe ergeben, dass das Auto entgegen der Evakuierungsroute auf israelische Truppen zugefahren war. Israelische Truppen beschossen dann einen Krankenwagen, der Hind evakuieren wollte. Erst Tage später wurde Hind tot geborgen. Israels Militärstaatsanwalt hat angekündigt, diesen und einen weiteren Vorfall jetzt als mögliche Kriegsverbrechen zu untersuchen.
1: Der öffentlich-rechtliche Rundfunk in Ungarn stand unter der langjährigen Regierung Viktor Orbáns in der Kritik, zum Sprachrohr der Regierung geworden zu sein. Eine der ersten Amtshandlungen des neuen Premiers Peter Modja war, die Nachrichtensendungen auszusetzen. Seit heute gibt es wieder ein reguläres Nachrichtenprogramm. Katharina Wagner berichtet.
5: In der Redaktion des Senders M1 wird wieder diskutiert und recherchiert. 44 Tage lang strahlt der Ungarns öffentlich-rechtlicher Sender keine Nachrichten aus. Heute früh am ungarischen Nationalfeiertag gingen sie wieder auf Sendung. Auch Vertreter der Opposition kamen darin vor. Es darf Kritik geübt werden an der Regierung von Ungarns Ministerpräsidenten Peter Madja. In den 16 Jahren der Ära Orbán war das nicht der Fall. Madja hatte versprochen, die Unabhängigkeit der Medien wiederherzustellen. Ungarns öffentlich-rechtlicher Sender wird derzeit umstrukturiert und interimistisch geleitet. Vor Ende Oktober soll eine neue Leitung eingesetzt werden.
1: Nach dem Legionellenausbruch in Linz sind mittlerweile 3 Menschen gestorben. Insgesamt sind 26 Menschen infiziert, 2 davon sind im Ausland. Noch ist unklar, woher die Legionellen stammen. Sie lösen die Legionärskrankheit aus, eine schwere Form der Lungenentzündung. Aus Linz berichtet Christoph Kienast.
6: Nun sind also 3 Menschen an den Folgen der Legionelleninfektion gestorben. 4 weitere Erkrankte sind in der vergangenen Woche dazugekommen. Damit sind bisher insgesamt 26 Personen erkrankt. Bei 3 erkrankten Personen konnte inzwischen mikrobiologisch nachgewiesen werden, dass sie vom selben Erregerstamm betroffen sind. Bei allen anderen sind die Untersuchungen noch nicht abgeschlossen. Vergangene Woche sind bei der intensiven Suche nach der Quelle der Infektionen Legionellen in einem Kühlturm der Linz AG gefunden worden. Auch hier fehlen aber noch Untersuchungsergebnisse, ob es sich tatsächlich um die Quelle des Ausbruchs handelt. Land Oberösterreich, Stadt Linz und die Agentur für Lebensmittel- und Ernährungssicherheit AGES haben die Suche nach der Quelle noch einmal intensiviert. Dabei kommen unter anderem KI-gestützte Analyseverfahren und Satellitenbilder zum Einsatz.
1: Es war eine besondere Tempojagd, die internationale Forscher in der Milchstraße nachgewiesen haben. Dort rast ein Stern mit 90 Millionen Kilometern pro Stunde auf seiner Umlaufbahn, und zwar nahe einem schwarzen Loch, berichtet Robert Zschäppel.
7: Als das Team einen schwachen Lichtpunkt im Zentrum der Milchstraße entdeckte, da schrillten die Alarmglocken, erzählt der deutsche Astrophysiker Stefan Gillesen. Nach Analyse war klar, das ist der schnellste Stern, der jemals in der Galaxis gesehen wurde.
8: Der beschleunigt bis auf sowas wie 25.000 Kilometer pro Sekunde. Ja? Also da kommt auch die Gendarmerie, die kommt da auch nicht mehr hinterher. Ja? Das ist 8% der Lichtgeschwindigkeit, ja? Das müssen Sie sich mal vorstellen.
7: Spannend ist der rasende Stern auch deshalb, weil er extrem nah am schwarzen Loch im Zentrum der Milchstraße vorbeifliegt. Die Forscher und Forscherinnen gehen davon aus, dass der Stern die Drehung dieses Massemonsters sozusagen spürt, was man als Bahnablenkung auch messen könnte. Eine solche Messung gab es noch nie. Sie wäre wohl nobelpreiswürdig.
1: Zum Sport jetzt. Im Fußball Conference League Playoff spielt gerade Rapid auswärts gegen Heart of Midlothian in Schottland. Und von dort meldet sich jetzt live unser Sportreporter Martin Lang.
9: 62. Minute und Rapid bekommt gerade das zweite Gegentor. Traumtor aus 30 Meter Entfernung ins Kreuzeck. Nichts zu halten für Niklas Hedl, also für die Oedeldorfer. Jetzt bergab 1:0 Pausenführung und jetzt innerhalb von 7 Minuten zwei Tore bekommen. 0:1, also wird noch ein harter Weg für die Oedeldorfer in die Conference League. Salzburg hat 1:0 in Mjällby in Schweden gewonnen durch ein Eigentor der Schweden in der 91. Minute. Die Wiener Austria liegt gerade in Prag in Portugal zu Beginn der zweiten Hälfte 0:1 zurück. Und in der Formel 1 hat Max Verstappen seinen Vertrag beim Red Bull Team bis 2030 verlängert. Und bei der Pferdesportweltmeisterschaft in Aachen wird Österreichs Springreitteam im Teambewerb heute 24. Und im Fußball-Europacup, wie gesagt, Rapid im Moment nach 1:0-Führung 1:2 zurück.
1: Martin Lang hat live aus Schottland berichtet. Und jetzt sagt uns noch Nathalie Auer, wie das Wetter wird.
10: Teilweise nass geht es durch die Nacht. Im Moment regnet es von Vorarlberg über Tirol bis Kärnten. In den nächsten Stunden wird uns der Regen dann auch weiter im Osten erreichen. Und außerdem können von Italien und Slowenien her einzelne kräftige Gewitter durchziehen. Wie geht es morgen weiter? Meist ist es bewölkt und vor allem am Nachmittag steigt von Westen her die Gewittergefahr. Und mit den Gewittern sind am Abend besonders im Flachgau und im Donauraum gefährliche Sturmböen möglich. Davor wird es mäßig warm, bei meist 20 bis 27 Grad.
1: Danke, Nathalie Auer. Und das war das heutige Nachtjournal mit Eva Liebentritt im Studio. Verbringen Sie noch einen angenehmen Abend.
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1: Am Mikrofon Eva Liebentritt. Wegbrechende Werbeerlöse setzen die heimische Medienlandschaft immer mehr unter Druck. Zusätzliche Mittel für die Zustellung hat Vizekanzler Babler von der SPÖ vor genau einem Monat angekündigt. Jetzt gibt es dafür allerdings deutlichen Gegenwind aus zwei Bundesländern und aus der eigenen Partei. Knackpunkt ist die Förderung von Gratiszeitungen. Felix Nowak berichtet.
2: Von OE24 und heute bis hin zu Mein Bezirk. Gratiszeitungen sollen die neue Zustellförderung explizit nicht bekommen. Die Betroffenen laufen Sturm im Begutachtungsverfahren, aber auch zum Teil in der eigenen Berichterstattung. Unterstützung bekommen sie jetzt aus dem SPÖ-regierten Burgenland und aus Niederösterreich, wo neben ÖVP und FPÖ auch die SPÖ Änderungen verlangt. Der Ausschluss von Gratiszeitungen sei unverständlich und unfair, heißt es da. Er stehe der Medienvielfalt entgegen. So sieht das auch Friedrich Dunkel vom Verband der Regionalmedien.
3: Es besteht natürlich ein gewisses Risiko, dass sich manche Mitglieder aus sehr entlegenen Regionen zurückziehen, weil dort der Vertrieb auch am teuersten ist.
2: Im Medienministerium wird auf andere Förderschienen verwiesen, die aufgestockt werden. So hätten künftig alle Medien mehr Möglichkeiten für Förderungen.
1: Bei dem schweren Erdbeben in Kolumbien vor zwei Wochen ist die Zahl der Toten jetzt auf 319 gestiegen. Über 4.500 wurden verletzt und 260 Menschen gelten weiterhin als vermisst. Die kolumbianische Regierung hat für 15 Departamentos einen 30-tägigen Notstand ausgerufen. Damit kann unter anderem schneller Geld für Nothilfe und Wiederaufbau mobilisiert und staatliche Mittel umgeschichtet werden. Unwetter haben am Abend in weiten Teilen Österreichs zu zahlreichen Feuerwehreinsätzen geführt. Besonders betroffen war Niederösterreich. Allein im Bezirk Bruck an der Leitha wurden mehr als 230 Einsätze verzeichnet. Heftiger Regen ließ Straßen und Keller überfluten. Ein Mensch musste aus einem Fahrzeug gerettet werden, das im Hochwasser eingeschlossen war. Und im Fußball Europa League Playoff gewinnt Salzburg gegen Mjällby mit 1:0 in Schweden. In der Conference League verliert die Wiener Austria auswärts gegen Sportning Praga mit 0:2. Und Rapid erreicht im Hinspiel bei Hearts of Midlothian ein 2:2 Unentschieden. In Schottland Martin Lang.
4: Nach einer starken ersten Hälfte, in der Rapid Chancen vergibt, durch Ojo per Kopf in Führung geht, ist Rapid in der zweiten Hälfte nicht ganz da am Beginn, bekommt zwei Gegentore durch Josh McCabe, abgefälscht von Ojo, und dann ein Weitschusstor von James Wilson, da gab es für Hedel nichts zu halten, und dann gleich der kurz zuvor eingewechselte Niki Wurmbrand aus nach Assist von Beilitz, und die Hütteldorfer retten einmal ein Unentschieden im Tyne Castle Park fürs Rückspiel nächste Woche Donnerstag in Wien. Salzburg gewinnt auswärts in Mjällby an der Südostküste von Schweden mit 1:0 durch ein Eigentor der Schweden in der 91. Minute.
1: Und jetzt das Wetter.
5: Von Vorarlberg über Salzburg und Kärnten bis zur westlichen Obersteiermark regnet es derzeit vielerorts. In den nächsten Stunden kann es dann auch weiter im Osten nass werden. Außerdem sind auch einzelne kräftige Gewitter möglich, und zwar von Italien her. Morgen gibt es am Vormittag dann ein paar trockene Stunden. Am Nachmittag werden die Schauer und Gewitter dann von Westen her wieder mehr. Und mit den Gewittern frischt im Flachgau und im Donauraum am Abend stürmischer Wind auf. Die Temperaturen, die steigen morgen meist auf 20 bis 27 Grad. So viel zum Wetter von Nathalie Auer.
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1: Heute ist Freitag, der 21. August. Aus dem Nachrichtenstudio begrüßt Sie Eva Liebentritt. Online-Händler und Händlerinnen im ganzen Land beschweren sich über die neue EU-Verpackungsverordnung. Diese sieht strengere Regeln im Sinne des Umweltschutzes vor. Für die Betriebe bedeutet das aber mehr Bürokratie und Kosten mit ersten Folgen fürs Geschäft. Martin Rauter berichtet.
2: Normalerweise verschickt Martina Wächter ihre handgefertigten Geschenke von Niederösterreich aus in sämtliche EU-Länder. Wegen der neuen Verordnung hat sie den Versand aber nun nahezu gestoppt. Zu hohe Kosten, zu viel Zettelwirtschaft.
3: Es sind ein paar hundert Pakete im Jahr, die jetzt weniger anfallen für uns und natürlich auch ein paar tausend Euro Umsatz, um die wir jetzt umfallen.
2: Den Ärger kann Anna Leitner von Global 2000 zwar verstehen, sie betont aber das Ziel der Verordnung.
4: Wir gehen unter in der Verpackungsflut und deshalb ist auch dringend notwendig, dass da was getan wird.
2: Und tatsächlich tut sich etwas auf politischer Ebene, sagt Europarechtsexperte Walter Obwexer.
5: Inzwischen hat ein Umdenken auch in der EU eingesetzt, dass die Verfolgung dieser wichtigen Ziele auch mit weniger bürokratischem Aufwand möglich sein muss.
2: Im Oktober befasst sich das EU-Parlament mit möglichen Lockerungen für kleinere Betriebe.
1: Der Untreueprozess gegen den zurückgetretenen Linzer Bürgermeister Klaus Luger von der SPÖ wird heute fortgesetzt. Luger soll im Zuge der Brucknerhaus-Affäre ein Rechtsgutachten im Wert von rund 19.000 Euro missbräuchlich für eigene Zwecke in Auftrag gegeben haben. Trotz des Eingeständnisses seines großen Fehlers plädierte Luger auf nicht schuldig. Ein Urteil wird für heute erwartet. Der Ukraine steht heuer mit 80 Millionen Tonnen Weizen wieder ein sehr gutes Jahr der Ernte bevor. Das Problem dabei ist, dass die ukrainischen Bauern derzeit praktisch nicht in der Lage sind, Agrarprodukte zu exportieren, weil Russland durch Beschuss unter anderem die drei Häfen im Großraum Odessa außer Gefecht gesetzt hat. Aus Kiew berichtet Christian Werschütz.
6: Die drei Häfen im Großraum Odessa sind nicht das erste Mal seit Kriegsbeginn blockiert. Trotzdem ist die Lage im August 2026 deutlich schwieriger für Exporte als vor 4 Jahren. Einerseits sind die Zerstörungen größer und zweitens ist die Grenze zu Polen im Westen für Getreideexporte de facto gesperrt, weil polnische Bauern die ukrainische Konkurrenz fürchten. Ein weiterer Faktor ist die enorme Trockenheit in weiten Teilen Europas, obwohl die Ukraine selbst davon nicht direkt betroffen ist, betont in Kiew Alex Lisitsa, der 100.000 Hektar bewirtschaftet.
7: Donau ist momentan wegen Trockenheit nicht transportierbar und zwei Brücken sind so gut wie zerstört, um einfach mal Donauhäfen zu erreichen.
6: Die Ukraine braucht somit so rasch wie möglich offene Häfen, doch noch ist der internationale Druck auf Russland gering, das der weltgrößte Exporteur von Getreide ist.
1: In Wien steigen ab Jänner die Gebühren für Wasser, Kanal und Müll um bis zu 4,6%. Grund dafür ist die Inflation. Die Tarife werden entsprechend dem Valorisierungsgesetz angepasst. Lukas Lattinger berichtet.
8: Ein Kubikmeter Wasser kostet ab Jänner 2,37 Euro, also 10 Cent mehr als bisher. Beim Kanal steigt der Preis um 11 Cent. Die Müllgebühr wird um 4,5% angehoben. Für einen durchschnittlichen Haushalt steigt die Belastung um etwa 20 bis 30 Euro pro Jahr. Einzig die Parkgebühren werden nicht erhöht. Die sind allerdings bereits heuer gestiegen. Die Stadt begründet die Erhöhung mit gestiegenen Kosten und notwendigen Infrastrukturinvestitionen. So würden allein in die Wasserversorgung jährlich rund 130 Millionen Euro fließen. Kritik kommt von der Opposition. FPÖ-Chef Dominik Knepp wirft der Stadt Misswirtschaft vor. ÖVP-Obmann Markus Fiegl spricht wiederum von einer neuen Belastungswelle und beziffert die Mehrbelastung für Haushalte und Betriebe mit rund 42 Millionen Euro.
1: 5 Tage lang haben 2 Fischer aus Mexiko in einer Kühlbox auf dem offenen Meer überlebt. Ihr Fischerboot hat einen Schiffsbruch erlitten. Sie hatten nur mehr Zeit, die Box zu leeren und hineinzuklettern. Ohne Wasser und Essen sind sie auf dem Wasser getrieben. Bei einer groß angelegten Rettungssuche sind die Männer dann schließlich gefunden worden, gut 240 Kilometer vor der mexikanischen Küste. Soweit die Nachrichten und jetzt das Wetter.
9: Regnerisch verläuft die Nacht im Großteil des Landes. Einzelne Gewitter gibt es in den kommenden Stunden am ehesten von der Schweiz oder von Italien her. Tagsüber klingt der Regen dann vorübergehend ab. Auflockern wird es aber kaum. Am Nachmittag geht es dann von Westen her wieder los mit den Schauern und Gewittern. Stellenweise sind auch Unwetter möglich, und zwar besonders am Abend vom Flachgau bis Niederösterreich, denn hier können Sturmböen Probleme machen. Die Temperaturen erreichen meist 20 bis 27 Grad. So viel zum Wetter von Nathalie Auer.
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1: Am Mikrofon Sebastian Rosenauer. Es ist 1 Uhr. Kein Kanufahren mehr in der Ötztaler Ache. Grund ist offenbar eine zu hohe Bakterienbelastung. Die Behörden haben im Bereich von der Brandachbrücke talauswärts ein Befahrungsverbot verhängt. Auch Baden ist nicht empfohlen. Vor 3 Wochen ist in Sölden die Kläranlage von einer Mure beschädigt worden. Seither wird das Wasser nur grob gereinigt und ungefiltert in die Ache geleitet. Österreich und Deutschland werden weiterhin die Grenzen kontrollieren, obwohl das in der EU eigentlich nicht vorgesehen ist. Deutschland will noch bis März 2027 die Grenzen zu allen Nachbarstaaten überwachen, berichtet aus Berlin Andreas Jölli.
2: Aus einer Ausnahmeregelung wird ein Dauerzustand. Deutschland schottet sich weiter ab. Innenminister Alexander Dobrindt sagt, zum Zurückdrängen der illegalen Migration brauche es weiterhin Kontrollen. Auch Österreich sieht Kontrollbedarf. Innenminister Gerhard Karner spricht aber lieber von Grenzraumkontrollen.
3: Grenzraumkontrollen wird es auch in Zukunft geben, weil wir gesehen haben, dass die äußerst effektiv sind.
2: Grenzkontrollen widersprechen allerdings der in der EU vereinbarten Reisefreiheit und sind nur bei außergewöhnlichen Umständen erlaubt. EU-Migrationskommissar Magnus Brunner drängt seit Wochen auf ein schrittweises Beenden und verweist auf die Erfolge des reformierten EU-Migrationssystems.
4: Es geht in die richtige Richtung und ich bin der Meinung, dass jetzt langsam der Zeitpunkt gekommen ist, dass wir schrittweise diese Binnengrenzkontrollen aufheben.
2: Österreich kontrolliert weiter, vor allem zu den östlichen Nachbarn, Deutschland hingegen alle seine Grenzen, jene zu Österreich bereits seit mehr als 10 Jahren.
1: Und im Fußball-Europa-League-Playoff gewinnt Salzburg 1:0 in Schweden. Die Austria verliert in der Conference-League-Quali 0:2 in Portugal und Rapid schafft ein 2:2 in Schottland. Martin Lang.
5: Durch ein Kopftor von Rojo führt Rapid zur Pause in Edinburgh gegen die Hearts 1:0, bekommt aber binnen 7 Minuten in Hälfte 2 Gegentore und es reicht noch zum Ausgleich durch Niki Wurmbrand, Rapid-Torhüter Niklas Hedl.
6: Die Atmosphäre war überragend, leider nicht das Ergebnis jetzt im Endeffekt. Wir hätten vielleicht mit einem Sieg heimfahren wollen, aber mit einem 2:2 ist trotzdem nichts verloren.
5: 2 Gegentore bekommt auch die Wiener Austria in Portugal, verliert 0:2 in Prager. Dabei hält Torhüter Schein Radlinger sogar einen Elfmeter, aber das zweite Gegentor gibt es in der 88. Minute und Salzburg gewinnt 1:0 in Melbourne, Schweden durch ein Eigentor der Schweden, Salzburg-Trainer Danny Röhl.
7: Wir sind nicht zufrieden mit unserer Leistung. Ich glaube, das ist genau das, was wir auch brauchen. Ja, wir wollen besser werden, um große Ziele dieses Jahr zu erreichen.
5: Für Salzburg und die Wiener Austria sind die Rückspiele nächsten Donnerstag, für Rapid in Wien am Mittwoch gegen Hartov Midlothian.
1: Jetzt zum Wetter mit Nathalie Auer.
8: Weiterhin sind einige Regenschauer unterwegs, dabei kann es überall nass werden. Außerdem sind auch einzelne Gewitter möglich, am wahrscheinlichsten sind sie in Kärnten und in der Steiermark. Am Vormittag gibt es dann ein paar trockene Stunden, die Sonne, die zeigt sich wenn überhaupt aber nur vorübergehend. Am Nachmittag steigt dann von der Schweiz und von Italien her wieder die Gewittergefahr. Und in Gewitternähe sind auch gefährliche Sturmböen möglich, und zwar besonders am Abend im Flachgau und im Donauraum. Es wird mäßig warm heute, bei meist 20 bis 27 Grad.
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1: Im Studio Sebastian Rosenauer. Es ist 2 Uhr. Nach dem Kabelbrand in Wien vergangene Woche kommen jetzt zusätzliche Zugverbindungen zum Flughafen. Die S-Bahn-Stammstrecke ist ja nach einem Feuer am Praterstern gesperrt. Ab heute gibt es deshalb alle 15 Minuten einen Zug vom Wiener Hauptbahnhof Richtung Flughafen. Ursula Köhler.
2: Ab sofort gibt es neben den bestehenden Railjet- und IC-Zügen zum Flughafen in Schwechat auch zusätzliche Rex-Verbindungen ab dem Wiener Hauptbahnhof. Der bereits eingerichtete Schienenersatzverkehr zwischen Wien-Mitte und Geiselbergstraße bleibt aufrecht. Ab dort bis zum Flughafen und nach Fischamend steht dann die S7 bereit. Und ab 7. September geht die S7 dann wieder wie geplant von und bis Wien-St. Max. Der CAT hat seinen Verkehr als CAT by Bus wieder aufgenommen und zusätzlich gibt es dann ab 5. September noch weitere Busverbindungen zum Flughafen. Trotz all dem werden Fahrgäste gebeten, für ihre Reise Richtung Flughafen Schwechat mehr Zeit einzuplanen und sich über die Verbindungen möglichst genau zu informieren.
1: Wir haben uns lückenlos richtig verhalten, findet Grassers Anwalt Dieter Böhmdorfer in der Affäre um gefälschte E-Mails. Dass eine Anzeige wegen Bestechlichkeit gegen die Grasser Richterin ein Angriff auf den Rechtsstaat gewesen sei, weist er gegenüber dem ORF vehement zurück. Bernd Kuschu berichtet.
3: Seine Anzeige gegen die Grasser Richterin sei kein Angriff auf den Rechtsstaat gewesen. Im Gegenteil, formuliert Grasser Anwalt Dieter Böhmdorfer.
4: Ich behaupte, dass wir uns von A bis Z lückenlos richtig verhalten haben.
3: Er habe auch erreicht, dass vertraulich ermittelt wird, damit die brisanten Ermittlungen gegen die Richterin nicht bekannt werden.
4: Wir haben damit auch erreicht, dass nicht unnötiges Porzellan zerschlagen wird und dass nicht unnötig in die Persönlichkeitsrechte der Richterin eingegriffen wird.
3: Auf die Frage, ob Zahlungen von über 20.000 Euro den nun aufgedeckten Schwindler zu E-Mail-Fälschungen und falschen Vorwürfen motiviert haben könnten, sagt Böhmdorfer.
4: Natürlich nicht, weil er ist ja in einem ersten Schritt aktiv an Dr. Eineter herangetreten, hat sofort E-Mails beigelegt.
3: Im Übrigen habe die Staatsanwaltschaft 3 Gutachten und 1 Jahr Ermittlungen gebraucht, bis klar war, dass es sich um einen Schwindler handelt.
1: Mit ChatGPT eine Bank überfallen, das hat ein 23-Jähriger im US-Bundesstaat Nebraska versucht. Der Chatbot hat ihm aber offenbar nicht gesagt, dass er eine Maske tragen sollte, wenn er nicht erkannt werden will. Der Mann ist von den Überwachungskameras gefilmt worden, wie er eine Angestellte mit einer Waffe bedroht und knapp 8.000 Euro erbeutet hat. Er ist zu 10 Jahren Haft verurteilt worden. Und jetzt zum Wetter mit Nathalie Auer.
5: Auch in den kommenden Stunden haben wir es verbreitet regnerisch. Gewitter ziehen aber nur einzelne im Süden durch. Am Vormittag klingen die Schauer und Gewitter dann vorübergehend ab. Am Nachmittag kommen dann von der Schweiz und von Italien her aber wieder Schauer und Gewitter herein. Und die können heftig ausfallen mit intensivem Regen. Außerdem sind auch gefährliche Sturmböen möglich mit Spitzen um und über 90 Kilometer pro Stunde. Und zwar am Abend vom Flachgau bis Niederösterreich. Die Temperaturen, die erreichen heute meist 20 bis 27 Grad.
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